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1: Um 7 Uhr mit Inken Henkel. Der oberste Gerichtshof der USA hat den Eilantrag von Präsident Trump zur Einschränkung der Briefwahl vor den Zwischenwahlen im November abgelehnt. Das Gericht folgte einer unteren Instanz, die das Vorhaben schon gestoppt hatte. Aus Washington Ralf Borchardt.
2: Zumindest für die Kongress-Zwischenwahlen Anfang November bleibt es bei den bisherigen Regeln. Diese sind von großer Bedeutung, weil bis zu einem Drittel der Wählerinnen und Wähler in den USA per Brief abstimmen, in vielen Bundesstaaten vor allem Anhänger der Demokraten. Präsident Trump hat immer wieder behauptet, die Briefwahl ermögliche Wahlbetrug. Dafür gibt es aber keinerlei stichhaltige Belege. Trump hatte im März per Dekret bestimmt, dass die Post nur noch Briefwahlunterlagen an diejenigen verschicken soll, die auf von der Bundesregierung abgesegneten Wählerlisten stehen. Dagegen hatten zahlreiche demokratisch regierte Bundesstaaten geklagt.
1: In Litauen hat es einen Zwischenfall mit einer Drohne gegeben. Wie das Nationale Krisenzentrum mitteilte, haben Kampfflugzeuge der NATO das Fluggerät abgeschossen, nachdem es in den litauischen Luftraum eingedrungen war. Woher die Drohne kam, ist bisher nicht bekannt. Litauens Präsident Nausėda schrieb, er danke den NATO-Einsatzkräften für ihre schnelle Reaktion. Das baltische Land grenzt an die russische Exklave Kaliningrad und an das mit Russland verbündete Belarus. Wegen des russischen Angriffs auf die Ukraine sieht sich auch Litauen bedroht. In Brandenburg verhandelt das Oberlandesgericht von heute an über eine Klage gegen den Discounter Lidl und dessen App. Eingereicht hat sie der Bundesverband der Verbraucherzentralen. Gisela Former aus der NDR-Nachrichtenredaktion berichtet, worum es genau geht.
3: Viele Menschen haben sie auf dem Handy, Apps von großen Handelsketten. In diesem Fall die Lidl Plus App. Mit ihr, so verspricht es der Discounter, könne man beim Einkaufen mehr sparen, durch extra Rabatte. Aber nur, wenn man die App verwendet. Die Verbraucherschützer sehen genau darin eine Diskriminierung. Sie kritisieren, dass Ältere ohne Smartphone, Kinder oder Menschen mit Behinderung benachteiligt würden, weil sie die Apps häufig nicht nutzen könnten oder dürften. Auch gegen andere Supermarkt-Apps haben die Verbraucherschützer schon geklagt.
1: Wegen neuer Rekordpreise für Benzin und Diesel an den Tankstellen diskutieren Politiker weiter über Reaktionen. Kurzfristige Erleichterungen sind allerdings nicht in Sicht. Aus Berlin, Frank Eichmann.
4: Keine Hoffnung auf bald sinkende Spritpreise macht der deutsche Mineralölverband Fuels und Energie. Dessen Sprecher Gersdorf sagt der Rheinischen Post, eine völlige Marktnormalisierung sei erst im nächsten Jahr zu erwarten. Entscheidend die weitere Entwicklung im Nahen Osten. Dem stimmt die SPD in einem Positionspapier zwar zu, daneben würden die Mineralölkonzerne die aktuelle Lage aber schamlos ausnutzen und Rekordgewinne auf Kosten der Bürger machen. Die Forderung, eine europäisch koordinierte Übergewinnsteuer und ein Spritpreisdeckel wie in Belgien oder Luxemburg. Das wäre bei uns zu kompliziert, konterte bereits gestern eine Sprecherin des Bundeswirtschaftsministeriums. Ministerin Reiche schlägt dagegen gezielte Finanzspritzen für Geringverdiener oder eine vorübergehende Anhebung der Pendlerpauschale vor.
1: In Los Angeles sind die Emmys verliehen worden, die wichtigsten Auszeichnungen der US-Fernsehindustrie. Insgesamt vergibt die Television Academy jedes Jahr mehr als 100 Preise. Aus Los Angeles Gabi Biesinger.
5: Die Horror-Comedy-Serie Widow's Bay über eine fiktive Insel an der amerikanischen Ostküste, die ihr Grusel-Image aufmöbeln möchte, wurde als beste Comedy-Serie ausgezeichnet und stellte mit insgesamt 14 Emmys einen neuen Rekord in der Kategorie auf. Die zweite Staffel der Krankenhausserie The Pitt war als Dramaserie mit 25 Nominierungen ins Rennen gegangen und nahm nur 6 Emmys mit nach Hause. Aber dafür immerhin in den Top-Kategorien beste Dramaserie und bester Hauptdarsteller.
1: Fußball-Zweitligist Hannover 96 hat sich von Trainer Christian Tietz getrennt. Der Club reagiert damit auf den schlechten Saisonstart der Niedersachsen mit nur einem Sieg aus den ersten 5 Spielen. Wer neuer Trainer in Hannover wird, ist noch unklar. Am kommenden Sonntag beim Spiel gegen Bochum soll die Mannschaft von U23-Coach Lars Barlemann betreut werden. Das waren die Nachrichten.
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7: Das Wetter im Nordwesten. Derzeit ist es hier bei uns in Oldenburg leider noch recht bedeckt, bei einer Temperatur von 17 Grad und lediglich am Vormittag klart es dann heute auf. Ansonsten relativ viele Wolken hier bei uns in Oldenburg und am Spätabend wird es dann auch noch regnerisch werden. Heute hier bei uns in der Stadt bei einer Höchsttemperatur von bis zu 24 Grad. In der Nacht ist es dann zumindest trocken, die Temperaturen dort um die 16 Grad, ehe es morgen dann meist weitergeht. Mit einem Mix aus Sonne und Wolken, nass geht's dann hinein in die Mittagsstunden, morgen bei maximal 18 Grad.
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7: Die Fernstraßen sehen soweit entspannt aus, deswegen wechseln wir direkt weiter hinein, hier bei uns ins Stadtgebiet und landen in der Straße am Festungsgraben. Diese ist seit dieser Woche zwischen den Hausnummern 36 und 50 dicht. Die Peterstraße aktuell auf Höhe der Hausnummer 41 gesperrt. Und ansonsten gibt es hier bei uns in Oldenburg leider halt auch noch weitere Baustellen. Diese sind aktuell zu finden, unter anderem im Netherend und dann außerdem nochmal in der Siebenbürger Straße. Wir von Oldenburg 1 wünschen trotzdem eine gute, angenehme Fahrt. Kommen Sie also gut rein hier bei uns jetzt in den nächsten 3 Stunden mit unserer Sendung der Morgen. Für Sie im Studio ist Nico Seekom. Ich hoffe auf jeden Fall, dass Sie einen schönen Dienstag haben. Hier bei uns jetzt zum Start musikalisch zusammen mit Rio 18. Das Ganze zusammen mit den Young Gun, Silver Fox und She's in L.A. Guten Morgen.

Und das war frische Musik von den New Constellations hier bei uns am Morgen auf Oldenburg 1. Und neben frischer Musik haben wir heute natürlich auch frische Themen hier bei uns aus Oldenburg vorbereitet. So geht's hier bei uns um 8.15 Uhr unter anderem hinein in das Literaturhaus Oldenburg. Dort findet heute nämlich eine sehr interessante Veranstaltung statt, nämlich wieder eine interessante Lesung. Und zwar in dem Fall wird dann Monika Eden heute auch wieder davon berichten. Es geht heute genauer gesagt dann über Michael Kumpmüllers Böse Kinder, aus dem dann gelesen wird. Ansonsten haben wir hier bei uns außerdem natürlich am Morgen noch was ganz Wichtiges, nämlich das Filmfest. Das steht ja mittlerweile ja ziemlich genau vor der Tür eigentlich schon und genau deswegen wollen wir dort auf jeden Fall auch mit Ihnen zusammen reinhören. Und zwar machen wir das natürlich nicht alleine, sondern zusammen mit Thorsten Neumann. Er war bei uns zu Gast letzte Woche und hat uns schon mal so einen kleinen Preview gegeben für das ganze Festival und genau deswegen wollen wir Ihnen heute auch wieder eine hier bei uns in der Sendung geben.

Und das waren die Rolling Stones mit dem absoluten Klassiker hier bei uns am Morgen auf Oldenburg 1. 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

0: Und das war frische Musik hier bei uns im Morgen von Grandma's House. Die Band aus der UK ist übrigens tatsächlich auch hier bei uns im Norden bald auf Tour. Nämlich unter anderem spielen sie dann am 11. Oktober in Hamburg im Hafenklang. Mittlerweile ist es tatsächlich 7:30 hier bei uns am Morgen auf Oldenburg 1. Heißt also, bei uns geht's jetzt erstmal weiter mit Nachrichten direkt aus der Stadt. Heute zusammen mit Romy Hennig.
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3: Heute tagt der Sozialausschuss im Sitzungssaal der alten Flyver. Auf der Tagesordnung stehen unter anderem die Einwohnerfragestunde, Berichte zur Straßensozialarbeit und Maßnahmen für ein barrierefreies Oldenburg sowie die Erarbeitung einer Förderrichtlinie für die Bereiche Soziales und Gesundheit. Nach Ergebnissen einer Beprobung von Boden und Wasser an der Flugplatz Becke geht die Stadt den Resultaten nun umfassend nach. Bei dem Befund handelt es sich um bestimmte krebserregende Kohlenwasserstoffe. Die Ergebnisse weiterer Proben werden noch einige Zeit in Anspruch nehmen. In dieser Zeit informieren Hinweisschilder an der Flugplatzbeke über die Untersuchungssituation. Gestern haben die Bauarbeiten zur Erweiterung der Sportanlage am Schulzentrum Ofener Diek begonnen. Neben dem Großspielfeld mit Kunstrasenbelag sind unter anderem ein Kleinspielfeld, eine Kurzstreckenlaufbahn, eine Weitsprunganlage sowie ein öffentlich zugänglicher Sport- und Freizeitbereich vorgesehen. Die Bauarbeiten sollen bis Ende des Jahres andauern.
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2: Das Wetter im Nordwesten.
0: Heute hier bei uns in Oldenburg wieder mit einem relativ grauen Start. Aktuell bei einer Temperatur von 17 Grad. Und lediglich am Vormittag klart es dann auch auf. Ansonsten ganztägig sehr, sehr viele Wolken am Start. Und am Spätabend kommt es dann auch noch zu leichten Regenschauern. Heute dann bei einer Höchsttemperatur von 24 Grad. In der Nacht ist es dann trocken, die Temperaturen dort dann um die 16 Grad, ehe es morgen dann meist weitergehen wird mit einem Mix aus Sonne und Wolken. Außerdem wird es dabei relativ nass werden in den Mittagsstunden. Und die Temperatur von heute, die kann leider auch nicht gehalten werden. Morgen sind wir dann nämlich nur mit maximal 18 Grad unterwegs.
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0: Auf den Fernstraßen sieht derzeit alles entspannt aus, deswegen wechseln wir direkt weiter hinein hier bei uns ins Stadtgebiet und landen in der Straße am Festungsgraben. Diese ist aktuell zwischen den Hausnummern 36 und 50 gesperrt. Die Peterstraße aktuell ebenfalls dicht und zwar auf Höhe der Hausnummer 41. Und ansonsten haben wir neben unseren ganz frischen Baustellen halt leider natürlich auch unsere Dauerbaustellen. Aktuell immer noch zu finden in der Alexanderstraße, außerdem in der Ziegelhofstraße und zudem in der Twebeker Tredde. Dort wird zum Beispiel zwischen dem Dieselweg und dem Schafgarbenweg noch bis Mitte des nächsten Jahres gebaut. Ansonsten gibt es hier bei uns in Oldenburg neben den ganzen Baustellen natürlich wie immer auch Blitzer. Zwei Stück davon auch jetzt bereits in den Morgenstunden, nämlich einmal zu finden im Netherend und außerdem in der Siebenbürger Straße. Wir von Oldenburg 1 wünschen trotzdem weiterhin eine gute, angenehme Fahrt. Kommen Sie also gut rein hier bei uns jetzt in den Dienstagmorgen musikalisch mit ABC.

Bei uns in Oldenburg steht heute wieder ordentlich was an. Unter anderem gibt's im Wilhelm 13 vom Literaturhaus Oldenburg aus wieder eine weitere Lesung. Und Monika Eden vom Literaturhaus selber, die war bei uns schon zu Gast, genauer gesagt bei Christine Keller. Die beiden haben tatsächlich dann im

0: Sprecher herausgefunden, worum es denn im Roman überhaupt geht, der heute eben vorgestellt und besprochen wird.
1: Michael Kumpfmüller ist vielen spätestens seit seinem Weltbestseller Die Herrlichkeit des Lebens ein Begriff, der 2024 bereits ebenfalls verfilmt wurde. Am 15. September ist er mit seinem neuen Roman Böse Kinder zu Gast. Welche Geschichte und welchen Generationskonflikt verhandelt er denn darin?
2: Es ist wirklich ein Generationenroman, der sich über drei Generationen spannt. Im Mittelpunkt stehen dabei zwei Brüder, Tom und Alexander. Und die Handlung setzt ein, als diese beiden Söhne, und zwar weil der Vater überraschend ins Krankenhaus gekommen ist, kurz nach seinem 85. Geburtstag. Die gehen also in sein Haus, weil sie ihm einfach Sachen bringen müssen ins Krankenhaus und finden da in einem nicht verschlossenen Akt, einen Schrank, den sie in ihrer Kindheit schon immer, ohne genau zu wissen, was da eigentlich drin lagert, als Giftschrank bezeichnet haben. Da finden sie also Dinge, die eigene Familiengeschichte, aber auch das, was sie in ihrer Kindheit glaubten, als Familie zu erleben, in ein völlig anderes Licht drückt. Da sind nämlich Fotos von allen 23 Liebhaberinnen des Vaters. Auch die Mutter hatte andere Männer. Dann könnte man natürlich sagen, so what? Die hatten ihr eigenes Leben und haben offenbar ihre Ehe so gelebt, wie sie gelebt hat. Geht euch als Kinder erstmal gar nichts an, aber so einfach ist es ja nicht, weil die Eltern beide beruflich total eingebunden waren, also Vater wirklich hoher Ministerialbeamter, die Mutter hat sich im Stadtrat engagiert, die Kinder waren sehr oft sich selbst überlassen und die Eltern, vor allem dieser Vater, waren überhaupt nicht gut zu ihnen. Der war streng und herrschsüchtig und hat von seinen Söhnen alles Mögliche verlangt, was er selbst im eigenen Leben überhaupt nicht so umgesetzt hat, wie er mal gern dargestellt hat. Das eigentlich Interessante ist, dass diese beiden Söhne mittlerweile selbst Väter sind und sie merken mit dem Wanken des Familienbildes, was hat das eigentlich die ganze Zeit mit uns gemacht und fangen an, sich zu sorgen, was das möglicherweise für Strukturen gelegt hat, auch für Verhaltensmuster, die sie vielleicht, ohne es zu merken, in ihre Familien und ihren eigenen Kinder gegenüber fortsetzen. Sie sind wild entschlossen, das ganz anders zu machen. Und Michael Kumpfmüller schreibt ganz empathisch und ist ganz nah an seinen Figuren. Und er hat so einen freundlichen, so einen liebevollen Blick auf die Welt und auch auf sein Personal. Und wenn man ihn kennt und bei einer Lesung mal ihn erlebt hat, dann versteht man sofort, ja genau, der ist das, der dieses Buch geschrieben hat. Kann ja gar nicht anders sein. Da sitzt dann tatsächlich eine Literaturwissenschaftlerin mit auf der Bühne, wie es üblich ist für unser Programm, und zwar die Oldenburgerin Gesa Steinbrink, die sich sehr auf das Gespräch mit ihm freut.
1: Ja, ein sehr realitätsnahes Werk eigentlich. Also da werden sich bestimmt viele heute lebende Menschen sehr gut mit identifizieren können.
2: Wir sind alle Kinder, egal wie alt wir sind. Sogar wenn unsere Eltern nicht mehr leben, bleiben wir ja deren Kinder und haben irgendwie ganz viel mitbekommen im Aufwachsen, im Zusammenleben. Ich glaube schon, dass da viel drinsteckt, was für uns alle ziemlich relevant ist.
0: Und das war in diesem Fall für Sie Christine Keller im Gespräch mit Monika Eden. Sie ist die Leiterin des Literaturhauses und sprach mit uns über Michael Kumpmüllers Böse Kinder. Heute Abend wird der Autor dann selbst aus dem Roman lesen und sich mit Literaturwissenschaftlerin Gesa Steinbrink genau darüber nochmal austauschen. Beginn ist dann später um 19.30 Uhr im Wilhelm 13. Weitere Informationen dazu finden Sie natürlich wie immer auch nochmal im Netz, und zwar unter www.literaturhaus-oldenburg.de. Und falls Sie jetzt sagen, ja, ich habe heute Lust, auf jeden Fall irgendwas am Abend zu machen, aber eine Lesung, boah, die ist so gar nicht mein Ding, dann bleiben Sie bei uns gerne noch dran. Wir haben gleich noch weitere Veranstaltungstipps, nämlich direkt hier aus der Stadt. Diese kommen gleich um 10 vor voll.
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2: Heute lädt das Stadtmuseum zur Kurzführung SMO Zoom ein. Dieses Mal geht es um einen Infanterieoffiziersdegen aus der Zeit des 19. Jahrhunderts. Der Degen, der verlor im preußischen Heer zwar seine taktische Bedeutung an Gewehre, blieb aber ein wichtiges Rang- und Ehrsymbol der Offiziere. Die Volontärin Jana Katharina Njuhl, die stellt die Ausstellung vor und gibt Einblicke in die Geschichte und in die Provinz. Los geht es um 16.30 Uhr im Stadtmuseum Oldenburg. Im Bremer Schlachthof gibt es heute ein Konzert von Hedwig Mollestad Trio. Die norwegische Gitarristin Hedwig Mollestad, die verbindet dabei Jazz mit Rock und auch vielen anderen Musikstilen. Das Konzert ist dabei Teil des Festivals Women in Emotion. Los geht es um 20 Uhr im Kulturzentrum Schlachthof in Bremen. Heute gibt es die Premierenlesung und Buchvorstellung von Alte Pfade mit Alexa Hennig von Lange im Theaterlaboratorium. Der neue Roman, der erzählt die berührende Geschichte einer Vater-Tochter-Reise durch die schottischen Highlands, die zu einer Auseinandersetzung mit Familiengeheimnissen und dem eigenen Leben wird. Nach der Lesung findet außerdem noch ein moderiertes Gespräch mit der Autorin statt. Und im Anschluss besteht außerdem die Möglichkeit, sich das Buch nochmal signieren zu lassen. Los geht es um 20 Uhr im Theaterlaboratorium. Wie erkennt man heutzutage Fake News im Internet? Dazu gibt es heute einen Vortrag hier bei uns in der Stadt. Die heutzutage KI-generierten Inhalte im Netz überfordern nämlich viele Menschen. Dazu gibt die Journalistin Alice Echtermann einen Vortrag, welche Fakten relevant sind und welche immer wieder als Falschinformation kursieren. Sie beschäftigt sich seit 2019 mit Desinformation und arbeitet aktuell für den NDR. In diesem Vortrag berichtet sie ihre Beobachtungen und freut sich auf die anschließende Diskussion mit dem Publikum. Los geht es um 18.30 Uhr im Horst-Janssen-Museum. Und das waren auch schon unsere Veranstaltungstipps für heute.

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1: Um 8 Uhr mit Inken Henkel. Der oberste Gerichtshof der USA hat den Eilantrag von Präsident Trump zur Einschränkung der Briefwahl vor den Zwischenwahlen im November abgelehnt. Das Gericht folgte einer unteren Instanz, die das Vorhaben schon gestoppt hatte. Aus Washington Ralf Borchardt.
2: Zumindest für die Kongress-Zwischenwahlen Anfang November bleibt es bei den bisherigen Regeln. Diese sind von großer Bedeutung, weil bis zu einem Drittel der Wählerinnen und Wähler in den USA per Brief abstimmen, in vielen Bundesstaaten vor allem Anhänger der Demokraten. Präsident Trump hat immer wieder behauptet, die Briefwahl ermögliche Wahlbetrug. Dafür gibt es aber keinerlei stichhaltige Belege. Trump hatte im März per Dekret bestimmt, dass die Post nur noch Briefwahlunterlagen an diejenigen verschicken soll, die auf von der Bundesregierung abgesegneten Wählerlisten stehen. Dagegen hatten zahlreiche demokratisch regierte Bundesstaaten geklagt.
1: In Litauen hat es einen Zwischenfall mit einer Drohne gegeben. Wie das Nationale Krisenzentrum mitteilte, haben Kampfflugzeuge der NATO das Fluggerät abgeschossen, nachdem es in den litauischen Luftraum eingedrungen war. Woher die Drohne kam, ist bisher nicht bekannt. Litauens Präsident Nausėda schrieb, er danke den NATO-Einsatzkräften für ihre schnelle Reaktion. Das baltische Land grenzt an die russische Exklave Kaliningrad und an das mit Russland verbündete Belarus. Wegen des russischen Angriffs auf die Ukraine sieht sich auch Litauen bedroht. In Brandenburg verhandelt das Oberlandesgericht von heute an über eine Klage gegen den Discounter Lidl und dessen App. Eingereicht hat sie der Bundesverband der Verbraucherzentralen. Gisela Former aus der NDR-Nachrichtenredaktion berichtet, worum es genau geht.
3: Viele Menschen haben sie auf dem Handy, Apps von großen Handelsketten. In diesem Fall die Lidl Plus App. Mit ihr, so verspricht es der Discounter, könne man beim Einkaufen mehr sparen, durch extra Rabatte. Aber nur, wenn man die App verwendet. Die Verbraucherschützer sehen genau darin eine Diskriminierung. Sie kritisieren, dass Ältere ohne Smartphone, Kinder oder Menschen mit Behinderung benachteiligt würden, weil sie die Apps häufig nicht nutzen könnten oder dürften. Auch gegen andere Supermarkt-Apps haben die Verbraucherschützer schon geklagt.
1: Wegen neuer Rekordpreise für Benzin und Diesel an den Tankstellen diskutieren Politiker weiter über Reaktionen. Kurzfristige Erleichterungen sind allerdings nicht in Sicht. Aus Berlin, Frank Eichmann.
4: Keine Hoffnung auf bald sinkende Spritpreise macht der deutsche Mineralölverband Fuels und Energie. Dessen Sprecher Gersdorf sagt der Rheinischen Post, eine völlige Marktnormalisierung sei erst im nächsten Jahr zu erwarten. Entscheidend die weitere Entwicklung im Nahen Osten. Dem stimmt die SPD in einem Positionspapier zwar zu, daneben würden die Mineralölkonzerne die aktuelle Lage aber schamlos ausnutzen und Rekordgewinne auf Kosten der Bürger machen. Die Forderung, eine europäisch koordinierte Übergewinnsteuer und ein Spritpreisdeckel wie in Belgien oder Luxemburg.
1: In Los Angeles sind in der Nacht die Emmys vergeben worden, die begehrtesten US-Fernsehpreise. Als beste Dramaserie wurde wie im vergangenen Jahr The Pitt ausgezeichnet. Sie spielt in der Notaufnahme eines Krankenhauses in den USA und wird vor allem für ihre humanistische Handlung und die einfühlsame Darstellung der Figuren gefeiert. Abräumer des Abends war die Serie Widow's Bay, die insgesamt 14 Emmys gewann, darunter den für die beste Comedy-Serie und den für Matthew Rhys als bester Hauptdarsteller. In der zweiten Fußball-Bundesliga gibt es eine erste Trainerentlassung. Hannover 96 hat auf den schlechten Saisonstart reagiert und sich von Christian Tietz getrennt. Aus der NDR-Sportredaktion Tom Gerntke.
5: Nach etwas über einem Jahr ist nun schon wieder Schluss. Trainer Christian Tietz muss gehen nach nur 4 Punkten aus 5 Spielen. Allen voran Geschäftsführer Jonas Bold vermied zuletzt ein klares Bekenntnis zu Tietz. Die beiden sollen sich in entscheidenden Transferfragen nicht einig gewesen sein. Tietz war im vergangenen Sommer aus Magdeburg gekommen, hätte 96 in der ersten Saison fast in die Bundesliga geführt. Für das Spiel am Sonntag gegen Bochum übernimmt nun interimsweise U23-Trainer Lars Bahlemann. Die Nachfolge auf der Cheftrainerposition soll zeitnah geregelt werden.
1: Das waren die Nachrichten.
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7: Das Wetter im Nordwesten. Derzeit ist es hier bei uns in Oldenburg immer noch recht bewölkt, bei einer Temperatur von 17 Grad. Aber jetzt gerade fängt es auch schon langsam an aufzuklaren. Heißt also, am Vormittag werden wir dann ein bisschen Sonne mitnehmen, ehe es dann Richtung Nachmittag heute leider wieder relativ grau wird. Für den Spätabend sind außerdem Regenschauer gemeldet, später dann bei einer Höchsttemperatur von 24 Grad. In der Nacht ist es dann trocken, die Temperaturen dort um die 16 Grad, ehe es morgen dann weitergeht, meist mit einem Mix aus Sonne und Wolken. Außerdem geht es dort nass in die Mittagsstunden rein, bei maximal 18 Grad.
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7: Die Fernstraßen sind immer noch komplett frei und auch hier bei uns im Stadtgebiet sah es ehrlicherweise schon mal schlimmer aus. Aktuell gibt es zwei neue Sperrungen, einmal aktuell am Festungsgraben, zwischen den Hausnummern 36 und 50 gesperrt. Und die Peterstraße, die bleibt halt leider länger dicht als gedacht. Die wollten ja eigentlich letzten Freitag schon fertig werden, jetzt wird es voraussichtlich dieser Freitag. Ansonsten haben wir hier bei uns in Oldenburg neben den Dauerbaustellen natürlich wie immer auch nochmal unsere Blitzer. Zwei Stück davon, auch jetzt schon in frühen Morgenstunden, nämlich einmal im Netherend und dann nochmal in der Siebenbürger Straße. Wir von O1 wünschen trotzdem eine gute, angenehme Fahrt. Kommen Sie gut rein, hier bei uns jetzt in den Dienstagmorgen.

0: Emotions, Summer Sweet Life hier bei uns am Morgen auf Oldenburg 1. Und wir werfen jetzt endlich einen Blick auf den morgigen Abend. Dort beginnt nämlich das 33. internationale Filmfest hier bei uns in Oldenburg. Und wie in jedem Jahr gibt es bei uns natürlich immer täglich Infos, Filmtipps und noch viele Hintergründe zum Festival selber. Der große Ehrengast in diesem Jahr ist dabei übrigens der amerikanische Theaterautor und Filmemacher Neil LaBute, von dem fünf Filme in die Retro-Perspektive und sein neuester Film sogar als Weltpremiere zu sehen sein werden. Bereits im Jahr 2000 war er ja mit dabei, hier bei uns in Oldenburg, mit der Komödie Nurse Betty, damals ein Film, der hier bei uns in der Stadt gezeigt worden ist, so wie sich Festivalleiter Thorsten Neumann ebenfalls noch erinnert.
1: Das war ja dann auch sein erster großer, also größerer Erfolg, der so das klassische, kleinere Mainstream-Kino ein bisschen verlassen hat. Renée Zellweger und Chris Rock und Morgan Freeman haben gespielt und der lief in Cannes auch im Wettbewerb und hat auch den Preis für das beste Drehbuch gewonnen und hatte in Deutschland auch einen relativ guten Kinostart. Der ist bei uns gelaufen und die ersten beiden Filme von ihm, In the Company of Men und Your Friends and Neighbors, waren so Indie-Sensationen, weil der Neil LaBute kommt ja eigentlich vom Theater, ist ein großer Dramatiker eigentlich, der Theaterstücke schreibt wie wenige andere, super smarte und scharfe geschliffene Dialoge und der sich auch immer in den Clash zwischen den Geschlechtern, in wahrscheinlich schon mit toxischer Männlichkeit beschäftigt hat, als wir diesen Begriff noch gar nicht geprägt hatten. Also alles, was sich so reibt, und es gibt so ein paar schöne Quotes. Eins hat, glaube ich, gesagt, dass es wohl keinen Autor gibt, der das Gemeine unter den Nettigkeiten so rausholt, wie Neil LaBute. Und diese beiden ersten Filme waren schon so richtige Supersensationen. Sundance, großen Erfolg gehabt. Und der hat dann eine Zeit lang sich leicht auch in das größere Hollywood-Kino reinbewegt, weil alle großen Schauspieler wussten eigentlich, mit dem arbeiten heißt, man hat grandiose Rollen und tolle Texte, die man spielen kann. Und inzwischen ist er wieder bei seinem Independent-Kino angekommen, was ihm, glaube ich, auch am meisten Spaß macht. Oder das habe ich aus unseren Gesprächen jetzt auch schon rausgehört, wo es auch die meiste Kontrolle gibt für den Filmemacher, der ein Autor und Regisseur ist, wo man so kleine quasi Kammerspiele inszenieren kann. Und der neueste ist ja tatsächlich sogar eine Weltpremiere dann bei uns, Murderous. Der wird hier als Weltpremiere in Oldenburg laufen. Da habe ich natürlich als Filmfestmacher sehr, sehr, sehr heftig gestaunt. Der war nämlich bei uns eingereicht. Und ich habe so gedacht, was? So ein großer Filmemacher reicht seinen neuen Film bei uns ein? Dann hat der Produzent gesagt, Thorsten, das wird eine Weltpremiere. Und dann habe ich gedacht, gut, dann müssen wir aber mehr machen. Der Neil will unbedingt kommen, denn das geht nicht, ohne eine Retro zu machen, weil das wirklich ein Filmemacher ist, den wir in Gänze vorstellen möchten und den man auch nochmal kennenlernen muss.
2: Auch da habt ihr euch ja was Besonderes überlegt, denn die Gala für diese Weltpremiere, die ja auch zugleich Gala für Tribute und Retro-Gast ist, die wird im Globe stattfinden. Das ist also auch ein neuer Spielort für euch.
1: Ja, das ist ja jetzt schon eine ganze Weile im Restaurationsprozess, Renovierung kann man gar nicht sagen. Das ist ja wirklich ein neu aufgebautes Kino, wie eine Zeitreise in die 50er Jahre, so ein großer alter Kinosaal auf dem Donnerschwergelände der Kaserne. Und die haben jetzt ihre erste offizielle Genehmigung, diesen Saal zu bespielen. Noch nicht in voller Pracht, bis zu 200 Menschen dürfen rein. Und das ist natürlich ein tolles Timing, dass wir da irgendwie auch zu Gast sein können und einen Film präsentieren, diesen Ort präsentieren können, der, glaube ich, wirklich was sehr Besonderes für Oldenburg wird.
2: Ich bin gespannt, was Neil LaBute selbst dazu erzählen wird. Der ist ja durchaus beredt in allem, was seine Kunst, aber auch was ihn selbst angeht. Er ist ja auch nochmal hier zu einer Masterclass. Also er wird selbst nochmal Rede und Antwort stehen, auch seine eigenen Konzepte noch nochmal vorbringen. Und du hast in diesem Zusammenhang auch die Kooperation mit dem Staatstheater nochmal ausgeweitet, denn es wird nicht nur um seine Filme, sondern auch um seine Theaterarbeit gehen am Samstag des Festivals.
1: Genau, das ist eine ganz spannende Sache, die wir machen. Das hat er sogar auch mal vorgeschlagen in einem unserer frühen Gespräche, dass er Lust hätte, irgendwas zu machen, ob wir ihn brauchen für irgendwas, er könnte eine Lesung machen etc. Und ich habe das relativ früh mit dem Staatstheater mal so heimlich ausgetauscht, als wir wussten, dass wir ihn für eine Retro haben, mit dem Georg Heckel, und die wusste ja, dass die da irgendwie drauf reagieren müssen, weil er natürlich in der Theaterwelt schon durchaus auch ein Superstar ist. Und dann haben wir uns ein ganz tolles Format ausgedacht. Er macht eine szenische Lesung gemeinsam mit der Hauptdarstellerin aus seinem neuen Film, Gia Krovatin, ich kann sie wahrscheinlich noch nicht richtig aussprechen. Die haben sich so zwei kurze Stücke ausgeguckt, und das machen wir im Foyer vom Staatstheater. Der Rainer Ortmann, der Chefdramaturg, wird dann mit mir zusammen so ein bisschen so ein kleines Gespräch drumherum auch moderieren, also ein bisschen seine Karriere beleuchten, und dann gibt's eine Lesung von zwei kurzen Stücken. American Solos nennt sich das in der Zusammenfassung, und da ist Eintritt frei, und das im Foyer gibt's ja diese kleine Bühne vom Staatstheater, da können sich so 100 interessierte Leute drumherum setzen, die Bar ist offen, und ich glaube, das wird ein richtig cooles kleines Event. Die beiden, also Neil und Gia, die freuen sich da auch total drauf, denn diese Verbindung zwischen Theater und Film, ja, diesen Glücksfall haben wir ja jetzt ja auch hier mit uns, mit dem Filmfest, mit Oldenburg, dass wir viel mit dem Staatstheater machen, das ist ein wichtiger Ort für uns, und wenn man da so Schnittmengen findet, ist das natürlich cool.
0: Und das war in diesem Fall Thorsten Neumann über die Filme und auch die szenische Lesung mit dem Regisseur Neil Labrute im Programm des diesjährigen Internationalen Filmfestes hier bei uns in Oldenburg. Das Festival, das startet übrigens morgen Abend dann mit der Eröffnung im Staatstheater. Alle Infos zu den Filmen und Spielorten des 33. Internationalen Filmfestes finden Sie notfalls natürlich auch nochmal im Netz.

Und das war ein Hertz zusammen mit Wonderful Life hier bei uns am Morgen auf Oldenburg 1. Und bei uns geht's jetzt weiter, in dem Fall mit ganz, ganz frischer Musik. Und zwar heute in dem Fall von Sine. Sie hat nämlich mittlerweile eine neue Single rausgehauen mit Ötme Böbel Ötme. Ist in dem Fall ein sehr tiefgründiges und traditionelles alevitisches Lied eigentlich, das jetzt allerdings nochmal ein bisschen neu interpretiert worden ist. Heißt also, man hat trotzdem immer noch diese ganzen anatolischen Melodien von früher, aber nochmal ein bisschen Post-Punk mit drin, außerdem ein bisschen Psychedelic Rock und sehr, sehr allgemein viel Experimentelles an Musik, was geht. Hier ist Sinem zusammen mit Ötme Bülbül Ötme, ab heute 19 hier bei uns auf Oldenburg 1.

0: Und das war frische Musik von Szene ab heute 19 hier bei uns auf Oldenburg 1. Und live ist sie tatsächlich auch hier bei uns im Norden. Unter anderem spielt sie dann nämlich am 2. November im Hamburger Hafenklang. Wir wollen mittlerweile mal einen kleinen Blick werfen auf die Uhrzeit. 8:30 haben wir es mittlerweile schon wieder. Heißt also, hier geht's weiter mit Nachrichten direkt aus der Stadt. Heute zusammen mit Romy Hennig.
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2: Montagnacht wurde im Famila-Einkaufscenter in Wächleu ein Geldautomat gesprengt. Anwohner berichten von einem lauten Knall gegen 3.35 Uhr, woraufhin die Brandmeldeanlage das Gebäude auslöste. Die Ermittler leiten umfassende Fahndungsmaßnahmen ein. Die Täter sind in der Nacht unerkannt geflüchtet. Sie konnten laut Polizei Geld erbeuten, die Genauesumme ist jedoch noch unbekannt. Nach einer Prüfung durch einen Statiker konnte der Markt teilweise wieder öffnen. Heute um 17 Uhr tagt der Sozialausschuss im Sitzungssaal der Alten Fleiber. Auf der Tagesordnung stehen unter anderem die Einwohnerfragestunde, Berichte zur Straßensozialarbeit und Maßnahmen für ein barrierefreies Oldenburg, sowie die Erarbeitung einer Förderrichtlinie für die Bereiche Soziales und Gesundheit. Gestern haben die Bauarbeiten zur Erweiterung der Sportanlage am Schulzentrum Ofener Diek begonnen. Neben dem Großspielfeld mit Kunstrasenbelag sind unter anderem ein Kleinspielfeld, eine Kurzstreckenlaufbahn, eine Weitsprunganlage sowie ein öffentlich zugänglicher Sport- und Freizeitbereich vorgesehen. Die Bauarbeiten sollen bis Ende des Jahres andauern.
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0: Derzeit hier bei uns in Oldenburg mit einem sonnigen Start bei einer Temperatur von 18 Grad. Und im Laufe des Tages wird es dann quasi immer unangenehmer werden. Bereits ab dem Mittag folgen dann die ersten leichten Wolken, ehe es am Nachmittag dann komplett bedeckt ist und am Abend dann sogar tatsächlich nochmal leichte Regenschauer auf sie warten. Später dann bei einer Höchsttemperatur von 24 Grad. In der Nacht ist es dann trocken, die Temperaturen dort dann um die 16 Grad, ehe es morgen dann meist weitergeht mit einem Mix aus Sonne und Wolken. Dort gibt es am Mittag zusätzlich tatsächlich noch ein paar Regenstunden bei maximal 18 Grad.
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0: Die Fernstraßen sind derzeit frei und auch hier bei uns im Stadtgebiet ist es ehrlich gesagt nicht so schlimm wie sonst. Unter anderem gibt es allerdings noch eine Sperrung in der Straße am Festungsgraben. Die ist zwischen den Hausnummern 36 und 50 gesperrt. Und die Peterstraße, die bleibt leider auch länger gesperrt als gedacht. Die wollten ja eigentlich bereits letzten Freitag fertig werden, aber diesmal dauert es dann noch bis zum Ende dieser Woche. Ansonsten gibt es hier bei uns in Oldenburg neben weiteren Dauerbaustellen natürlich auch Blitzer. Zwei Stück davon jetzt auch bereits am frühen Morgen, nämlich einmal zu finden im Nether End und außerdem in der Siebenbürger Straße. Wir von Oldenburg 1 wünschen trotzdem weiterhin eine gute, angenehme Fahrt. Kommen Sie also gut und entspannt rein, hier bei uns jetzt in den Dienstag.

0: auf Oldenburg 1 und wir wechseln jetzt hinein hier bei uns nach Oldenburg und zwar ins Horst-Janssen-Museum. Da gibt es mit der Künstlerin Andrea Ziegler jetzt mittlerweile eine sehr interessante neue Ausstellung und sie erzählt uns, wie sie eben Bilder mit ihrer Nähtechnik gestaltet hat. Zudem hat die ehemalige Stipendiantin des Horst-Janssen-Museums mit Christine Keller über die ab heute stattfindende Tribünengespräche gesprochen.
1: Man merkt, dass dort aber auch im Gegensatz jetzt zu den Horst-Janssen-Bildern schon auch eine eigene Geschichte von ihnen mit reingebracht worden ist. Also es sind keine reinen Kopien oder keine Replika, wie mit den Platinen im Hintergrund. Sie bringen da schon eigene Themen ein, unter anderem das Attentat auf John F. Kennedy 1963, das ja bis heute auch so von Verschwörungsmythen und Theorien umgeben ist. Warum eignet sich ausgerechnet dieser Moment der Geschichte, um über Wahrheit und Fälschung nachzudenken?
2: Das ist ganz interessant, weil es eigentlich so das erste große Ereignis war, was sehr verbreitet auf der Welt. Es war so ein Event, wo jeder wusste, wo er zu dem Zeitpunkt war. Ich weiß zum Beispiel auch von meinen Eltern, dass die genau wissen, wo die waren. Es ist so eigentlich auch so das erste große Event, was so in Frage gestellt wurde. Also vorher war es eigentlich so, dass so die Leute, wenn man so Meinungsumfragen in den USA, also wenn man die so liest, dass vorher eigentlich immer so ein Konsens war. Dann ist das passiert, dann gab es die offizielle Erklärung von dem Einzeltäter und dann war es aber so, dass das sehr schnell nachgelassen hat, dass die Mehrheit der Bevölkerung die offizielle Erklärung glaubt. Und es sind heute nach der letzten Umfrage nur noch 7%. Und es ist auch immer so interessant, also mich interessiert ja nicht, wer das gemacht hat oder die Theorien an sich, sondern der Mechanismus eigentlich. Es gibt so viele Theorien darüber und es erzählt eigentlich immer viel mehr darüber, über den Menschen selbst, der die Theorie hat, als jetzt über die Theorie selber. Zum Beispiel ist es auch interessant, dass wenn man jetzt wirklich die echte Wahrheit rausfinden würde, was da wirklich passiert ist, würde die ja auch niemand mehr glauben. Und es ist so das Beispiel, weil es halt so ein Bruch ist von dem, dass es so das erste Mal war, dass Leute nicht mehr dem geglaubt haben, was auch die Institution Staat sagt. Es gibt da keinen gemeinsamen Nenner. Und ich glaube, dieses kann man eigentlich auf unsere heutige Zeit auch immer mehr übertragen. Also das ist so ein, in Englisch sagt man so ein cautionary tale, also quasi so ein Fall, der ein bisschen schon gezeigt hat, wie es verlaufen kann. Genau, und deswegen, das war so der Anfang, weil ich stand natürlich vor diesem riesen Gewerk Horst-Janssen, da hat man natürlich einen riesen Respekt während des Stipendiums. Ich musste dann irgendwie einen eigenen Weg finden und habe ganz lange nicht einen Weg gefunden, wie ich da irgendwie eine eigene Geschichte erzählen kann. Und dann kam ich irgendwie durch den Bob Dylan Song, wo auch der Titel raus ist, also What is the Truth, Where Did It Go, aus dem Song Murder Most Foul von Bob Dylan, was sich ja nur mit der Kennedy-Ermordung beschäftigt, aber eigentlich auch in unsere Zeit reingeht, was in den USA los ist. Also ist es quasi eigentlich so ein Weg für mich gewesen, dann den Mechanismus schauen oder beobachten, also quasi mehrere Wahrheiten, was ja auch zentral bei Horst Janssen ist, zu transportieren. Und dann war es eigentlich ganz einfach, das zu übertragen.
1: Ja, wenn man jetzt nochmal zu dem Kennedy-Mord zurückkommt, waren das damals jetzt sozusagen eher ja Videoaufnahmen oder auch Fotos, die man angeschaut hat. Heute geht es ja eher mehr um Deepfakes und KI, die dann Ausschlag machen. Und dann kann man ja auch die Ausstellung als Gegenpol zu diesen technologischen, bildschirmhergestellten, am Computer generierten auch Medienprodukten verstehen. Warum ist es für uns Menschen so gut, im digitalen Zeitalter wieder auch Kunst wahrzunehmen und zu sehen, wo man jeden einzelnen Faden, jede Unebenheit oder auch die Spuren von der Handarbeit dann auch wahrnehmen kann, im Gegensatz zu glatt gebügelten, generierten Bildern und Fotos?
2: Ich glaube, weil man vielleicht auch irgendwie den Menschen dann in der Arbeit spürt. Also es ist so, wenn diese KI-generierten Bilder, die sind sehr glatt, also die sind so makellos oft. Mittlerweile ist ja die Bildgenerierung von künstlicher Intelligenz so weit fortgeschritten, dass das ja so überecht aussieht. Es hat keinen Fehler. Also ich zum Beispiel in meinen Arbeiten mache so absichtlich Fehler mit falscher Fadenspannung oder, also die Anatomie ist ja ganz oft sowieso verschoben, weil der Fehler eigentlich, glaube ich, menschlich ist. Also irgendwie, also ich glaube, man fühlt sich auch immer dann heimeliger irgendwie so ein bisschen, wenn man merkt, ah okay, das ist hier nicht alles perfekt. Und ich glaube, wenn etwas so makellos oder so ist, das ist dann fast für manchmal ein bisschen unheimlich. Also empfinde ich manchmal bei diesen KI-Bildern, dass die so glatt sind, dass man da irgendwie so denkt, so da fühle ich mich als Mensch gar nicht wohl, weil ich bin ja auch irgendwie fehlerhaft. Also und ich glaube, ja, der Fehler eigentlich macht es menschlich.
1: dann ist es eigentlich auch ein guter Moment, um zu der ganz menschlichen Interaktion dann vor Ort in der Ausstellung zu kommen, nämlich zu den Bühnengesprächen, wo das Publikum dann auch mit interagieren und mit diskutieren kann. Wie kann so ein investigativer Blick auf Falschnachrichten zu einer Kunstausstellung dann beitragen, auch im Austausch mit dem Publikum?
2: Ich glaube, das ist für sehr viele Menschen ein Thema. Also man kriegt ja mit, also selbst mal irgendwie das ZDF hat aus Versehen irgendwie KI-Bilder verwendet, weil es mittlerweile immer schwierig wird, Fake von Realität zu unterscheiden. Ich glaube, Alice Echtermann kann da eine ganze Menge erzählen, weil sie ja selber quasi das hauptberuflich macht. So ist das schon ziemlich sicher, wie die arbeiten, also so Faktenchecker bei den Fernsehsendern oder Nachrichten. Es ist also schon bei den Tribünengesprächen so, das sind alles ausgesuchte Leute, die quasi die Themen in der Ausstellung weitergreifen. Das sind dann so Satelliten thematisch oder haben schon was mit den Themen zu tun, aber immer nur so Einzelaspekte aus der Ausstellung.
0: Und das war für Sie Christine Keller im Interview mit Andrea Ziegler. Im Rahmen der Ausstellung findet heute zudem um 18.30 Uhr das erste Tribünengespräch mit Investigativjournalistin und Faktencheckerin Alice Echtermann statt. Das Thema Falten verteidigen, wie geht das, ist in dem Fall dann das Thema. Weitere Infos dazu finden Sie natürlich auch wie immer nochmal auf der Webseite des Horst-Janssen-Museums. Und falls Sie heute Abend keine Lust haben auf Museum, sondern bis was anderes tun wollen, haben Sie natürlich auch die Möglichkeit, und zwar sollten Sie dann dranbleiben. Hier bei uns gibt es nämlich in 3 Minuten unsere Veranstaltungstipps für heute.

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1: Heute lädt das Stadtmuseum zur Kurzführung SMO Zoom ein. Dieses Mal geht es um einen Infanterieoffiziersdegen aus der Zeit des 19. Jahrhunderts. Der Degen, der verlor im preußischen Heer zwar seine taktische Bedeutung an Gewehre, blieb aber ein wichtiges Rang- und Ehrsymbol der Offiziere. Die Volontärin Jana Katharina Njuhl, die stellt die Ausstellung vor und gibt Einblicke in die Geschichte und in die Provinz. Los geht es um 16.30 Uhr im Stadtmuseum Oldenburg. Im Bremer Schlachthof gibt es heute ein Konzert von Hedwig Mollestad Trio. Die norwegische Gitarristin Hedwig Mollestad, die verbindet dabei Jazz mit Rock und auch vielen anderen Musikstilen. Das Konzert ist dabei Teil des Festivals Women in Emotion. Los geht es um 20 Uhr im Kulturzentrum Schlachthof in Bremen. Heute gibt es die Premierenlesung und Buchvorstellung von Alte Pfade mit Alexa Hennig von Lange im Theaterlaboratorium. Der neue Roman, der erzählt die berührende Geschichte einer Vater-Tochter-Reise durch die schottischen Highlands, die zu einer Auseinandersetzung mit Familiengeheimnissen und dem eigenen Leben wird. Nach der Lesung findet außerdem noch ein moderiertes Gespräch mit der Autorin statt. Und im Anschluss besteht außerdem die Möglichkeit, sich das Buch nochmal signieren zu lassen. Los geht es um 20 Uhr im Theaterlaboratorium. Wie erkennt man heutzutage Fake News im Internet? Dazu gibt es heute einen Vortrag hier bei uns in der Stadt. Die heutzutage KI-generierten Inhalte im Netz überfordern nämlich viele Menschen. Dazu gibt die Journalistin Alice Echtermann einen Vortrag, welche Fakten relevant sind und welche immer wieder als Falschinformation kursieren. Sie beschäftigt sich seit 2019 mit Desinformation und arbeitet aktuell für den NDR. In diesem Vortrag berichtet sie ihre Beobachtungen und freut sich auf die anschließende Diskussion mit dem Publikum. Los geht es um 18.30 Uhr im Horst-Janssen-Museum. Und das waren auch schon unsere Veranstaltungstipps für heute.

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1: Um 9 Uhr mit Tarek Yusbashi. Der oberste Gerichtshof der USA hat den Eilantrag von Präsident Trump zur Einschränkung der Briefwahl vor den Zwischenwahlen im November abgelehnt. Das Gericht folgte einer unteren Instanz, die das Vorhaben bereits gestoppt hatte. Aus Washington Ralf Borchert.
2: Zumindest für die Kongress-Zwischenwahlen Anfang November bleibt es bei den bisherigen Regeln. Diese sind von großer Bedeutung, weil bis zu einem Drittel der Wählerinnen und Wähler in den USA per Brief abstimmen, in vielen Bundesstaaten vor allem Anhänger der Demokraten. Präsident Trump hat immer wieder behauptet, die Briefwahl ermögliche Wahlbetrug. Dafür gibt es aber keinerlei stichhaltige Belege. Trump hatte im März per Dekret bestimmt, dass die Post nur noch Briefwahlunterlagen an diejenigen verschicken soll, die auf von der Bundesregierung abgesegneten Wählerlisten stehen. Dagegen hatten zahlreiche demokratisch regierte Bundesstaaten geklagt.
1: Eine russische Fregatte hat nach Angaben Dänemarks vor der Küste des Landes zwei Leuchtkugeln auf einen dänischen Militärhubschrauber abgefeuert. Die Geschosse hätten den Helikopter nur knapp verfehlt, teilte das Militär des NATO-Landes mit. Der Hubschrauber sei auf einem Routineeinsatz gewesen, um die russische Fregatte in internationalen Gewässern zu fotografieren. Bei der Leuchtmunition handele es sich um Pyrotechnik, die auf See üblicherweise als Warnsignal genutzt werde, hieß es in der Mitteilung weiter. Dänemark will jetzt den russischen Botschafter einbestellen. Moskau äußerte sich bislang nicht zu dem Vorfall. Bundesinnenminister Dobrindt und der Präsident des Bundeskriminalamts Münch informieren am Vormittag über aktuelle Entwicklungen im Bereich der Bandenkriminalität. In Berlin stellen sie die Zahlen für das vergangene Jahr 2025 vor. Im Fokus stehen die organisierte Kriminalität und die Rauschgiftkriminalität. In beiden Bereichen hat es in den vergangenen Jahren in Deutschland deutliche Anstiege gegeben. Außerdem sind die Behörden über die zunehmende Gewaltbereitschaft im öffentlichen Raum alarmiert, vor allem in Großstädten wie Berlin und Köln. Angesichts neuer Rekordpreise für Benzin und Diesel an den Tankstellen diskutieren Politiker weiter über Reaktionen. Kurzfristige Erleichterungen sind allerdings nicht in Sicht. Aus Berlin Frank Eichmann.
3: Keine Hoffnung auf bald sinkende Spritpreise macht der deutsche Mineralölverband Fuels und Energie. Dessen Sprecher Gersdorf sagt der Rheinischen Post, eine völlige Marktnormalisierung sei erst im nächsten Jahr zu erwarten. Entscheidend die weitere Entwicklung im Nahen Osten. Dem stimmt die SPD in einem Positionspapier zwar zu, daneben würden die Mineralölkonzerne die aktuelle Lage aber schamlos ausnutzen und Rekordgewinne auf Kosten der Bürger machen. Die Forderung, eine europäisch koordinierte Übergewinnsteuer und ein Spritpreisdeckel wie in Belgien oder Luxemburg.
1: Das brandenburgische Oberlandesgericht verhandelt von heute an über eine Klage gegen den Discounter Lidl. Der Bundesverband der Verbraucherzentralen wirft dem Unternehmen Diskriminierung vor. Hintergrund sind extra Rabatte für Kunden, die die Lidl Plus App nutzen. Die Verbraucherschützer kritisieren, dass Ältere ohne Smartphone sowie Kinder und Menschen mit Behinderung benachteiligt würden, weil sie solche Apps häufig nicht nutzen könnten oder dürften. In Los Angeles sind die Emmys verliehen worden, die wichtigsten Auszeichnungen der US-Fernsehindustrie. Insgesamt vergibt die Television Academy jedes Jahr mehr als 100 Preise. Aus Los Angeles, Gabi Biesinger.
4: Die Horror-Comedy-Serie Widow's Bay über eine fiktive Insel an der amerikanischen Ostküste, die ihr Grusel-Image aufmöbeln möchte, wurde als beste Comedy-Serie ausgezeichnet und stellte mit insgesamt 14 Emmys einen neuen Rekord in der Kategorie auf. Die zweite Staffel der Krankenhausserie The Pitt war als Dramaserie mit 25 Nominierungen ins Rennen gegangen und nahm nur 6 Emmys mit nach Hause. Aber dafür immerhin in den Top-Kategorien beste Dramaserie und bester Hauptdarsteller.
1: Fußball-Zweitligist Hannover 96 hat sich von Trainer Christian Tietz getrennt. Der Klub reagiert damit auf den schlechten Saisonstart der Niedersachsen mit nur einem Sieg aus den ersten 5 Spielen. Wer neuer Trainer in Hannover wird, ist noch unklar. Am kommenden Sonntag beim Spiel gegen Bochum soll die Mannschaft von U23-Coach Lars Barlemann betreut werden. Das waren die Nachrichten.
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5: Flaute oder Rückenwind?
6: Das Wetter im Nordwesten. Derzeit hier bei uns in Oldenburg mit einem sonnigen Start bei einer Temperatur von 19 Grad. Und ab dem Mittag wird es heute dann leider immer wolkiger werden. Am Spätabend endet das Ganze dann sogar mit leichten Regenschauern bei einer Höchsttemperatur von bis zu 24 Grad. In der Nacht ist es dann relativ trocken, die Temperaturen da dann um die 16 Grad, ehe es morgen dann meist weitergeht mit einem Mix aus Sonne und Wolken. Auch dort gibt es mittags dann leichte Regenschauer bei maximal 18 Grad.
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6: Mit einem Blick direkt rein hier bei uns ins Stadtgebiet. Die Straße am Festungsgraben ist aktuell zwischen den Hausnummern 36 und 50 gesperrt. Die Peterstraße aktuell ebenfalls dicht, und zwar für die Hausnummer 41. Und zu guter Letzt haben wir, neben unseren Dauerbaustellen, natürlich wie immer auch Blitzer. Zwei Stück davon jetzt direkt am frühen Morgen, nämlich einmal zu finden im Nether End und außerdem in der Siebenbürger Straße. Wir von O1 wünschen trotzdem eine gute, angenehme Fahrt. Kommen Sie also gut rein hier bei uns jetzt in den Dienstag. Das Ganze bei uns abschließend. Noch eine Stunde mit unserer Sendung der Morgen. Für Sie im Studio ist Nico Sekorn. Ich wünsche eine gute Fahrt.

0: De Platte Mount September. Jed ein Dach ein Wort o Platt. Im plattdeutschen Monat September gibt es jeden Tag ein Sprichwort ob Platt. Bist old as ein Kau und lernst doch noch wat de Tau. Das heißt, du bist alt wie eine Kuh und lernst immer noch was dazu. Also man lernt nie aus.
1: Und das war in diesem Fall unser tägliches Zitat auf Plattdeutsch im Plattdeutsch-Monat September. Ausgewählt und vorgestellt werden diese von Bernd Grünefeld. Er kommt von der oldenburgischen Landschaft.

Das war die Editors zusammen mit Munich hier bei uns am Morgen um mittlerweile 9:55 und wir wollen mittlerweile mal einen kleinen Blick werfen auf das, was heute noch bei uns abgeht und zwar nicht nur im Radio, sondern nämlich eben auch im TV. Dort gibt es heute ab 11 Uhr eine aktuelle Ausgabe von der Bauwerkhalle und es geht dort um die Stadtpolitik. Genauer gesagt gibt es da nämlich ein Gespräch mit den Bürgermeisterkandidaten, die ja mittlerweile auf 2 geschrumpft sind. Es gibt ja dann mittlerweile in knapp 2 Wochen hier bei uns die Stichwahl in Oldenburg. Falls Sie also die Kandidaten nochmal genauer kennenlernen wollen, dann sind Sie dort natürlich gerne eingeladen und zwar dort ab 11 Uhr in der Bauwerkhalle bei uns im Oldenburg 1 TV. Zu sehen ist das Ganze, wie immer natürlich entweder ganz normal in der Flimmerkiste oder alternativ können Sie bei uns natürlich auch gerne im Netz mit dabei sein, nämlich dort dann ganz simpel unter www.o1.de. Da gibt es dann also entsprechend den Livestream zum TV, natürlich notfalls auch das Webradio und wie immer die besten Programmtipps für heute und natürlich auch für den ganzen Rest der Woche. Wir wünschen auf jeden Fall viel Spaß, auch heute wieder natürlich zusammen mit Ihrem Lokalsender Oldenburg 1.

0: Somit ist es da mittlerweile auch schon wieder 9:30 hier bei uns am Morgen auf Oldenburg 1. Hier geht's weiter mit Nachrichten direkt aus der Stadt. Heute zusammen mit Livia Timmermann.
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2: Montagnacht wurde im Famila-Einkaufscenter in Wechleu ein Geldautomat gesprengt, so Nordwestzeitung. AnwohnerInnen berichten von einem lauten Knall gegen 3.35 Uhr nachts, woraufhin die Brandmeldeanlage des Gebäudes auslöste. Die ErmittlerInnen leiteten umfassende Fahndungsmaßnahmen ein. Die Täter sind in der Nacht unerkannt geflüchtet. Sie konnten laut Polizei Geld erbeuten, die genaue Summe ist jedoch noch unbekannt. Nach einer Prüfung durch einen Statiker konnte der Markt teilweise wieder öffnen. Heute um 17 Uhr tagt der Sozialausschuss im Sitzungssaal der alten Flaiwa. Auf der Tagesordnung stehen unter anderem die Einwohnerfragestunde, Berichte zur Straßensozialarbeit und Maßnahmen für ein barrierefreies Oldenburg. Die Stadt Oldenburg zieht eine positive Zwischenbilanz für ihr Förderprogramm zur Altbausanierung 2026. Bislang wurden rund 750 Anträge gestellt und über 900 Sanierungsmaßnahmen bezuschusst. Laut der Stadt spart dies jährlich knapp 1600 Tonnen CO2 ein. Wer ebenfalls modernisieren möchte, kann noch Restfördermittel beantragen.
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0: Heute hier bei uns in Oldenburg vergleichsweise endlich mal wieder mit einem warmen Start. 20 Grad haben wir gerade schon auf dem Thermometer stehen und im Laufe des Nachmittages wird die Temperatur dann auch noch auf 24 Grad hochklettern. Leider gibt es dann am Nachmittag auch schon mal die ersten Wolken, ehe es dann Richtung Spätabend vermutlich heute auch noch leichte Regenschauer geben wird. Ansonsten sinken die Temperaturen in der Nacht auf um die 16 Grad, ehe es morgen dann meist eher so ein Mix aus Sonne und Wolken geben wird. Es wird gerade in Mittagsstunden auf jeden Fall ordentlich nass werden, bei maximal 18 Grad.
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0: Auf den Fernstraßen ist weiterhin alles frei und auch hier bei uns im Stadtgebiet ist an Baustellen nicht allzu viel zu holen. Aktuell frisch reingekommen ist die Straße am Festungsgraben, die ist zwischen den Hausnummern 36 bis 50 gesperrt. Und die Peterstraße ist leider auch in dieser Woche noch dicht, da wollte man ja eigentlich letzten Freitag schon fertig werden. Das verzögert sich voraussichtlich also noch bis zu diesem Freitag. Ansonsten gibt es hier bei uns in der Stadt neben den klassischen Dauerbaustellen natürlich auch noch Blitzer. Zwei Stück davon jetzt auch schon am Morgen postiert, nämlich einmal im Netherend und außerdem in der Siebenbürger Straße. Wir von O1 wünschen trotzdem eine gute Fahrt, kommen Sie also gut rein hier bei uns jetzt in den Dienstagmorgen.

World von Tears for Fears. Und wenn man den Titel mal ganz wörtlich nimmt, dann könnte man tatsächlich wahrscheinlich jeden Morgen eine ziemlich lange Liste anfangen. Menschen, die im Auto an der roten Ampel hupen, obwohl vorne offensichtlich niemand schneller fahren kann. Leute, die im Supermarkt genau dann stehen bleiben, wenn sie den kompletten Gang blockieren. Oder eben auch zum Beispiel diejenigen, die sagen, hey, ich bin in 5 Minuten da und damit offensichtlich eine komplett andere Zeitrechnung meinen. Und trotzdem, genau so kleine Situationen gehören halt irgendwie auch zum Alltag mit dazu. Man regt sich kurz eben auf, schüttelt den Kopf und ein paar Minuten später ist die Sache dann ja normalerweise auch wieder vergessen. Zum Glück, denn wenn wir uns alle dauerhaft aufregen würden, dann wäre wahrscheinlich der erste Tag schon vor dem Kaffee gelaufen. Und manchmal braucht es ja auch eben gar keinen großen Grund, um diese Stimmung zu drehen. Ein guter Song reicht ja vielleicht gleich auch aus. Vielleicht auch ein neuer Kaffee, der ausnahmsweise nicht nach Spülwasser schmeckt. Oder eben auch eine Nachricht von jemandem, bei der man genau weiß, okay, jetzt geht's auf jeden Fall bergauf mit dem Ding. Wir werfen gleich auf jeden Fall hier zusammen nochmal einen schönen Blick auf unsere Veranstaltungstipps. Vielleicht haben wir da ja was Schönes für den heutigen Abend für Sie noch parat. Diese kommen gleich hier bei uns um 10 vor voll. Vorerst geht's aber natürlich erstmal musikalisch weiter. Unter anderem mit Operator Please on Jealous.

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2: Heute lädt das Stadtmuseum zur Kurzführung SMO Zoom ein. Dieses Mal geht es um einen Infanterieoffiziersdegen aus der Zeit des 19. Jahrhunderts. Der Degen, der verlor im preußischen Heer zwar seine taktische Bedeutung an Gewehre, blieb aber ein wichtiges Rang- und Ehrsymbol der Offiziere. Die Volontärin Jana Katharina Njuhl, die stellt die Ausstellung vor und gibt Einblicke in die Geschichte und in die Provinz. Los geht es um 16.30 Uhr im Stadtmuseum Oldenburg. Im Bremer Schlachthof gibt es heute ein Konzert von Hedwig Mollestad Trio. Die norwegische Gitarristin Hedwig Mollestad, die verbindet dabei Jazz mit Rock und auch vielen anderen Musikstilen. Das Konzert ist dabei Teil des Festivals Women in Emotion. Los geht es um 20 Uhr im Kulturzentrum Schlachthof in Bremen. Heute gibt es die Premierenlesung und Buchvorstellung von Alte Pfade mit Alexa Hennig von Lange im Theaterlaboratorium. Der neue Roman, der erzählt die berührende Geschichte einer Vater-Tochter-Reise durch die schottischen Highlands, die zu einer Auseinandersetzung mit Familiengeheimnissen und dem eigenen Leben wird. Nach der Lesung findet außerdem noch ein moderiertes Gespräch mit der Autorin statt. Und im Anschluss besteht außerdem die Möglichkeit, sich das Buch nochmal signieren zu lassen. Los geht es um 20 Uhr im Theaterlaboratorium. Wie erkennt man heutzutage Fake News im Internet? Dazu gibt es heute einen Vortrag hier bei uns in der Stadt. Die heutzutage KI-generierten Inhalte im Netz überfordern nämlich viele Menschen. Dazu gibt die Journalistin Alice Echtermann einen Vortrag, welche Fakten relevant sind und welche immer wieder als Falschinformation kursieren. Sie beschäftigt sich seit 2019 mit Desinformation und arbeitet aktuell für den NDR. In diesem Vortrag berichtet sie ihre Beobachtungen und freut sich auf die anschließende Diskussion mit dem Publikum. Los geht es um 18.30 Uhr im Horst-Janssen-Museum. Und das waren auch schon unsere Veranstaltungstipps für heute.

Und somit ist es da mittlerweile auch schon wieder kurz vor 10 hier bei uns am Morgen auf Oldenburg 1. Heißt also, wir sind heute wieder durch mit 3 Stunden von unserer Sendung der Morgen. Hier geht's für Sie weiter. Ganz kurz eben mit den NDR-Info-Weltnachrichten und danach sind wir gleich natürlich wieder für Sie am Start. Und zwar dort dann in Form von unserer Sendung am Vormittag. Durch diese wird sie dann gleich Denise Körner begleiten. Im Studio für Sie war Nico Sekorn. Ich wünsche weiterhin auf jeden Fall einen guten Start hier bei uns in den Dienstag rein. Das Ganze mit Musik aus Spanien. Und zwar Rosalia mit Haute Couture. Ist in dem Fall so ein kleiner Gag. In dem Fall soll es mich tatsächlich das französische Haute Couture ein bisschen auf die Schippe nehmen. Wir hören rein hier bei uns den spanischen Klassiker aus dem Jahr 2019.

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1: Um 10 Uhr mit Tarek Yusbashi. Die organisierte Kriminalität bleibt in Deutschland ein großes Problem. International vernetzte Tätergruppen stellen die Sicherheitsbehörden vor große Herausforderungen. Das geht aus dem aktuellen Lagebild zur organisierten Kriminalität hervor, den Innenminister Dobrindt und BKA-Präsident Münch vorgestellt haben. Aus Berlin Dietrich Karlmeurer.
2: Die Behörden führten 683 Ermittlungen und damit gut 5% mehr als im Jahr zuvor. Die Täter arbeiten häufig über Ländergrenzen hinweg. Gewalt spielt eine wichtige Rolle. Das beschreiben die nun vom Bundesinnenministerium und Bundeskriminalamt vorgelegten Bundeslagebilder Organisierte Kriminalität und Rauschgiftkriminalität 2025. Der Drogenhandel blieb der Schwerpunkt, vor Wirtschaftsdelikten, Steuer- und Zolldelikten sowie Schleusungskriminalität. Mehr als jedes dritte Verfahren entfiel auf diesen Bereich. Vor allem Kokain spielt eine große Rolle. Nach Einschätzung des BKAs gelangt die Droge weiter in großen Mengen nach Deutschland und Europa. Die Gesamtzahl der Rauschgiftdelikte ging allerdings deutlich zurück.
1: Der oberste Gerichtshof der USA hat Pläne der Regierung gestoppt, die Briefwahl einzuschränken. Die Richter lehnten einen Eilantrag von Präsident Trump ab. Aus der NDR-Nachrichtenredaktion Janine Artist.
3: Die Entscheidung ist von großer Bedeutung, weil in den USA fast ein Drittel der Wähler per Briefwahl abstimmt und im November Zwischenwahlen anstehen. Die Regierung wollte ihre Änderung noch davor durchsetzen. Eine mögliche Folge wäre gewesen, dass viele US-Amerikaner nicht per Post hätten wählen können. Präsident Trump behauptet immer wieder, die Briefwahl führe zu Betrug. Belegen kann er das nicht. Die Zwischenwahlen gelten als wichtiger Stimmungstest für Trump. Den Republikanern droht im Repräsentantenhaus eine Niederlage. Im Senat könnte es eine Pattsituation geben.
1: Eine russische Fregatte hat nach Angaben Dänemarks vor der Küste des Landes zwei Leuchtkugeln auf einen dänischen Militärhubschrauber abgefeuert. Die Geschosse hätten den Helikopter nur knapp verfehlt, teilte das Militär des NATO-Landes mit. Der Hubschrauber sei auf einem Routineeinsatz gewesen, um die russische Fregatte in internationalen Gewässern zu fotografieren. Bei der Leuchtmunition handele es sich um Pyrotechnik, die auf See üblicherweise als Warnsignal genutzt werde, hieß es in der Mitteilung weiter. Dänemark will jetzt den russischen Botschafter einbestellen. Moskau äußerte sich bislang nicht zu dem Vorfall. In den Niederlanden haben Unbekannte den Bahnverkehr massiv gestört. Wie der Schienennetzbetreiber ProRail mitteilte, legten die Täter an mehreren Stellen Rohre auf die Gleise. Betroffen seien vor allem der Zugverkehr in der nördlichen Hälfte der Niederlande. Die Rohre hätten dazu geführt, dass das Computersystem der Bahn Signale bekommen habe, wonach die Gleise an den betroffenen Stellen belegt und damit nicht befahrbar seien. Die Sabotage hat demnach massive Auswirkungen auf den Bahnverkehr gehabt. Nach der Kommunalwahl in Niedersachsen bleiben in mehreren Räten Sitze unbesetzt. Davon betroffen ist vor allem die AfD. Die Partei hat teilweise mehr Sitze geholt, als sie besetzen kann. Wo das überall der Fall ist, berichtet Maren Bruns.
4: In mehr als der Hälfte der Landkreise in Niedersachsen hat die AfD nicht genügend Kandidatinnen und Kandidaten für die errungenen Mandate in den Kommunalparlamenten. 219 Sitze kann die AfD insgesamt in Niedersachsen nicht besetzen. Bei der SPD sind es beispielsweise 10, die Grünen können landesweit 4 nicht besetzen. Das Problem? Nachnominieren geht nicht, also bleiben die Sitze bis zum Ablauf der Wahlperiode unbesetzt. Und das heißt auch, dass sich das Gremium verkleinert und sich die Mehrheitsverhältnisse gegenüber dem Stimmenergebnis verschieben.
1: In Los Angeles sind in der Nacht die Emmys vergeben worden. Als beste Dramaserie wurde wie im vergangenen Jahr The Pitt ausgezeichnet. Sie spielt in der Notaufnahme eines Krankenhauses in den USA und wird vor allem für ihre humanistische Handlung und die einfühlsame Darstellung der Figuren gefeiert. Abräumer des Abends war die Serie Widow's Bay, die insgesamt 14 Emmys gewann, darunter den für die beste Comedy-Serie und den für Matthew Reese als bester Hauptdarsteller. Das waren die Nachrichten.
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5: Flaute oder Rückenwind?
6: Das Wetter im Nordwesten.
5: Ah. Aktuell ist es sonnig bei 21 Grad hier bei uns in Oldenburg. Ab dem Mittag wird es immer wolkiger, gegen Spätabend dann auch regnerisch bei einer Höchsttemperatur heute von 24 Grad. Heute Nacht geht es dann trocken weiter bei Temperaturen um die 16 Grad und morgen haben wir meist einen Mix aus Sonne und Wolken am Himmel. Es wird nass in den Mittagsstunden bei maximal 18 Grad am Mittwoch.
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5: Nichts los auf den Fernstraßen, deshalb werfen wir direkt einen Blick in unser Stadtgebiet Oldenburg. Die Straße am Festungsgraben ist zwischen den Hausnummern 36 und 50 gesperrt. Auch die Peterstraße ist auf Höhe der Hausnummer 41 gesperrt und wir haben nach wie vor unsere Dauerbaustellen hier bei uns in Oldenburg. In der Alexanderstraße, in der Tirpitzstraße, der Ziegelhofstraße und in der Twilbeker Tredde. Das war's noch nicht ganz. Geblitzt wird natürlich auch noch. Passen Sie also aufs Tempo auf, sonst könnte es teuer werden im Netherend und in der Siebenbürger Straße. Und das war's dann auch schon wieder fürs Erste vom Oldenburger Verkehr. Wir wünschen Ihnen weiterhin eine gute und vor allem sichere Fahrt.

Es ist gleich 10 nach 10 und ich heiße Sie herzlich willkommen zu unserer Sendung am Vormittag hier bei Oldenburg 1. Für Sie im Studio ist Denise Körner und ich begleite Sie die nächsten 3 Stunden mit unserem Radioprogramm durch diesen sonnigen Dienstag rein in den Tag. Und wir starten auch schon mit Alberta Cross und Mercy. Moin, moin.

0: Das war Irene Cara mit What a Feeling. Und jetzt kommen wir wieder zu einem aktuellen Thema, denn das Literaturhaus Oldenburg veranstaltet heute eine weitere Lesung im Wilhelm 13. Monika Eden hat Christine Keller im Gespräch bereits einiges über den Roman erzählt, der heute dort vorgestellt und besprochen wird.
1: Michael Kumpfmüller ist vielen spätestens seit seinem Weltbestseller Die Herrlichkeit des Lebens ein Begriff, der 2024 bereits ebenfalls verfilmt wurde. Am 15. September ist er mit seinem neuen Roman Böse Kinder zu Gast. Welche Geschichte und welchen Generationskonflikt verhandelt er denn darin?
2: Es ist wirklich ein Generationenroman, der sich über drei Generationen spannt. Im Mittelpunkt stehen dabei zwei Brüder, Tom und Alexander. Und die Handlung setzt ein, als diese beiden Söhne, und zwar weil der Vater überraschend ins Krankenhaus gekommen ist, kurz nach seinem 85. Geburtstag. Die gehen also in sein Haus, weil sie ihm einfach Sachen bringen müssen ins Krankenhaus, und finden da in einem nicht verschlossenen Aktenschrank, den sie in ihrer Kindheit schon immer, ohne genau zu wissen, was da eigentlich drin lagert, als Giftschrank bezeichnet haben. Da finden sie also Dinge, die eigene Familiengeschichte, aber auch das, was sie in ihrer Kindheit glaubten, als Familie zu erleben, in ein völlig anderes Licht drückt. Da sind nämlich Fotos von allen 23 Liebhaberinnen des Vaters. Auch die Mutter hatte andere Männer. Dann könnte man natürlich sagen, so what? Die hatten ihr eigenes Leben und haben offenbar ihre Ehe so gelebt, wie sie gelebt hat. Geht euch als Kinder erstmal gar nichts an, aber so einfach ist es ja nicht, weil die Eltern beide beruflich total eingebunden waren. Also Vater wirklich hoher Ministerialbeamter, die Mutter hat sich im Stadtrat engagiert, die Kinder waren sehr oft sich selbst überlassen und die Eltern, vor allem dieser Vater, waren überhaupt nicht gut zu ihnen. Der war streng und herrschsüchtig und hat von seinen Söhnen alles Mögliche verlangt, was er selbst im eigenen Leben überhaupt nicht so umgesetzt hat, wie er mal gern dargestellt hat. Das eigentlich Interessante ist, dass diese beiden Söhne mittlerweile selbst Väter sind und sie merken mit dem Wanken des Familienbildes, was hat das eigentlich die ganze Zeit mit uns gemacht, und fangen an, sich zu sorgen, was das möglicherweise für Strukturen gelegt hat, auch für Verhaltensmuster, die sie vielleicht, ohne es zu merken, in ihre Familien und ihren eigenen Kinder gegenüber fortsetzen. Sie sind wild entschlossen, das ganz anders zu machen. Und Michael Kumpfmüller schreibt ganz empathisch und ist ganz nah an seinen Figuren. Und er hat so einen freundlichen, so einen liebevollen Blick auf die Welt und auch auf sein Personal. Und wenn man ihn kennt und bei einer Lesung mal ihn erlebt hat, dann versteht man sofort, ja genau, der ist das, der dieses Buch geschrieben hat. Kann ja gar nicht anders sein. Da sitzt dann tatsächlich eine Literaturwissenschaftlerin mit auf der Bühne, wie es üblich ist für unser Programm, und zwar die Oldenburgerin Gesa Steinbrink, die sich sehr auf das Gespräch mit ihm freut.
1: Ja, ein sehr realitätsnahes Werk eigentlich. Also da werden sich bestimmt viele heute lebende Menschen sehr gut mit identifizieren können.
2: Klar, wir sind alle Kinder, egal wie alt wir sind. Sogar wenn unsere Eltern nicht mehr leben, bleiben wir ja deren Kinder und haben irgendwie ganz viel mitbekommen im Aufwachsen, im Zusammenleben. Ich glaube schon, dass da viel drinsteckt, was für uns alle ziemlich relevant ist.
0: So berichtet Monika Eden, Leiterin des Literaturhauses, über Michael Kumpfmüllers Böse Kinder. Christine Keller hat mit ihr darüber gesprochen. Heute Abend wird der Autor selbst aus dem Roman lesen und sich mit Literaturwissenschaftlerin Gesa Steinbrink darüber austauschen. Beginn ist um 19.30 Uhr im Wilhelm 13. Weitere Informationen gibt's auf literaturhaus-oldenburg.de oder wilhelm13.de. Und jetzt geht's weiter mit The Phoenix Foundation und Evolution Did.

0: Das waren die Beatles mit Come Together um 10.30 Uhr hier bei Oldenburg 1. Und jetzt ist es wieder Zeit für unsere Lokalnachrichten. Und die hat jetzt für Sie Romy Hennig.
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2: Montagnacht wurde im Famila-Einkaufscenter in Wechleu ein Geldautomat gesprengt. So Nordwestzeitung. Anwohnern berichten von einem lauten Knall gegen 3.35 Uhr, woraufhin die Brandmeldeanlage des Gebäudes auslöste. Die ErmittlerInnen leiten umfassenden Fahndungsmaßnahmen ein. Die Täter sind in der Nacht unerkannt geflüchtet. Sie konnten laut Polizei Geld erbeuten, die genaue Summe ist jedoch nicht bekannt. Nach einer Prüfung durch einen Statiker konnte der Markt teilweise wieder öffnen. Heute um 17 Uhr tagt der Sozialausschuss im Sitzungssaal der Alten Flavor. Auf der Tagesordnung stehen unter anderem die Einwohnerfragestunde, Berichte zur Straßensozialarbeit, Maßnahmen für ein barrierefreies Oldenburg und die Erarbeitung einer Förderrichtlinie für die Bereiche Soziales und Gesundheit. Gestern haben die Bauarbeiten zur Erweiterung der Sportanlage am Schulzentrum Ofener Diek begonnen. Neben dem Großspielfeld mit Kunstrasenbelag sind unter anderem ein Kleinspielfeld, eine Kurzstreckenlaufbahn, eine Weitsprunganlage sowie ein öffentlich zugänglicher Sport- und Freizeitbereich vorgesehen. Die Bauarbeiten sollen bis Ende des Jahres andauern.
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0: Aktuell ist es sonnig bei 21 Grad hier bei uns in Oldenburg. Ab dem Mittag wird es immer wolkiger, spätabends dann auch regnerisch bei einer Höchsttemperatur von 24 Grad. Heute Nacht geht es dann trocken weiter bei Temperaturen um die 16 Grad und morgen, da erwartet uns meist ein Mix aus Sonne und Wolken. Es startet dann aber nass in die Mittagsstunden rein bei maximal 18 Grad am Mittwoch.
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0: Nix los auf den Fernstraßen, deshalb werfen wir direkt einen Blick in unser Stadtgebiet Oldenburg. Die Straße am Festungsgraben ist zwischen den Hausnummern 36 und 50 gesperrt. Auch die Peterstraße ist auf Höhe der Hausnummer 41 gesperrt. Und wir haben noch unsere Dauerbaustellen in der Alexanderstraße, in der Tirpitzstraße, der Ziegelhofstraße und in der Twelbeker Tredde. Außerdem wird noch geblitzt, passen Sie also heute besonders aufs Tempo auf, im Netherend und in der Siebenbürger Straße. Und das war's dann auch schon wieder fürs Erste vom Oldenburger Verkehr. Wir wünschen Ihnen weiterhin eine gute und vor allem sichere Fahrt zusammen mit Ihrem Lokalsender Oldenburg 1 und jetzt mit Fleetwood Mac und Everywhere.

Es ist wieder Zeit für brandneue Musik, denn unsere CD der Woche steht an. Sunshine ist das fünfte Album der britischen Electronic-Soul-Band Jungle. Hinter Jungle stecken die Kindheitsfreunde Josh Lloyd Watson und Tom McFarland sowie die Sängerin Lydia Kitto. Sunshine ist nun das erste Album, auf dem Kitto als offizielles Mitglied von Jungle aufgeführt wird. Ihre Stimme steht dabei, wie schon auf dem Vorgängeralbum, im Zentrum. 3 Jahre nach ihrem letzten Album folgt die Band damit konsequent ihrem musikalischen Weg. Warmer Soul, geschmeidiger Disco-Funk und R&B treffen auf große Hooks und eine gewohnt detailverliebte Produktion. Diesmal allerdings mit deutlich weniger Reibungsfläche und einer reduzierten

limitierten Anzahl an Feature-Gästen. Die Songs bleiben dennoch eingängig und tanzbar. Auf den insgesamt 11 Tracks übernimmt Kitto einen Großteil der Lead-Vocals, während gemeinsame Harmonien des Trios weiterhin den unverwechselbaren Retro-Sound prägen. Für die Band hat der Albumtitel Sunshine übrigens nichts mit dem Wetter oder der Jahreszeit zu tun. Für die Band ist Sunshine ein Gefühl oder ein Ort, den man im Kopf mit sich herumträgt. Etwas, das man sich vorstellt, wenn man auf bessere Tage blickt. Und so ist es wenig überraschend, dass sich die Musik auf Sunshine textlich vor allem um Verbundenheit, Hoffnung und Akzeptanz dreht. Mit Sunshine veröffentlichen Jungle zusätzlich wieder Musikvideos vom Tanzchoreografen Will West. Dieser inszeniert mit einem festen Tanzensemble theatrale Performances zur Musik der Band. Und ich würde sagen, wir hören direkt mal rein in einen Song von der Platte. Das sind Jungle mit Come Back to Me.

Das war ein Song von unserer CD der Woche, Come Back to Me von Jungle. Unsere O1 Musikredaktion meint, Jungle bleiben sich treu und veröffentlichen mit Sunshine erneut ein Album zwischen Disco, Soul und Hip-Hop. Jungle touren mit Sunshine auch in Deutschland. Hier lässt das Trio von bis zu 5 MusikerInnen an Instrumenten oder im Gesang unterstützen. Im November spielen Jungle unter anderem in Hamburg, Berlin und in München. Das Album Sunshine von Jungle ist am 14. August bei Kyola Records erschienen und unsere CD der Woche. Wir stellen jeden Tag einen anderen Song von der Platte vor. Mehr Infos zum Album und zu unserer CD der Woche im Allgemeinen finden Sie online unter o1.de. Und jetzt geht's weiter mit einem richtigen Klassiker von Kool & the Gang, Celebration.

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1: Heute lädt das Stadtmuseum zur Kurzführung SMO Zoom ein. Dieses Mal geht es um einen Infanterieoffiziersdegen aus der Zeit des 19. Jahrhunderts. Der Degen, der verlor im preußischen Heer zwar seine taktische Bedeutung an Gewehre, blieb aber ein wichtiges Rang- und Ehrsymbol der Offiziere. Die Volontärin Jana Katharina Njuhl, die stellt die Ausstellung vor und gibt Einblicke in die Geschichte und in die Provinz. Los geht es um 16.30 Uhr im Stadtmuseum Oldenburg. Im Bremer Schlachthof gibt es heute ein Konzert von Hedwig Mollestad Trio. Die norwegische Gitarristin Hedwig Mollestad, die verbindet dabei Jazz mit Rock und auch vielen anderen Musikstilen. Das Konzert ist dabei Teil des Festivals Women in Emotion. Los geht es um 20 Uhr im Kulturzentrum Schlachthof in Bremen. Heute gibt es die Premierenlesung und Buchvorstellung von Alte Pfade mit Alexa Hennig von Lange im Theaterlaboratorium. Der neue Roman, der erzählt die berührende Geschichte einer Vater-Tochter-Reise durch die schottischen Highlands, die zu einer Auseinandersetzung mit Familiengeheimnissen und dem eigenen Leben wird. Nach der Lesung findet außerdem noch ein moderiertes Gespräch mit der Autorin statt. Und im Anschluss besteht außerdem die Möglichkeit, sich das Buch nochmal signieren zu lassen. Los geht es um 20 Uhr im Theaterlaboratorium. Wie erkennt man heutzutage Fake News im Internet? Dazu gibt es heute einen Vortrag hier bei uns in der Stadt. Die heutzutage KI-generierten Inhalte im Netz überfordern nämlich viele Menschen. Dazu gibt die Journalistin Alice Echtermann einen Vortrag, welche Fakten relevant sind und welche immer wieder als Falschinformation kursieren. Sie beschäftigt sich seit 2019 mit Desinformation und arbeitet aktuell für den NDR. In diesem Vortrag berichtet sie ihre Beobachtungen und freut sich auf die anschließende Diskussion mit dem Publikum. Los geht es um 18.30 Uhr im Horst-Janssen-Museum. Und das waren auch schon unsere Veranstaltungstipps für heute.

0: um 11 Uhr mit Tarek Yusbashi. Die organisierte Kriminalität ist laut Bundesinnenminister Dobrindt in Deutschland weiter auf dem Vormarsch. Die Zahl der Verfahren steige ebenso wie die Bereitschaft zur Gewalt, sagte der CSU-Politiker bei der Vorstellung der aktuellen Lagebilder zur organisierten Kriminalität und Rauschgift in Berlin. Dabei werde Gewalt zunehmend als Dienstleistung angeboten.
1: Wir stellen fest, dass die Kriminalität Leistungen immer deutlicher auch anbietet und verkauft, sich arbeitsteilig organisiert. Nach dem Prinzip, einer plant, einer bezahlt, einer schlägt zu. Besonders perfide ist dabei, dass auch Minderjährige zunehmend für Verbrechen missbraucht werden, dass Minderjährige auch zunehmend als sogenannte Wegwerftäter eingesetzt werden.
0: Bundesinnenminister Dobrindt. Der oberste Gerichtshof der USA hat Pläne der Regierung gestoppt, die Briefwahl einzuschränken. Die Richter lehnten einen Eilantrag von Präsident Trump ab. Aus der NDR-Nachrichtenredaktion Janine Artist.
2: Die Entscheidung ist von großer Bedeutung, weil in den USA fast ein Drittel der Wähler per Briefwahl abstimmt und im November Zwischenwahlen anstehen. Die Regierung wollte ihre Änderung noch davor durchsetzen. Eine mögliche Folge wäre gewesen, dass viele US-Amerikaner nicht per Post hätten wählen können. Präsident Trump behauptet immer wieder, die Briefwahl führe zu Betrug. Belegen kann er das nicht. Die Zwischenwahlen gelten als wichtiger Stimmungstest für Trump. Den Republikanern droht im Repräsentantenhaus eine Niederlage. Im Senat könnte es eine Pattsituation geben.
0: Eine russische Fregatte hat nach Angaben Dänemarks vor der Küste des Landes zwei Leuchtkugeln auf einen dänischen Militärhubschrauber abgefeuert. Die Geschosse hätten den Helikopter nur knapp verfehlt, teilte das Militär des NATO-Landes mit. Der Hubschrauber sei auf einem Routineeinsatz gewesen, um die russische Fregatte in internationalen Gewässern zu fotografieren. Bei der Leuchtmunition handle es sich um Pyrotechnik, die auf See üblicherweise als Warnsignal genutzt werde, hieß es in der Mitteilung weiter. Moskau äußerte sich bislang nicht zu dem Vorfall. In weiten Teilen der zentralen und nördlichen Niederlande ist der Zugverkehr durch Sabotage an den Gleisanlagen zum Erliegen gebracht worden. Nach Angaben des Netzbetreibers legten bislang unbekannte Täter auf verschiedenen Streckenabschnitten Rohre über die Gleise. Dadurch habe das Computersystem der Bahn Signale bekommen, wonach die Gleise an den betroffenen Stellen nicht befahrbar seien. Zu möglichen Motiven gab es zunächst keine Erkenntnisse. Das US-Verteidigungsministerium hat eingeräumt, dass wegen des Iran-Kriegs die Munition bei den Streitkräften knapp geworden ist. Aus einem Bericht des Pentagon an den Kongress geht hervor, dass in den ersten 4 Monaten des Einsatzes Kosten von umgerechnet knapp 29 Milliarden Euro entstanden sind, davon allein rund 19 Milliarden Euro für verbrauchte Munition. Dies habe zu strategischen Bestandslücken und Engpässen in der Nachschubversorgung geführt. US-Präsident Trump hatte wiederholt Bedenken hinsichtlich einer Munitionsknappheit zurückgewiesen und von praktisch unbegrenzten Vorräten der Armee gesprochen. Nach der Kommunalwahl in Niedersachsen bleiben in mehreren Räten Sitze unbesetzt. Davon betroffen ist vor allem die AfD. Die Partei hat teilweise mehr Sitze geholt, als sie besetzen kann. Wo das überall der Fall ist, berichtet Maren Bruns.
3: In mehr als der Hälfte der Landkreise in Niedersachsen hat die AfD nicht genügend Kandidatinnen und Kandidaten für die errungenen Mandate in den Kommunalparlamenten. Und zwar in 22 von 36 Landkreisen. 219 Sitze kann die AfD insgesamt in Niedersachsen nicht besetzen. Bei der SPD sind es beispielsweise 10. Die Grünen können landesweit 4 nicht besetzen. Die meisten AfD-Kandidaten fehlen im Landkreis Osnabrück. 25 sind es da. Auch in den Kommunen in den Landkreisen Leer und Aurich fehlen jeweils mehr als 20 AfD-Kandidaten. Das Problem? Nachnominieren geht nicht. Da ist das Kommunalwahlrecht eindeutig. Also bleiben die Sitze bis zum Ablauf der Wahlperiode unbesetzt. Und das heißt auch, dass sich das Gremium verkleinert und sich die Mehrheitsverhältnisse gegenüber dem Stimmenergebnis verschieben.
0: Das waren die Nachrichten. 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
6: Das Wetter im Nordwesten. Aktuell ist es sonnig bei 22 Grad hier bei uns in Oldenburg. Ab dem Mittag wird es immer wolkiger und spätabends dann auch regnerisch bei einer Höchsttemperatur von 24 Grad. Heute Nacht geht's dann trocken weiter bei Temperaturen um die 16 Grad und morgen haben wir meist einen Mix aus Sonne und Wolken am Himmel. In den Mittagsstunden könnte es dann auch mal nass werden bei maximal 18 Grad am Mittwoch.
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6: Nix los auf den Fernstraßen, deshalb werfen wir direkt einen Blick in unser Stadtgebiet Oldenburg. Die Straße am Festungsgraben ist zwischen den Hausnummern 36 und 50 gesperrt. Auch die Peterstraße ist auf Höhe der Hausnummer 41 gesperrt und wir haben weiterhin unsere Dauerbaustellen in der Alexanderstraße, der Tirpitzstraße, der Ziegelhofstraße und in der Twebeker-Tredde. Außerdem wird noch geblitzt, passen Sie also heute aufs Tempo auf im Netherend und in der Siebenbürger Straße. Sonst könnte es teuer werden. Und das war's dann aber auch schon wieder fürs Erste vom Oldenburger Verkehr. Wir wünschen Ihnen weiterhin eine gute und vor allem sichere Fahrt.

Es ist 11.09 Uhr und Sie hören die Sendung am Vormittag hier bei Oldenburg 1. Für Sie im Studio ist Denise Körner und ich begleite Sie jetzt noch ganze 2 Stunden mit unserem Radioprogramm durch diesen Dienstagvormittag und jetzt zusammen mit Lana Del Rey und Summertime Sadness. Moin, moin!

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Was bedeutet Feminismus heute? Welche Erfahrungen, Geschichten und Perspektiven verbinden wir mit der sozialen, ökonomischen und politischen Gleichheit der Geschlechter? Für das Stadtensemble Nummer 4, Female Voices Smash the Script, lädt das Staatstheater dazu ein, diesen Fragen gemeinsam nachzugehen und eigene Gedanken, Erfahrungen und Ideen einzubringen. Gesucht werden Menschen, die Lust haben, an der Entstehung eines neuen Theaterstücks mitzuwirken. Wer selbst auf der Bühne stehen möchte, kann als mitspielende Person Teil des Ensembles werden. Wer lieber im Hintergrund bleibt, ist ebenfalls herzlich eingeladen, persönliche Geschichten und Perspektiven zu teilen und damit das Projekt zu bereichern. Der gemeinsame Kick-Off-Workshop findet heute im Probezentrum statt. Start ist um 18.30 Uhr, es geht voraussichtlich bis 22 Uhr. Vorkenntnisse oder Bühnenerfahrungen sind nicht erforderlich. Gefragt sind vor allem Neugier, Offenheit und die Lust, gemeinsam etwas zu entwickeln. Interessierte können sich vorher per E-Mail anmelden an mitmachen@staatstheater.de. Viel Spaß!

0: Das waren Leoniden mit Nevermind um 11.31 Uhr. Es ist also wieder höchste Zeit für unsere Oldenburg 1 Lokalnachrichten. Und die hat jetzt für Sie Livia Timmermann.
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2: Montagnacht wurde im Famila-Einkaufscenter in Wechleu ein Geldautomat gesprengt, so Nordwestzeitung. AnwohnerInnen berichteten von einem lauten Knall gegen 3.35 Uhr, worauf die Brandmeldeanlage des Gebäudes auslöste. Die ErmittlerInnen leiteten umfassende Fahndungsmaßnahmen ein. Die Täter sind in der Nacht unerkannt geflüchtet, sie konnten laut Polizei Geld erbeuten. Die genaue Summe ist jedoch noch unbekannt. Nach einer Prüfung durch einen Statiker konnte der Markt teilweise wieder öffnen. Heute um 17 Uhr tagt der Sozialausschuss im Sitzungssaal der alten Flywa. Auf der Tagesordnung stehen unter anderem die Einwohnerfragestunde, Berichte zur Straßensozialarbeit, Maßnahmen für ein barrierefreies Oldenburg und die Erarbeitung einer Förderrichtlinie für die Bereiche Soziales und Gesundheit. Die Stadt Oldenburg zieht eine positive Zwischenbilanz für ihr Förderprogramm zur Altbausanierung. Bislang wurden rund 750 Anträge gestellt und über 900 Sanierungsmaßnahmen bezuschusst. Laut der Stadt spart dies jährlich knapp 1.600 Tonnen CO2 ein. Wer ebenfalls modernisieren möchte, kann noch Restfördermittel beantragen.
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0: Aktuell ist es sonnig bei 23 Grad hier bei uns in Oldenburg. Ab dem Mittag wird es langsam immer wolkiger, gegen Spätabend dann auch regnerisch bei einer Höchsttemperatur von 24 Grad. Heute Nacht geht es dann trocken weiter bei Temperaturen um die 16 Grad und morgen, da haben wir meist einen Mix aus Sonne und Wolken am Himmel. In den Mittagsstunden wird es dann auch mal nass bei maximal 18 Grad am Mittwoch.
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0: Nichts los auf den Fernstraßen, deshalb werfen wir direkt einen Blick in unser Stadtgebiet Oldenburg. Die Straße am Festungsgraben ist zwischen den Hausnummern 36 und 50 gesperrt. Auch die Peterstraße ist auf Höhe der Hausnummer 41 gesperrt und wir haben nach wie vor unsere Dauerbaustellen in der Alexanderstraße, der Tirpitzstraße, der Ziegelhofstraße und in der Twelbeker Tredde. Außerdem wird auch noch geblitzt, passen Sie also aufs Tempo auf, heute besonders im Netherend und in der Siebenbürger Straße. Und das war's dann auch schon wieder fürs Erste vom Oldenburger Verkehr. Wir wünschen Ihnen weiterhin eine gute und vor allem sichere Fahrt zusammen mit Ihrem Lokalsender Oldenburg 1 und jetzt mit den Red Hot Chili Peppers und Universally Speaking.

0: Morgen Abend beginnt das 33. Internationale Filmfest Oldenburg. Und wie in jedem Jahr werden wir hier im Radio täglich Infos, Filmtipps und Hintergründe zum Festival für Sie bringen. Der große Ehrengast in diesem Jahr ist der amerikanische Theaterautor und Filmemacher Neil LaBute. Von den 5 Filmen in der Retrospektive und sein neuester Film als Weltpremiere zu sehen sein werden. Bereits im Jahr 2000 war mit der Komödie Nurse Betty ein Film von ihm in Oldenburg dabei. Wie sich Festivalleiter Thorsten Neumann erinnert.
1: Das war ja dann auch sein erster großer, also größerer Erfolg, der so das klassische, kleinere Mainstream-Kino ein bisschen verlassen hat. Renée Zellweger und Chris Rock und Morgan Freeman haben gespielt und der lief in Cannes auch im Wettbewerb und hat auch den Preis für das beste Drehbuch gewonnen und hatte in Deutschland auch einen relativ guten Kinostart. Der ist bei uns gelaufen und die ersten beiden Filme von ihm, In the Company of Men und Your Friends and Neighbors, waren so Indie-Sensationen, weil der Neil LaBute kommt ja eigentlich vom Theater, ist ein großer Dramatiker eigentlich, der Theaterstücke schreibt wie wenige andere, super smarte und scharfe geschliffene Dialoge und der sich auch immer in den Clash zwischen den Geschlechtern, in wahrscheinlich schon mit toxischer Männlichkeit beschäftigt hat, als wir diesen Begriff noch gar nicht geprägt hatten. Also alles, was sich so reibt, und es gibt so ein paar schöne Quotes. Eins hat, glaube ich, gesagt, dass es wohl keinen Autor gibt, der das Gemeine unter den Nettigkeiten so rausholt, wie Neil LaBute. Und diese beiden ersten Filme waren schon so richtige Supersensationen. Sundance großen Erfolg gehabt. Und der hat dann eine Zeit lang sich leicht auch in das größere Hollywood-Kino reinbewegt, weil alle großen Schauspieler wussten eigentlich, mit dem arbeiten heißt, man hat grandiose Rollen und tolle Texte, die man spielen kann. Und inzwischen ist er wieder bei seinem Independent-Kino angekommen, was ihm, glaube ich, auch am meisten Spaß macht. Oder das habe ich aus unseren Gesprächen jetzt auch schon rausgehört, wo es auch

0: die meiste Kontrolle gibt für den Filmemacher, der ein Autor und Regisseur ist, wo man so kleine quasi Kammerspiele inszenieren kann. Und der neueste ist ja tatsächlich sogar eine Weltpremiere dann bei uns, Murderous. Der wird hier als Weltpremiere in Oldenburg laufen. Da habe ich natürlich als Filmfestmacher sehr, sehr, sehr heftig gestaunt. Der war nämlich bei uns eingereicht und ich habe so gedacht, was? So ein großer Filmemacher reicht seinen neuen Film bei uns ein. Dann hat der Produzent gesagt, Thorsten, das wird eine Weltpremiere. Und dann habe ich gedacht, gut, dann müssen wir aber mehr machen. Der Neil will unbedingt kommen, denn das geht nicht, ohne eine Retro zu machen, weil das wirklich ein Filmemacher ist, den wir in Gänze vorstellen möchten und den man auch nochmal kennenlernen muss.
1: Auch da habt ihr euch ja was Besonderes überlegt, denn die Gala für diese Weltpremiere, die ja auch zugleich Gala für Tribute und Retro-Gast ist, die wird im Globe stattfinden. Das ist also auch ein neuer Spielort für euch.
0: Ja, das ist ja jetzt schon eine ganze Weile im Restaurationsprozess, Renovierung kann man gar nicht sagen. Das ist ja wirklich ein neu aufgebautes Kino, wie eine Zeitreise in die 50er Jahre, so ein großer alter Kinosaal auf dem Donnerschwergelände der Kaserne. Und die haben jetzt ihre erste offizielle Genehmigung, diesen Saal zu bespielen. Noch nicht in voller Pracht, bis zu 200 Menschen dürfen rein. Und das ist natürlich ein tolles Timing, dass wir da irgendwie auch zu Gast sein können und einen Film präsentieren, diesen Ort präsentieren können, der, glaube ich, wirklich was sehr Besonderes für Oldenburg wird.
1: Ich bin gespannt, was Neil Labute selbst dazu erzählen wird. Der ist ja durchaus beredt in allem, was seine Kunst, aber auch was ihn selbst angeht. Er ist ja auch nochmal hier zu einer Masterclass. Also er wird selbst nochmal Rede und Antwort stehen, auch seine eigenen Konzepte nochmal vorbringen. Und du hast in diesem Zusammenhang auch die Kooperation mit dem Staatstheater nochmal ausgeweitet. Denn es wird nicht nur um seine Filme, sondern auch um seine Theaterarbeit gehen am Samstag des Festivals.
0: Genau, das ist eine ganz spannende Sache, die wir machen. Das hat er sogar auch mal vorgeschlagen in einem unserer frühen Gespräche, dass er Lust hätte, irgendwas zu machen, ob wir ihn brauchen für irgendwas, er könnte eine Lesung machen etc. Und ich habe das relativ früh mit dem Staatstheater mal so heimlich ausgetauscht, als wir wussten, dass wir ihn für eine Retro haben, mit dem Georg Heckel und die wusste ja, dass die da irgendwie drauf reagieren müssen, weil er natürlich in der Theaterwelt schon durchaus auch ein Superstar ist. Und dann haben wir uns ein ganz tolles Format ausgedacht. Er macht eine szenische Lesung gemeinsam mit der Hauptdarstellerin aus seinem neuen Film, Gia Krovatin. Ich kann sie wahrscheinlich noch nicht richtig aussprechen. Die haben sich so zwei kurze Stücke ausgeguckt und das machen wir im Foyer vom Staatstheater. Der Rainer Ortmann, der Chefdramaturg, wird dann mit mir zusammen so ein bisschen so ein kleines Gespräch drumherum auch moderieren, also ein bisschen seine Karriere beleuchten und dann gibt's eine Lesung von zwei kurzen Stücken. American Solos nennt sich das in der Zusammenfassung und da ist Eintritt frei und das im Foyer gibt's ja diese kleine Bühne vom Staatstheater, da können sich so 100 interessierte Leute drumherum setzen. Die Bar ist offen und ich glaube, das wird ein richtig cooles kleines Event. Die beiden, also Neil und Gia, die freuen sich da auch total drauf, denn diese Verbindung zwischen Theater und Film, ja, diesen Glücksfall haben wir ja jetzt ja auch hier mit uns, mit dem Filmfest, mit Oldenburg, dass wir viel mit dem Staatstheater machen, das ist ein wichtiger Ort für uns und wenn man da so Schnittmengen findet, ist das natürlich cool.
2: Thorsten Neumann über die Filme und die szenische Lesung mit dem Regisseur Neil Labute im Programm des diesjährigen Internationalen Filmfest Oldenburg. Das Festival startet morgen Abend mit der Eröffnung im Staatstheater. Alle Infos zu den Filmen und Spielorten des 33. Internationalen Filmfest gibt es auch online unter www.filmfest-oldenburg.de. Und jetzt geht's weiter mit Durant Jones and the Indications mit Flower Moon.

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1: Heute lädt das Stadtmuseum zur Kurzführung SMO Zoom ein. Dieses Mal geht es um einen Infanterieoffiziersdegen aus der Zeit des 19. Jahrhunderts. Der Degen, der verlor im preußischen Heer zwar seine taktische Bedeutung an Gewehre, blieb aber ein wichtiges Rang- und Ehrsymbol der Offiziere. Die Volontärin Jana Katharina Njuhl, die stellt die Ausstellung vor und gibt Einblicke in die Geschichte und in die Provinz. Los geht es um 16.30 Uhr im Stadtmuseum Oldenburg. Im Bremer Schlachthof gibt es heute ein Konzert von Hedwig Mollestad Trio. Die norwegische Gitarristin Hedwig Mollestad, die verbindet dabei Jazz mit Rock und auch vielen anderen Musikstilen. Das Konzert ist dabei Teil des Festivals Women in Emotion. Los geht es um 20 Uhr im Kulturzentrum Schlachthof in Bremen. Heute gibt es die Premierenlesung und Buchvorstellung von Alte Pfade mit Alexa Hennig von Lange im Theaterlaboratorium. Der neue Roman, der erzählt die berührende Geschichte einer Vater-Tochter-Reise durch die schottischen Highlands, die zu einer Auseinandersetzung mit Familiengeheimnissen und dem eigenen Leben wird. Nach der Lesung findet außerdem noch ein moderiertes Gespräch mit der Autorin statt. Und im Anschluss besteht außerdem die Möglichkeit, sich das Buch nochmal signieren zu lassen. Los geht es um 20 Uhr im Theaterlaboratorium. Wie erkennt man heutzutage Fake News im Internet? Dazu gibt es heute einen Vortrag hier bei uns in der Stadt. Die heutzutage KI-generierten Inhalte im Netz überfordern nämlich viele Menschen. Dazu gibt die Journalistin Alice Echtermann einen Vortrag, welche Fakten relevant sind und welche immer wieder als Falschinformation kursieren. Sie beschäftigt sich seit 2019 mit Desinformation und arbeitet aktuell für den NDR. In diesem Vortrag berichtet sie ihre Beobachtungen und freut sich auf die anschließende Diskussion mit dem Publikum. Los geht es um 18.30 Uhr im Horst-Janssen-Museum. Und das waren auch schon unsere Veranstaltungstipps für heute.

0: Giftgift macht nach wie vor den größten Teil der organisierten Kriminalität aus. Das geht aus dem Lagebild des Bundeskriminalamtes für das vergangene Jahr hervor. Die Zahl der Drogendelikte ist demnach um 5% gestiegen. Aus Berlin Oliver Neuroth.
1: Bundesinnenminister Dobrindt spricht von einer Kokainflut, die Deutschland gerade erlebt. Die Droge kommt vor allem aus Kolumbien und Ecuador. Kriminelle Banden haben den Transport professionalisiert. Sie setzen nicht mehr hauptsächlich darauf, dass die Schmuggelware in Containerschiffen deutsche Häfen erreicht. Die Banden laden das Kokain vor der Küste auf Segeljachten und Schnellboote, um dem Zoll zu entkommen. Die deutschen Sicherheitsbehörden haben im vergangenen Jahr weniger Kokain sichergestellt als im Jahr davor. Nur einen Bruchteil dessen, was aus Südamerika kommt, sagt BKA-Chef Münch.
0: Die Spritpreise in Deutschland sind erneut gestiegen. Nach Angaben des ADAC kostete ein Liter E10 gestern im Tagesschnitt fast 2,29 Euro, ein neuer Höchststand. Der Preis für Diesel stieg auf 2,41 Euro pro Liter. Niedersachsens Ministerpräsident Lies von der SPD bekräftigte die Forderung seiner Partei, die Spritpreise an den Tankstellen schnell zu deckeln. Die hohen Kosten seien ein massives Problem für Pendler, Familien, Handwerker und andere Betriebe, sagte Lies auf der Nutzfahrzeugmesse IAA Transportation in Hannover. Bundeswirtschaftsministerin Reiche von der CDU will anstelle eines Preisdeckels Geringverdiener finanziell entlasten. Die Welthandelsorganisation WTO warnt vor einer weiteren Zersplitterung des Welthandels. Sollten nur noch Staaten miteinander Handel betreiben, die sich politisch nahestehen, könnte die weltweite Wirtschaftsleistung demnach um mehr als 5% zurückgehen. Aus Genf Sandra Bieker.
2: Aktuell zeigt sich der Welthandel allerdings noch robuster als erwartet. So wächst der weltweite Warenhandel laut aktuellem WTO-Güterhandelsbarometer weiter, allen geopolitischen Spannungen und handelspolitischen Unsicherheiten zum Trotz. Die Welthandelsorganisation in Genf erklärt diese Entwicklung unter anderem mit der hohen Nachfrage nach elektronischen Bauteilen und Produkten im Zusammenhang mit künstlicher Intelligenz. Wie lange diese Entwicklung die negativen Folgen der Konflikte im Nahen Osten und Unsicherheiten in der Handelspolitik zumindest teilweise noch ausgleichen kann, ist nach Ansicht der WTO jedoch fraglich.
0: Eine russische Fregatte hat nach Angaben Dänemarks vor der Küste des Landes zwei Leuchtkugeln auf einen dänischen Militärhubschrauber abgefeuert. Die Geschosse hätten den Helikopter nur knapp verfehlt, teilte das Militär des NATO-Landes mit. Der Hubschrauber sei auf einem Routineeinsatz gewesen, um die russische Fregatte in internationalen Gewässern zu fotografieren. Bei der Leuchtmunition handele es sich um Pyrotechnik, die auf See üblicherweise als Warnsignal genutzt werde. Moskau äußerte sich bislang nicht zu dem Vorfall. Das US-Verteidigungsministerium hat eingeräumt, dass wegen des Iran-Kriegs die Munition bei den Streitkräften knapp geworden ist. Aus einem Bericht des Pentagon an den Kongress geht hervor, dass in den ersten 4 Monaten des Einsatzes Kosten von umgerechnet knapp 29 Milliarden Euro entstanden sind. Dies habe zu strategischen Bestandslücken und Engpässen in der Nachschubversorgung geführt. US-Präsident Trump hatte wiederholt Bedenken hinsichtlich einer Munitionsknappheit zurückgewiesen. Nach der Kommunalwahl in Niedersachsen bleiben in mehreren Räten Sitze unbesetzt. Davon betroffen ist vor allem die AfD. Die Partei hat teilweise mehr Sitze geholt, als sie besetzen kann. Wo das überall der Fall ist, berichtet Maren Bruns.
3: In mehr als der Hälfte der Landkreise in Niedersachsen hat die AfD nicht genügend Kandidatinnen und Kandidaten für die errungenen Mandate in den Kommunalparlamenten. 219 Sitze kann die AfD insgesamt in Niedersachsen nicht besetzen. Bei der SPD sind es beispielsweise 10, die Grünen können landesweit 4 nicht besetzen. Das Problem? Nachnominieren geht nicht, also bleiben die Sitze bis zum Ablauf der Wahlperiode unbesetzt. Und das heißt auch, dass sich das Gremium verkleinert und sich die Mehrheitsverhältnisse gegenüber dem Stimmenergebnis verschieben.
0: Die Leichtathletik-Weltmeisterschaften 2031 finden in München statt. Das hat der Weltverband World Athletics in Budapest bekannt gegeben. Rom und London gingen hingegen leer aus. Der Weltverband verkündete zudem, dass die Titelkämpfe im Jahr 2029 in Kenias Hauptstadt Nairobi ausgetragen werden. Damit steigt in 3 Jahren erstmals eine Leichtathletik-WM in Afrika. Und das waren die Nachrichten.
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6: Das Wetter im Nordwesten.
7: Wir haben einen Mix aus Sonne und Wolken am Himmel bei 23 Grad hier bei uns in Oldenburg. Es wird immer wolkiger in den nächsten Stunden, gegen späten Abend dann auch regnerisch, bei einer Höchsttemperatur heute von 24 Grad. Heute Nacht geht's dann trocken weiter bei Temperaturen um die 16 Grad und morgen haben wir meist einen Mix aus Sonne und Wolken am Himmel. In den Mittagsstunden könnte es dann auch mal nass werden, bei maximal 18 Grad am Mittwoch.
6: Schneller im heimischen Hafen mit dem Verkehrsservice für den Nordwesten.
7: Nix los auf den Fernstraßen, deshalb werfen wir direkt einen Blick in unser Stadtgebiet Oldenburg. Die Straße am Festungsgraben ist zwischen den Hausnummern 36 und 50 gesperrt. Die Peterstraße ist auf Höhe der Hausnummer 41 gesperrt. Und wir haben unsere Dauerbaustellen nach wie vor in der Alexanderstraße, in der Tirpitzstraße, der Ziegelhofstraße und in der Twebeker Tredde. Außerdem wird auch noch geblitzt, passen Sie also heute besonders aufs Tempo auf, im Netherend und in der Siebenbürger Straße. Und das war es dann auch schon wieder fürs Erste vom Oldenburger Verkehr. Wir wünschen Ihnen weiterhin eine gute und vor allem sichere Fahrt.

Es ist 12.09 Uhr und Sie hören die Sendung am Vormittag hier bei Oldenburg 1. Für Sie im Studio ist Denise Körner und ich begleite Sie jetzt noch eine letzte Stunde mit unserem Radioprogramm durch diesen Dienstag rein in den Tag. Und wir starten auch schon mit Tommy Lefroy und Thief in unsere letzte gemeinsame Stunde. Kommen Sie gut durch den Mittag.

0: What is the truth and where did it go? Künstlerin Andrea Ziegler hat uns im Interview erläutert, wie sich ihre Herangehensweise an Horst Janssens Bilder mit ihrer Nähtechnik gestaltet hat. Zudem hat die ehemalige Stipendiatin des Horst Janssen Museums mit Christine Keller über die ab heute stattfindenden Tribünengespräche gesprochen.
1: Man merkt, dass dort aber auch im Gegensatz jetzt zu den Horst Janssen Bildern schon auch eine eigene Geschichte von ihnen mit reingebracht worden ist. Also es sind keine reinen Kopien oder keine Replika, wie mit den Platinen im Hintergrund. Sie bringen da schon eigene Themen ein, unter anderem das Attentat auf John F. Kennedy 1963, das ja bis heute auch so von Verschwörungsmythen und Theorien umgeben ist. Warum eignet sich ausgerechnet dieser Moment der Geschichte, um über Wahrheit und Fälschung nachzudenken?
2: Das ist ganz interessant, weil es eigentlich so das erste große Ereignis war, was sehr verbreitet auf der Welt. Es war so ein Event, wo jeder wusste, wo er zu dem Zeitpunkt war. Ich weiß zum Beispiel auch von meinen Eltern, dass die genau wissen, wo die waren. Es ist so eigentlich auch so das erste große Event, was so in Frage gestellt wurde. Also vorher war es eigentlich so, dass so die Leute, wenn man so Meinungsumfragen in den USA, also wenn man die so liest, dass vorher eigentlich immer so ein Konsens war. Dann ist das passiert, dann gab es die offizielle Erklärung von dem Einzeltäter und dann war es aber so, dass das sehr schnell nachgelassen hat, dass die Mehrheit der Bevölkerung die offizielle Erklärung glaubt. Und es sind heute nach der letzten Umfrage nur noch 7%. Und es ist auch immer so interessant, also mich interessiert ja nicht, wer das gemacht hat oder die Theorien an sich, sondern der Mechanismus eigentlich. Es gibt so viele Theorien darüber und es erzählt eigentlich immer viel mehr darüber, über den Menschen selbst, der die Theorie hat, als jetzt über die Theorie selber. Zum Beispiel ist es auch interessant, dass wenn man jetzt wirklich die echte Wahrheit rausfinden würde, was da wirklich passiert ist, würde die ja auch niemand mehr glauben. Und es ist so das Beispiel, weil es halt so ein Bruch ist von dem, dass es so das erste Mal war, dass Leute nicht mehr dem geglaubt haben, was auch die Institution Staat sagt. Es gibt da keinen gemeinsamen Nenner. Und ich glaube, dieses kann man eigentlich auf unsere heutige Zeit auch immer mehr übertragen. Also das ist so ein, in Englisch sagt man so ein cautionary tale, also quasi so ein Fall, der ein bisschen schon gezeigt hat, wie es verlaufen kann. Genau, und deswegen, das war so der Anfang, weil ich stand natürlich vor diesem riesen Werk Horst Janssen, da hat man natürlich einen riesen Respekt während des Stipendiums. Ich musste dann irgendwie einen eigenen Weg finden und habe ganz lange nicht einen Weg gefunden, wie ich da irgendwie eine eigene Geschichte erzählen kann. Und dann kam ich irgendwie durch den Bob Dylan Song, wo auch der Titel raus ist, also What is the Truth, Where Did It Go, aus dem Song Murder Most Foul von Bob Dylan, was sich ja nur mit der Kennedy-Ermordung beschäftigt, aber eigentlich auch in unsere Zeit reingeht, was in den USA los ist. Also ist es quasi eigentlich so ein Weg für mich gewesen, dann den Mechanismus schauen oder beobachten, also quasi mehrere Wahrheiten, was ja auch zentral bei Horst Janssen ist, zu transportieren. Und dann war es eigentlich ganz einfach, das zu übertragen.
1: Ja, wenn man jetzt nochmal zu dem Kennedy-Mord zurückkommt, waren das damals jetzt sozusagen eher ja Videoaufnahmen oder auch Fotos, die man angeschaut hat. Heute geht es ja eher mehr um Deepfakes und KI, die dann Ausschlag machen. Und dann kann man ja auch die Ausstellung als Gegenpol zu diesen technologischen Bildschirmhergestellten, am Computer generierten auch Medienprodukten verstehen. Warum ist es für uns Menschen so gut im digitalen Zeitalter wieder auch Kunst wahrzunehmen und zu sehen, wo man jeden einzelnen Faden, jede Unebenheit oder auch die Spuren von der Handarbeit dann auch wahrnehmen kann, im Gegensatz zu glatt gebügelten, generierten Bildern und Fotos?
2: Ich glaube, weil man vielleicht auch irgendwie den Menschen dann in der Arbeit spürt. Also es ist so, wenn diese KI-generierten Bilder, die sind sehr glatt, also die sind so makellos oft. Mittlerweile ist ja die Bildgenerierung von künstlicher Intelligenz so weit fortgeschritten, dass das ja so überecht aussieht. Es hat keinen Fehler. Also ich zum Beispiel in meinen Arbeiten mache so absichtlich Fehler mit falscher Fadenspannung oder, also die Anatomie ist ja ganz oft sowieso verschoben, weil der Fehler eigentlich, glaube ich, menschlich ist. Also ich glaube, man fühlt sich auch immer dann heimeliger irgendwie so ein bisschen, wenn man merkt, ah okay, das ist ja nicht alles perfekt. Und ich glaube, wenn etwas so makellos oder so ist, das ist dann fast für manchmal ein bisschen unheimlich. Also empfinde ich manchmal bei diesen KI-Bildern, dass die so glatt sind, dass man da irgendwie so denkt, so da fühle ich mich als Mensch gar nicht wohl, weil ich bin ja auch irgendwie fehlerhaft. Also und ich glaube, ja, der Fehler eigentlich macht's menschlich.
1: Dann ist es eigentlich auch ein guter Moment, um zu der ganz menschlichen Interaktion dann vor Ort in der Ausstellung zu kommen, nämlich zu den Bühnengesprächen, wo das Publikum dann auch mit interagieren und mit diskutieren kann. Wie kann so ein investigativer Blick auf Falschnachrichten zu einer Kunstausstellung dann beitragen, auch im Austausch mit dem Publikum?
2: Ich glaube, das ist für sehr viele Menschen ein Thema. Also man kriegt ja mit, also selbst mal ZDF hat aus Versehen irgendwie KI-Bilder verwendet, weil es mittlerweile immer schwierig wird, Fake von Realität zu unterscheiden. Ich glaube, Alice Echtermann kann da eine ganze Menge erzählen, weil sie ja selber quasi das hauptberuflich macht. So ist das schon ziemlich sicher, wie die arbeiten, also so Faktenchecker bei den Fernsehsendern oder Nachrichten. Es ist also schon bei den Tribünengesprächen so, das sind alles ausgesuchte Leute, die quasi die Themen in der Ausstellung weitergreifen. Das sind dann so Satelliten thematisch oder haben schon was mit den Themen zu tun, aber immer nur so Einzelaspekte aus der Ausstellung.
0: Christine Keller im Interview mit Andrea Ziegler. Im Rahmen der Ausstellung findet zudem heute um 18.30 Uhr das erste Tribünengespräch mit Investigativjournalistin und Faktencheckerin Alice Echtermann statt. Das Thema Falten verteidigen. Wie geht das? Weitere Informationen dazu finden Sie auf der Webseite des Horst-Janssen-Museums. Und jetzt geht's weiter mit The Doors und Love Her Madly.

0: Roosevelt mit Soleil um 12.30 Uhr hier bei Oldenburg 1. Und jetzt gibt's wieder unsere Lokalnachrichten zusammen mit Romy Hennig.
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3: Montagnacht wurde im Famila-Einkaufscenter in Wechleu ein Geldautomat gesprengt, so Nordwestzeitung. AnwohnerInnen berichten von einem lauten Knall gegen 3.35 Uhr, woraufhin die Brandmeldeanlage des Gebäudes auslöste. Die Ermittlerinnen leiten umfassende Fahndungsmaßnahmen ein. Die Täter sind in der Nacht unerkannt geflüchtet. Sie konnten laut Polizei Geld erbeuten, die genaue Summe ist jedoch noch unbekannt. Nach einer Prüfung durch einen Statiker konnte der Markt teilweise wieder öffnen. Heute um 17 Uhr tagt der Sozialausschuss im Sitzungssaal der Alten Fleiwar. Auf der Tagesordnung stehen unter anderem die Einwohnerfragestunde, Berichte zur Straßensozialarbeit, Maßnahmen für ein barrierefreies Oldenburg und die Erarbeitung einer Förderrichtlinie für die Bereiche Soziales und Gesundheit. Die Stadt Oldenburg zieht eine positive Zwischenbilanz für ihr Förderprogramm zur Altbausanierung 2026. Bislang wurden rund 750 Anträge gestellt und über 900 Sanierungsmaßnahmen bezuschusst. Laut der Stadt spart dies jährlich knapp 1600 Tonnen CO2 ein. Wer ebenfalls modernisieren möchte, kann noch Restfördermittel beantragen.
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2: Das Wetter im Nordwesten.
0: Aktuell haben wir einen Mix aus Sonne und Wolken am Himmel bei 24 Grad. Damit ist unsere heutige Höchsttemperatur auch schon erreicht. Es wird immer wolkiger, gegen späten Abend kommt dann auch Regen dazu bei einer Höchsttemperatur von 24 Grad. Heute Nacht geht es dann trocken weiter bei Temperaturen um die 16 Grad und morgen haben wir meist einen Mix aus Sonne und Wolken am Himmel. In den Mittagsstunden wird es dann auch mal nass bei maximal 18 Grad am Mittwoch.
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0: Nix los auf den Fernstraßen, deshalb werfen wir direkt einen Blick in unser Stadtgebiet Oldenburg. Die Straße am Festungsgraben ist zwischen den Hausnummern 36 und 50 gesperrt. Auch die Peterstraße ist auf Höhe der Hausnummer 41 gesperrt. Und wir haben noch einige Dauerbaustellen in der Alexanderstraße, der Tirpitzstraße, der Ziegelhofstraße und in der Twilbeker Tredde. Außerdem wird auch noch geblitzt, passen Sie also heute besonders aufs Tempo auf im Netherend und in der Siebenbürger Straße. Das war's dann auch schon wieder fürs Erste vom Oldenburger Verkehr. Wir wünschen Ihnen weiterhin eine gute und vor allem sichere Fahrt zusammen mit Ihrem Lokalsender Oldenburg 1 und jetzt noch eine halbe Stunde mit der Sendung am Vormittag mit den Pet Shop Boys und West End Girls.

0: Der platte Mond September. Jed ein Dach ein Wort o platt. Im plattdeutschen Monat September gibt es jeden Tag ein Sprichwort ob platt. Bist alt as en Kau und lernst doch noch wat de Tau. Das heißt, du bist alt wie eine Kuh und lernst immer noch was dazu. Also, man lernt nie aus.
1: 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Ausgewählt und vorgestellt von Bernd Grünefeld von der Oldenburgischen Landschaft.

0: Gebirge.
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2: Heute lädt das Stadtmuseum zur Kurzführung SMO Zoom ein. Dieses Mal geht es um einen Infanterieoffiziersdegen aus der Zeit des 19. Jahrhunderts. Der Degen, der verlor im preußischen Heer zwar seine taktische Bedeutung an Gewehre, blieb aber ein wichtiges Rang- und Ehrsymbol der Offiziere. Die Volontärin Jana Katharina Njuhl, die stellt die Ausstellung vor und gibt Einblicke in die Geschichte und in die Provinz. Los geht es um 16.30 Uhr im Stadtmuseum Oldenburg. Im Bremer Schlachthof gibt es heute ein Konzert von Hedwig Mollestad Trio. Die norwegische Gitarristin Hedwig Mollestad, die verbindet dabei Jazz mit Rock und auch vielen anderen Musikstilen. Das Konzert ist dabei Teil des Festivals Women in Emotion. Los geht es um 20 Uhr im Kulturzentrum Schlachthof in Bremen. Heute gibt es die Premierenlesung und Buchvorstellung von Alte Pfade mit Alexa Hennig von Lange im Theaterlaboratorium. Der neue Roman, der erzählt die berührende Geschichte einer Vater-Tochter-Reise durch die schottischen Highlands, die zu einer Auseinandersetzung mit Familiengeheimnissen und dem eigenen Leben wird. Nach der Lesung findet außerdem noch ein moderiertes Gespräch mit der Autorin statt. Und im Anschluss besteht außerdem die Möglichkeit, sich das Buch nochmal signieren zu lassen. Los geht es um 20 Uhr im Theaterlaboratorium. Wie erkennt man heutzutage Fake News im Internet? Dazu gibt es heute einen Vortrag hier bei uns in der Stadt. Die heutzutage KI-generierten Inhalte im Netz überfordern nämlich viele Menschen. Dazu gibt die Journalistin Alice Echtermann einen Vortrag, welche Fakten relevant sind und welche immer wieder als Falschinformation kursieren. Sie beschäftigt sich seit 2019 mit Desinformation und arbeitet aktuell für den NDR. In diesem Vortrag berichtet sie ihre Beobachtungen und freut sich auf die anschließende Diskussion mit dem Publikum. Los geht es um 18.30 Uhr im Horst-Janssen-Museum. Und das waren auch schon unsere Veranstaltungstipps für heute.

Das war Joe the Man the Music mit To Be Sexy und das war's gleich auch schon wieder mit unserer Sendung am Vormittag hier bei Oldenburg 1. Hier geht's jetzt gleich weiter mit Musik von Joel Saracula und mit den NDR Info Weltnachrichten und ab 14 Uhr sind wir dann wieder live für Sie zurück im Studio mit unserer Mixtur. Vielen Dank fürs Zuhören. Für Sie im Studio war Denise Körner. Wir hören uns nächste Woche wieder. Ich wünsche Ihnen einen schönen Tag, noch eine gute Woche und bis zum nächsten Mal. Tschüss.

0: Um 13 Uhr mit Astrid Fietz. Das Bundeskriminalamt und das Bundesinnenministerium warnen vor einer steigenden Gefahr durch organisierte Kriminalität in Deutschland. Der Lagebericht für 2025, der heute in Berlin vorgestellt wurde, zeigt, kriminelle Banden gehen immer brutaler vor und verursachen Schäden in Milliardenhöhe. Jim Bob Nikschas in Berlin mit den wichtigsten Ergebnissen des Berichts.
1: Die organisierte Kriminalität in Deutschland wird immer brutaler. 20 Tote und 100 Verletzte gab es im vergangenen Jahr. Die Täter sind immer öfter bewaffnet. Die Polizei hat fast 800 Waffen beschlagnahmt, darunter waren auch sogenannte Kriegswaffen wie Maschinengewehre. Und die Täter setzen die auch immer häufiger offen auf der Straße ein, auch tagsüber. Beispiele gab es da in den letzten Jahren aus Köln und Berlin. Kriminelle Clans setzen bei ihren Taten auch immer häufiger auf Jugendliche, die vor allem über soziale Netzwerke angeworben werden. Insgesamt geht es bei den meisten Fällen von organisierter Kriminalität um Drogenhandel und Verkauf. Mehr als 2000 Menschen sind nach dem Konsum von Drogen wie Kokain im vergangenen Jahr gestorben.
0: Das Tanken wird immer teurer. Jetzt hat Niedersachsens Ministerpräsident Lies die Bundesregierung aufgefordert, endlich gegenzusteuern. Die Spritpreise müssten schnell gedeckelt werden, sagte der SPD-Politiker bei der Eröffnung der Internationalen Automobilausstellung in Hannover.
2: Wir alle spüren die große Unzufriedenheit. Wir sehen es nicht mehr und hören es nicht mehr so deutlich, aber sie ist da. Menschen müssen sich Mobilität leisten können, müssen zur Arbeit, brauchen es für ihre Familie. Und das gleiche gilt für Handwerk. Also wir brauchen endlich eine Antwort, ob es Spritpreisdeckel ist oder eine andere Lösung. Ist mir egal. Ich will nur den Satz, wir brauchen keine Schnellschlüsse nicht mehr hören, weil wir haben seit Monaten das Problem und ich erwarte jetzt konkrete Lösungen. Also Spritpreisdeckel, Übergewinnsteuer, Steuern runter, all die Maßnahmen müssen jetzt sehr schnell geprüft und aber auch umgesetzt werden.
0: Niedersachsens Ministerpräsident Lies auf der IAA. Eine russische Fregatte hat nach Angaben Dänemarks vor der Küste des Landes zwei Leuchtkugeln auf einen dänischen Militärhubschrauber abgefeuert. Die Geschosse hätten den Helikopter nur knapp verfehlt, teilte das Militär des NATO-Landes mit. Der Hubschrauber sei auf einem Routineeinsatz gewesen, um die russische Fregatte in internationalen Gewässern zu fotografieren. Bei der Leuchtmunition handele es sich um Pyrotechnik, die auf See üblicherweise als Warnsignal genutzt werde. Moskau äußerte sich bislang nicht zu dem Vorfall. Auch in Litauen hat es einen Zwischenfall gegeben. Nach Regierungsangaben haben Kampfflugzeuge der NATO über dem Land eine Drohne abgeschossen. Das unbemannte Flugobjekt sei kurz nach Mitternacht von italienischen Eurofightern vom Himmel geholt worden, teilte das Verteidigungsministerium in Vilnius mit. Aus Stockholm, Jana Sinram.
3: Der Vorfall ereignete sich demnach in einer ländlichen Gegend rund 50 Kilometer südöstlich der zweitgrößten Stadt Kaunas. Der litauische Rundfunk berichtet, die Trümmerteile der Drohne seien inzwischen gefunden worden. Angaben dazu, ob es sich um eine russische oder eine ukrainische Drohne handelte, machte das litauische Militär zunächst nicht. Litauens Präsident Gitanas Nausėda dankte den Einsatzkräften der Militärallianz für ihre schnelle Reaktion. Angesichts der zunehmenden Aggression Russlands gegen die Ukraine sei diese Bereitschaft für die gesamte Region von entscheidender Bedeutung. In den vergangenen Monaten waren immer wieder ukrainische Drohnen in den Luftraum der drei baltischen Staaten Estland, Lettland und Litauen eingedrungen. Nach Angaben aus Kiew wurden sie durch russische Störmaßnahmen vom Kurs abgebracht.
0: Das US-Verteidigungsministerium hat eingeräumt, dass wegen des Iran-Kriegs die Munition bei den Streitkräften knapp geworden ist. Aus einem Bericht des Pentagon an den Kongress geht hervor, dass in den ersten 4 Monaten des Einsatzes Kosten von umgerechnet knapp 29 Milliarden Euro entstanden sind. Dies habe zu strategischen Bestandslücken und Engpässen in der Nachschubversorgung geführt. US-Präsident Trump hatte wiederholt Bedenken hinsichtlich einer Munitionsknappheit zurückgewiesen. In der Tarifrunde für die deutschen Seehäfen drohen unbefristete Streiks. Nach Angaben der Gewerkschaft Verdi haben mehr als 60% der Beschäftigten bei einer Befragung dafür gestimmt, das Angebot der Arbeitgeber abzulehnen. Die Hafenunternehmen hatten zuletzt 3,4% mehr Lohn geboten bei einer Laufzeit von einem Jahr. Verdi zufolge soll nun bei einer Urabstimmung bis zum 1. Oktober über Streiks entschieden werden. Die Leichtathletik-Weltmeisterschaften 2031 finden in München statt. Das hat der Weltverband World Athletic in Budapest bekannt gegeben. Rom und London gingen hingegen leer aus. Der Weltverband verkündete zudem, dass die Titelkämpfe im Jahr 2029 in Kenias Hauptstadt Nairobi ausgetragen werden. Damit steigt in 3 Jahren erstmals eine Leichtathletik-WM in Afrika. Das waren die Nachrichten.
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0: um 14 Uhr mit Astrid Fietz. Die organisierte Kriminalität ist laut Bundesinnenminister Dobrindt in Deutschland weiter auf dem Vormarsch. Die Zahl der Verfahren steige ebenso wie die Bereitschaft zur Gewalt, sagte der CSU-Politiker bei der Vorstellung der aktuellen Lagebilder zur organisierten Kriminalität und Rauschgift in Berlin. Dabei werde Gewalt zunehmend als Dienstleistung angeboten.
1: Wir stellen fest, dass die Kriminalität Leistungen immer deutlicher auch anbietet und verkauft, sich arbeitsteilig organisiert. Nach dem Prinzip, einer plant, einer bezahlt, einer schlägt zu. Besonders perfide ist dabei, dass auch Minderjährige zunehmend für Verbrechen missbraucht werden, dass Minderjährige auch zunehmend als sogenannte Wegwerftäter eingesetzt werden.
0: Bundesinnenminister Dobrindt. Das Tanken wird immer teurer. Jetzt hat Niedersachsens Ministerpräsident Lies die Bundesregierung aufgefordert, endlich gegenzusteuern. Die Spritpreise müssten schnell gedeckelt werden, sagte der SPD-Politiker bei der Eröffnung der Internationalen Automobilausstellung in Hannover.
2: Wir alle spüren die große Unzufriedenheit. Wir sehen es nicht mehr und hören es nicht mehr so deutlich, aber sie ist da. Menschen müssen sich Mobilität leisten können, müssen zur Arbeit, brauchen es für ihre Familie. Und das Gleiche gilt für Handwerk. Also wir brauchen endlich eine Antwort, ob es Spritpreisdeckel ist oder eine andere Lösung, ist mir egal. Ich will nur den Satz, wir brauchen keine Schnellschlüsse nicht mehr hören, weil wir haben seit Monaten das Problem und ich erwarte jetzt konkrete Lösungen. Also Spritpreisdeckel, Übergewinnsteuer, Steuern runter, all die Maßnahmen müssen jetzt sehr schnell geprüft und aber auch umgesetzt werden.
0: Niedersachsens Ministerpräsident Lies auf der IAA. Die dänische Regierungschefin Frederiksen sieht den jüngsten Vorfall mit einer russischen Fregatte in der Ostsee als Teil der hybriden Kriegsführung Russlands. Die NATO werde dadurch zunehmend herausgefordert. Als Antwort müsse Europa zusammenrücken und die Verteidigung stärken, so Frederiksen. Die russische Fregatte hatte gestern 2 Leuchtraketen auf einen dänischen Hubschrauber abgefeuert. Die Geschosse verfehlten den Helikopter offenbar nur knapp. Nach dänischen Angaben handelte es sich um einen Routineeinsatz, um das russische Marineschiff zu fotografieren. Auch in Litauen hat es einen Zwischenfall gegeben. Nach Regierungsangaben haben Kampfflugzeuge der NATO über dem Land eine Drohne abgeschossen. Das unbemannte Flugobjekt sei kurz nach Mitternacht vom italienischen Eurofighter vom Himmel geholt worden, teilte das Verteidigungsministerium in Vilnius mit. Aus Stockholm, Jana Sinram.
3: Der Vorfall ereignete sich demnach in einer ländlichen Gegend rund 50 Kilometer südöstlich der zweitgrößten Stadt Kaunas. Der litauische Rundfunk berichtet, die Trümmerteile der Drohne seien inzwischen gefunden worden. Angaben dazu, ob es sich um eine russische oder eine ukrainische Drohne handelte, machte das litauische Militär zunächst nicht. Litauens Präsident Gitanas Nausėda dankte den Einsatzkräften der Militärallianz für ihre schnelle Reaktion. Angesichts der zunehmenden Aggression Russlands gegen die Ukraine sei diese Bereitschaft für die gesamte Region von entscheidender Bedeutung.
0: Der Iran-Krieg hat beim US-Militär zu Engpässen bei wichtigen Waffen und zur Zerstörung von Ausrüstung geführt. Das geht aus einem offiziellen Bericht des amerikanischen Generalinspekteurs im Verteidigungsministerium hervor. Aus der NDR-Nachrichtenredaktion Christoph Johansen.
4: Es ist die erste offizielle und ausführliche Zwischenbilanz zu den Folgen des Iran-Krieges. Demnach kostete der Einsatz das US-Militär von Ende Februar bis Ende Juni schon umgerechnet fast 30 Milliarden Euro. Deutlich mehr als 2 Drittel davon betreffen den Verbrauch von Munition. Die Folge: erhebliche Bestandslücken sowie Nachschubprobleme bei der Rüstungsindustrie. Zu den beschädigten und zerstörten Rüstungsgütern gehören den Angaben zufolge rund 30 Reaper-Drohnen im Wert von jeweils 26 Millionen Euro, 7 Tankflugzeuge und mindestens 5 Kampfjets. Außerdem seien hunderte Gebäude und Anlagen auf amerikanischen Stützpunkten in den Golfstaaten beschädigt oder zerstört worden. Die Streitkräfte müssten deshalb auf weiter vom Iran entfernte Stützpunkte ausweichen. US-Präsident Trump hatte Berichte über Munitionsknappheit beim Militär immer wieder zurückgewiesen und von praktisch unbegrenzten Vorräten gesprochen.
0: In Niedersachsen kann die AfD viele errungene Sitze in den Kommunalparlamenten nicht besetzen. Grund ist, dass sie nicht genügend Kandidaten dafür aufgestellt hat. Laut NDR Niedersachsen geht es um insgesamt 219. Nach dem Kommunalwahlrecht können keine Kandidaten nachnominiert werden. Die Sitze sind damit bis zum Ende der Wahlperiode unbesetzt. Das waren die Nachrichten.
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6: Flaute oder Rückenwind?
7: Das Wetter im Nordwesten. Heute gibt es einen Mix aus Sonne und Wolken bei 25 Grad. Damit haben wir die heutige Höchsttemperatur auch schon erreicht. Ab dem Mittag wird es wolkiger, spätabends wird es regnerisch. Heute Nacht bleibt es trocken bei Temperaturen um die 16 Grad. Morgen meist ein Mix aus Sonne und Wolken, nass in den Mittagsstunden bei maximal 18 Grad.
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7: Auf den Fernstraßen ist nichts los, wir schauen also ins Oldenburger Stadtgebiet. Die Straße am Festungsgraben ist zwischen den Hausnummern 36 und 50 gesperrt. Die Peterstraße ist auf der Höhe der Hausnummer 41 gesperrt. Dauerbaustellen haben wir aktuell 4 Stück, einmal an der Alexanderstraße, an der Tirpitzstraße, an der Ziegelhofstraße und an der Twebeker Trette. Kommen Sie gut und sicher durch den Verkehr.
9: Sie hören den Lokalsender Oldenburg 1 und hier geht's jetzt weiter mit der Mixtur.
7: Live für Sie im Studio ist Merle Riepe und ich begleite Sie in der nächsten Stunde.

0: Karikatur und politische Illustration bewegen sich seit jeher im Spannungsfeld von Meinungsfreiheit, künstlerischer Freiheit und gesellschaftlicher Verantwortung. In Zeiten gesellschaftlicher Polarisierung, sozialer Medien und künstlicher Intelligenz stellt sich die Frage neu: Welche Rolle kann politische Bildsprache heute noch einnehmen? Wo liegen ihre Möglichkeiten und wo ihre Grenzen? Uli Bernsdorf sprach darüber anlässlich des Oldenburger Festivals der Illustration mit Lennart Gebel, einem der bekanntesten politischen Zeichner des Landes.
1: Untertitelt ist Ihr heutiger Vortrag mit Wie politisch darf Karikatur heute noch sein? Wieso noch?
2: Noch ist natürlich angelehnt an unsere Zeiten, weil wir das Gefühl haben, dass vielleicht die Meinungsfreiheit in Deutschland jetzt nicht gerade wächst, sondern tendenziell eher eingeschränkt wird. Wir sehen, dass Journalisten angegangen werden. Wir sehen unterschiedlichste Zeichen in den Medien, dass das jetzt gerade eher so das Gefühl hat, die Meinungsfreiheit und damit auch die Karikatur und das Bild als solches wird eher eingeschränkt. Wir sehen es ganz stark in den USA, wo wirklich Bilder teilweise verboten werden, wo Bücher aus Bibliotheken genommen werden. Daher der Titel noch und da kommt das her. Und wie politisch darf eine Illustration sein? Also ich kann da nur für mich sprechen und ich finde gerade die Illustration, die was vielleicht auch provokanter sagen, immer die spannendsten. Also ich hoffe für mich, dass wir in 100 Jahren und 200 Jahren hier nach wie vor so frei sein können, dass wir wirklich auch den Mächtigsten im Land eigentlich, ja, uns über diese Personen lustig machen können.
1: Das hat ja eine sehr lange Geschichte. Schon in der Antike gab es Zeichnungen, die gesellschaftliche Umstände dargestellt haben. Ab dem Mittelalter wissen wir es dann ganz sicher. Aber es gab ja damals, wenn wir mal auf die historischen Zeiten sehen, auf die Anfänge, da gab es ja Könige, Adlige. Es gab noch so Strafgesetzparagraphen wegen Majestätsbeleidigung. Das lag dann ja aber im Auge des Betrachters, ob eine solche vorliegt. Können Sie uns dazu was erzählen?
2: Also ich sag mal so, nicht allzu viel. Ich glaube, nur ein Stück weit ist man da der Hofnarr. Ich meine, dass der auch ein paar Freiheiten hatte, die andere nicht genossen haben. Glücklicherweise habe ich in der Zeit nicht gelebt, aber ich finde es trotzdem bezeichnend, dass ich sag jetzt mal, als kleiner Künstler, der noch in den Anfängen in meinem Kinderzimmer saß, den mächtigsten Personen, das war in dem Fall Angela Merkel, ihr sagen konnte, deine Zeit ist abgelaufen und das dann am Ende gedruckt wurde. Dass wir das machen können, ist sehr, sehr, sehr wichtig, denn ich habe auch zum Beispiel eine Erdogan-Illustration gezeichnet. Die kam nicht so gut an, vorsichtig ausgedrückt. Da gab es jetzt keine Morddrohungen oder ähnliches, aber das habe ich schon online auch gespürt. Das war nur ein Hauch von einem sogenannten Shitstorm und das war schon ein anderes Kaliber. Und in die Türkei zu reisen ist jetzt auch nach wie vor für mich jetzt gefährlich. Ist nicht möglich, denn wenn Journalisten von der Welt dort festgehalten werden, ist es nicht ganz sicher für mich.
1: Ich staune manchmal, wenn ich Bilder sehe aus dem 19. Jahrhundert. Da konnten sich ja sowohl die britischen Zeitungen, vor allem die, aber auch deutsche Zeitungen wie der Simplicissimus, konnten sich schon so richtig was rausnehmen. Es hat mich immer so gewundert, weil in anderen Dingen der Berichterstattung hatte beispielsweise Preußen eine ziemlich strenge Pressezensur. Wie beurteilen Sie das so im Nachhinein?
2: Da kann ich ehrlich gesagt gar nicht allzu viel drüber sagen. Ich weiß nur, dass zu ähnlicher Zeit in New York gab es auch ein unglaubliches Missverhältnis im Reichtum und da gab es einige sehr, sehr wichtige Bürger, die aufs Korn genommen wurden. Thomas Nast ist da ein Karikaturist, der teilweise auch wichtige Politiker gestürzt hat. Das hatte ich noch so im Hinterkopf. Stürzen ist natürlich jetzt nicht immer mein Ziel, aber es ist das einfache Kommentieren des Täglichen, des Gesellschaftlichen und des Politischen. Und das sehe ich auch als meine Aufgabe. Ich habe, muss ich zugeben, aber wenige, ich sag mal, Helden, die jetzt vor 100 Jahren oder älter gezeichnet haben. Ich habe Ausstellungen gesehen mal im Metropolitan Museum in New York. Das war unglaublich spannend. Da kommen einem ganz neue Namen und Zeichnungen entgegen. Fantastisch. Und auch, das war ja aber damals dann auch das Besondere, dass sich die USA das auch getraut hat, das zuzulassen. Und da hat es dann wirklich wichtige Menschen gestürzt. Und das ist das Interessante jetzt an der Karikatur. Denn wenn man etwas sagt, kann jemand auch mit Worten antworten. Aber bei einem Bild, das bleibt im Kopf. das verankert sich quasi in der Gesellschaft und man kann mit einer Illustration, einer Karikatur, einen Kommentar abgeben, der oder diejenige kann nicht antworten. Es ist quasi, man argumentiert auf einer Ebene und man liefert ein Totschlagargument. Leute lachen, das ist auch nochmal das Schwierige für also mächtige Menschen zu akzeptieren. Und man kann da nicht mal einfach eben so antworten, wie das auf eine Zeitungsheadline ist. Und das ist das Spannende auch an der Illustration.
0: Beispiele des künstlerischen Wirken von Lennart Gäbel finden sich im Internet unter lennartgäbel.com. Und jetzt geht es weiter mit Moderation von Florence and the Machine.

Und jetzt ist es wieder Zeit für unseren Song des Tages. Ötme Böbül Ötme der Band Sinem ist eine neue Interpretation eines türkischen Klassikers. Die Münchner Künstlerin hörte diesen Song bei ihren Großeltern, der ihnen vielleicht über das Leben in der Fremde erzählte. 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Jetzt hier bei O1 Ötme Böbül Ötme von Sinem.

Das war Ötme Böbel Ötme von Sinem. Ihr neues Album Hartun beginnt mit diesem Song und ist zugleich auch die erste Single des Albums. Hartun erscheint am 18.09. Live zu hören ist die Band noch bis zum 14. November auf ihrer Tour. Und jetzt geht es weiter mit Powerless von Nelly Furtado.

0: Und jetzt ist es halb und damit wieder Zeit für unsere O1-Lokalnachrichten. Live für Sie im Studio, Lilly Hausam.
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3: Montagnacht wurde im Famila-Einkaufscenter in Vechloy ein Geldautomat gesprengt. Darüber informiert heute die Nordwestzeitung. AnwohnerInnen berichten von einem lauten Knall gegen 3.35 Uhr, woraufhin die Brandmeldeanlage des Gebäudes auslöste. Die ErmittlerInnen leiten umfassende Fahndungsmaßnahmen ein. Die Täter sind in der Nacht unerkannt geflüchtet. Sie konnten laut Polizei Geld erbeuten, die genaue Summe ist jedoch noch unbekannt. Nach einer Prüfung durch einen Statiker konnte das Famila Center teilweise wieder öffnen. Heute um 17 Uhr tagt der Sozialausschuss im Sitzungssaal der Alten Flavor. Auf der Tagesordnung stehen unter anderem die Einwohnerfragestunde, Berichte zur Straßensozialarbeit, Maßnahmen für ein barrierefreies Oldenburg und die Erarbeitung einer Förderrichtlinie für die Bereiche Soziales und Gesundheit. Die Stadt Oldenburg zieht eine positive Zwischenbilanz für ihr Förderprogramm zur Altbausanierung 2026. Bislang wurden rund 750 Anträge gestellt und über 900 Sanierungsmaßnahmen bezuschusst. Laut der Stadt spart dies jährlich knapp 1.600 Tonnen CO2 ein. Wer ebenfalls modernisieren möchte, kann noch Restfördermittel beantragen.
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0: Aktuell ein Mix aus Sonne und Wolken bei 25 Grad. Damit haben wir die heutige Höchsttemperatur auch schon erreicht. Ab spätabends ist es regnerisch. Heute Nacht bleibt es trocken bei Temperaturen um die 16 Grad. Morgen meist ein Mix aus Sonne und Wolken. Nass in den Mittagsstunden bei maximal 18 Grad.
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0: Auf den Fernstraßen ist nichts los. Wir schauen ins Oldenburger Stadtgebiet. Die Straße am Festungsgraben ist zwischen den Hausnummern 36 und 50 gesperrt. Die Peterstraße ist auf der Höhe der Hausnummer 41 gesperrt. Dauerbaustellen haben wir aktuell 4 Stück. Einmal an der Alexanderstraße, der Tirpitzstraße und der Ziegelhofstraße und der Tweebeker Treppe. Kommen Sie gut und sicher durch den Verkehr.

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Wer also selbst Lust hat, auf der Bühne zu stehen oder anderweitig mitzuwirken, ist herzlich eingeladen, seine Geschichten und Perspektiven mit einzubringen. Beginn ist um 18:30 Uhr im Probenzentrum des Staatstheaters.

Veranstaltungstipps. Im Bremer Schlachthof gibt es heute ein Konzert von Hedvig Mollestad Trio. Die norwegische Gitarristin Hedvig Mollestad verbindet dabei Jazz mit Rock und anderen Musikstilen. Das Konzert ist Teil des Festivals Woman in Emotion. Wer Lust hat auf eine Mischung aus Jazz und Rock, kann dort vorbeischauen. Los geht es um 20 Uhr im Kulturzentrum Schlachthof in Bremen. Freuen Sie sich auf eine bewegende Premierenlesung und Buchvorstellung von Alte Pfade mit Alexa Henning von Lange. Der neue Roman erzählt die berührende Geschichte einer Vater-Tochter-Reise durch die schottischen Highlands, die zu einer Auseinandersetzung mit Familiengeheimnissen und dem eigenen Leben wird. Nach der Lesung findet ein moderiertes Gespräch mit der Autorin statt. Im Anschluss besteht die Möglichkeit, das Buch signieren zu lassen. Falls Sie Zeit und Lust haben, schauen Sie gerne vorbei. Um 20 Uhr geht es los im Theaterlaboratorium. Wie erkennt man heutzutage Fake News im Internet? Dazu gibt es heute einen Vortrag. Die heutzutage KI-generierten Inhalte im Netz überfordern viele Menschen. Dazu gibt die Journalistin Alice Echtermann einen Vortrag, welche Fakten relevant sind und welche immer wieder als Falschinformationen kursieren. Sie beschäftigt sich seit 2019 mit Desinformation und arbeitet aktuell für den NDR. In diesem Vortrag berichtet sie von ihren Beobachtungen und freut sich auf die anschließende Diskussion mit dem Publikum. Los geht es heute um 18:30 Uhr im Horst-Janssen-Museum.

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1: Um 15 Uhr mit Benjamin Kirsch. Die Spritpreise an Deutschlands Tankstellen steigen und steigen. Jetzt hat Bundeskanzler Merz in Aussicht gestellt, die Bürger zu entlasten. Aus der NDR-Nachrichtenredaktion Daniel Runge.
2: Für viele Menschen, die täglich das Auto brauchen, ist eine Belastungsgrenze erreicht. Das hat Merz auf einer Wirtschaftsveranstaltung in Berlin gesagt. Und die Bundesregierung müsse handeln. Wie genau, das ließ der Kanzler allerdings offen. Der Bund tauscht sich über das Thema offenbar gerade mit den Ländern aus. Und Merz sagt, schon sehr bald werde es einen Vorschlag geben. Die Zeit drängt. Experten gehen davon aus, dass die Spritpreise an den Tankstellen wegen der Lage im Nahen Osten weiter steigen werden. Was man dagegen tun kann, ist allerdings in der Koalition umstritten. Staatlicher Spritpreisdeckel oder Übergewinnsteuer für Mineralölkonzerne, Senkung der CO2-Steuer oder Direkthilfen für Geringverdiener. Wie die Entlastung am Ende aussehen wird, ist also noch unklar.
1: Der Handel mit Rauschgift macht nach wie vor den größten Teil der organisierten Kriminalität aus. Das geht aus dem Lagebild des Bundeskriminalamtes für das vergangene Jahr hervor. Die Zahl der Drogendelikte ist demnach um 5% gestiegen. Aus Berlin Oliver Neuroth.
3: Bundesinnenminister Dobrindt spricht von einer Kokainflut, die Deutschland gerade erlebt. Die Droge kommt vor allem aus Kolumbien und Ecuador. Kriminelle Banden haben den Transport professionalisiert. Sie setzen nicht mehr hauptsächlich darauf, dass die Schmuggelware in Containerschiffen deutsche Häfen erreicht. Die Banden laden das Kokain vor der Küste auf Segeljachten und Schnellboote, um dem Zoll zu entkommen. Die deutschen Sicherheitsbehörden haben im vergangenen Jahr weniger Kokain sichergestellt als im Jahr davor. Nur einen Bruchteil dessen, was aus Südamerika kommt, sagt BKA-Chef Münch.
1: Die dänische Regierungschefin Frederiksen sieht den jüngsten Vorfall mit einer russischen Fregatte in der Ostsee als Teil der hybriden Kriegsführung Russlands. Die NATO werde dadurch zunehmend herausgefordert. Als Antwort müsse Europa zusammenrücken und die Verteidigung stärken, so Frederiksen. Die russische Fregatte hatte gestern zwei Leuchtraketen auf einen dänischen Hubschrauber abgefeuert. Die Geschosse verfehlten den Helikopter offenbar nur knapp. Nach dänischen Angaben handelte es sich um einen Routineeinsatz, um das russische Marineschiff zu fotografieren. Der russische Botschafter in Kopenhagen sprach dagegen von einer gezielten Provokation. Die Welthandelsorganisation WTO warnt vor einer weiteren Zersplitterung des Welthandels. Sollten nun auch Staaten miteinander Handel treiben, die sich politisch nahestehen, könnte die weltweite Wirtschaftsleistung demnach um mehr als 5% zurückgehen. Aus Genf Sandra Bieger.
4: Aktuell zeigt sich der Welthandel allerdings noch robuster als erwartet. So wächst der weltweite Warenhandel laut aktuellem WTO-Güterhandelsbarometer weiter, allen geopolitischen Spannungen und handelspolitischen Unsicherheiten zum Trotz. Die Welthandelsorganisation in Genf erklärt diese Entwicklung unter anderem mit der hohen Nachfrage nach elektronischen Bauteilen und Produkten im Zusammenhang mit künstlicher Intelligenz. Wie lange diese Entwicklung die negativen Folgen der Konflikte im Nahen Osten und Unsicherheit in der Handelspolitik zumindest teilweise noch ausgleichen kann, ist nach Ansicht der WTO jedoch fraglich.
1: Der Iran-Krieg hat beim US-Militär zu Engpässen bei wichtigen Waffen und zur Zerstörung von Ausrüstung geführt. Das geht aus einem offiziellen Bericht des amerikanischen Generalinspekteurs im Verteidigungsministerium hervor. Aus der NDR-Nachrichtenredaktion Christoph Johansen.
5: Es ist die erste offizielle und ausführliche Zwischenbilanz zu den Folgen des Iran-Krieges. Demnach kostete der Einsatz das US-Militär von Ende Februar bis Ende Juni schon umgerechnet fast 30 Milliarden Euro. Deutlich mehr als 2/3 davon betreffen den Verbrauch von Munition. Die Folge: erhebliche Bestandslücken sowie Nachschubprobleme bei der Rüstungsindustrie. Zu den beschädigten und zerstörten Rüstungsgütern gehören den Angaben zufolge rund 30 Reaper-Drohnen im Wert von jeweils 26 Millionen Euro, 7 Tankflugzeuge und mindestens 5 Kampfjets.
1: Die Leichtathletik-Weltmeisterschaften 2031 finden in München statt. Das hat der Weltverband World Athletics in Budapest bekannt gegeben. Rom und London gingen hingegen leer aus. Der Weltverband verkündet zudem, dass die Titelkämpfe im Jahr 2029 in Kenias Hauptstadt Nairobi ausgetragen werden. Damit steigt in 3 Jahren erstmals eine Leichtathletik-WM in Afrika. Das waren die Nachrichten.
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6: Derzeit gibt es einen Mix aus Sonne und Wolken hier bei uns in Oldenburg. Das Ganze bei 25 Grad. Damit haben wir die Höchsttemperaturen für heute auch schon erreicht. Im Verlauf des späten Abends soll es leicht regnerisch werden. In der Nacht wird es dann wieder trocken und die Temperaturen sinken auf um die 16 Grad herab. Morgen gibt es ebenfalls einen Mix aus Sonne und Wolken. Gegen die Mittagsstunden soll es dann nass werden. Das Ganze bei maximal 18 Grad.
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6: Die Fernstraßen rund um Oldenburg sind frei, deshalb schauen wir direkt in unser Stadtgebiet. Dort ist die Straße am Festungsgraben zwischen den Hausnummern 36 und 50 gesperrt. Außerdem ist die Peterstraße auf Höhe der Hausnummer 41 gesperrt. Dann haben wir natürlich noch unsere Dauerbaustellen, die befinden sich in der Twilbecker Tredde, der Alexanderstraße, der Tirpitzstraße und in der Ziegelhofstraße. Das war's auch schon mit dem Verkehr. Kommen Sie gut und sicher an Ihr Ziel hier mit Oldenburg 1. Wir starten in den Nachmittag. In den nächsten 3 Stunden ist für Sie im Studio Lilly Hausam.

0: Das Literaturhaus Oldenburg veranstaltet heute eine weitere Lesung im Wilhelm 13. Monika Eden hat Christine Keller im Gespräch bereits einiges über den Roman erzählt, der heute dort vorgestellt und besprochen wird.
1: Michael Kumpfmüller ist vielen spätestens seit seinem Weltbestseller Die Herrlichkeit des Lebens ein Begriff, der 2024 bereits ebenfalls verfilmt wurde. Am 15. September ist er mit seinem neuen Roman Böse Kinder zu Gast. Welche Geschichte und welchen Generationenkonflikt verhandelt er denn darin?
2: Es ist wirklich ein Generationenroman, der sich über drei Generationen spannt. Im Mittelpunkt stehen dabei zwei Brüder, Tom und Alexander. Und die Handlung setzt ein, als diese beiden Söhne, und zwar weil der Vater überraschend ins Krankenhaus gekommen ist, kurz nach seinem 85. Geburtstag. Die gehen also in sein Haus, weil sie ihm einfach Sachen bringen müssen ins Krankenhaus und finden da in einem nicht verschlossenen Akt, einen Schrank, den sie in ihrer Kindheit schon immer, ohne genau zu wissen, was da eigentlich drin lagert, als Giftschrank bezeichnet haben. Da finden sie also Dinge, die eigene Familiengeschichte, aber auch das, was sie in ihrer Kindheit glaubten, als Familie zu erleben, in ein völlig anderes Licht drückt. Da sind nämlich Fotos von allen 23 Liebhaberinnen des Vaters. Auch die Mutter hatte andere Männer. Dann könnte man natürlich sagen, so what? Die hatten ihr eigenes Leben und haben offenbar ihre Ehe so gelebt, wie sie sie gelebt hat. Geht euch als Kinder erstmal gar nichts an, aber so einfach ist es ja nicht, weil die Eltern beide beruflich total eingebunden waren. Also Vater wirklich hoher Ministerialbeamter. Die Mutter hat sich im Stadtrat engagiert. Die Kinder waren sehr oft sich selbst überlassen und die Eltern, vor allem dieser Vater, waren überhaupt nicht gut zu ihnen. Der war streng und herrschsüchtig und hat von seinen Söhnen alles Mögliche verlangt, was er selbst im eigenen Leben überhaupt nicht so umgesetzt hat, wie er mal gern dargestellt hat. Das eigentlich Interessante ist, dass diese beiden Söhne mittlerweile selbst Väter sind und sie merken mit dem Wanken des Familienbildes, was hat das eigentlich die ganze Zeit mit uns gemacht und fangen an, sich zu sorgen, was das möglicherweise für Strukturen gelegt hat, auch für Verhaltensmuster, die sie vielleicht ohne es zu merken in ihre Familien und ihren eigenen Kindern gegenüber fortsetzen. Sie sind wild entschlossen, das ganz anders zu machen. Und Michael Kumpfmüller schreibt ganz empathisch und ist ganz nah an seinen Figuren. Und er hat so einen freundlichen, so einen liebevollen Blick auf die Welt und auch auf sein Personal. Und wenn man ihn kennt und bei einer Lesung mal ihn erlebt hat, dann versteht man sofort, ja genau, der ist das, der dieses Buch geschrieben hat. Kann ja gar nicht anders sein. Da sitzt dann tatsächlich eine Literaturwissenschaftlerin mit auf der Bühne, wie es üblich ist für unser Programm, und zwar die Oldenburgerin Gesa Steinbrink, die sich sehr auf das Gespräch mit ihm freut.
1: Ja, ein sehr realitätsnahes Werk eigentlich. Also da werden sich bestimmt viele heute lebende Menschen sehr gut mit identifizieren
2: Klar,
1: können.
2: Wir sind alle Kinder, egal wie alt wir sind. Sogar wenn unsere Eltern nicht mehr leben, bleiben wir ja deren Kinder und haben irgendwie ganz viel mitbekommen im Aufwachsen, im Zusammenleben. Ich glaube schon, dass da viel drinsteckt, was für uns alle ziemlich relevant ist.
0: So berichtet Monika Eden, Leiterin des Literaturhauses, über Michael Kumpfmüllers Böse Kinder. Heute Abend wird der Autor selbst aus dem Roman vorlesen und sich mit Literaturwissenschaftlerin Gesa Steinbrink darüber austauschen. Beginn ist um 19:30 im Wilhelm 13. Weitere Informationen gibt es auf literaturhaus-oldenburg.de oder wilhelm13.de.

0: Das war Kiloken mit 40s und jetzt ist es 15:30 und somit Zeit für unsere Oldenburg-Lokalnachrichten. Die kommen nun live aus dem Studio von Merle Riepe.
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3: Montagnacht wurde im Famila Einkaufscenter in Wechleu ein Geldautomat gesprengt. Laut eines Artikels der NWZ berichteten AnwohnerInnen von einem lauten Knall gegen 3.35 Uhr, woraufhin die Brandmeldeanlage des Gebäudes auslöste. Die ErmittlerInnen leiten umfassende Fahndungsmaßnahmen ein. Die Täter sind in der Nacht unerkannt geflüchtet. Sie konnten laut Polizei Geld erbeuten, die genaue Summe ist jedoch unbekannt. Nach einer Prüfung durch einen Statiker konnte das Famila Center teilweise wieder öffnen. Heute um 17 Uhr tagt der Sozialausschuss im Sitzungssaal der Alten Flaiwa. Auf der Tagesordnung stehen unter anderem die Einwohnerfragestunde, Berichte zur Straßensozialarbeit, Maßnahmen für ein barrierefreies Oldenburg und die Erarbeitung einer Förderrichtlinie für die Bereiche Soziales und Gesundheit. Nach Ergebnissen einer Beprobung von Boden und Wasser an der Flugplatzbeke geht die Stadt den Resultaten nun umfassend nach. Bei dem Befund handelt es sich um bestimmte krebserregende Kohlenwasserstoffe. Die Ergebnisse weiterer Proben werden noch einige Zeit in Anspruch nehmen.
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0: Aktuell ist es relativ sonnig hier bei uns in Oldenburg und nur vereinzelte Wolken hängen am Himmel. Das Ganze bei doch 26 Grad. Damit haben wir die Höchsttemperaturen für heute wirklich erreicht. Am späten Abend soll es nochmal leicht regnerisch werden, in der Nacht dann aber wieder trocken. Dort sinken die Temperaturen dann auf 16 Grad herab. Morgen gibt es einen Mix aus Sonne und Wolken. Gegen die Mittagsstunden soll es dann aber nass werden. Das Ganze bei maximal 18 Grad.
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0: Nichts los auf den Fernstraßen, deshalb schauen wir direkt in unser Stadtgebiet. Dort ist die Straße am Festungsgraben zwischen den Hausnummern 36 und 50 gesperrt. Außerdem ist die Peterstraße auf Höhe der Hausnummer 41 gesperrt. Dann haben wir natürlich noch unsere Dauerbaustellen, 4 Stück, und zwar in der Twelbecker Tredde, der Alexanderstraße, der Tirpitzstraße und in der Ziegelhofstraße. Das war's mit dem Verkehr. Kommen Sie gut und sicher an Ihr Ziel hier mit Oldenburg 1.

Sunshine ist das fünfte Album der britischen Electronic Soul Band Jungle und unser Album der Woche. Hinter Jungle stecken die Kindheitsfreunde Josh Lloyd Watson und Tom McFarland sowie die Sängerin Lydia Kitto. Sunshine ist nun das erste Album, auf dem Kitto als offizielles Mitglied von Jungle aufgeführt wird. Ihre Stimme steht dabei, wie schon auf dem Vorgängeralbum, im Zentrum. 3 Jahre nach ihrem letzten Album folgt die Band damit konsequent ihrem musikalischen Weg. Warmer Soul, geschmeidiger Disco-Funk und R&B treffen auf große Hooks und eine gewohnt detailverliebte Produktion. Diesmal allerdings mit deutlich weniger Reibungsfläche und einer reduzierten Anzahl an Feature-Gästen. Die Songs bleiben dennoch eingängig und tanzbar. Auf den insgesamt 11 Tracks übernimmt Kitto einen Großteil der Lead-Vocals, während gemeinsame Harmonien des Trios weiterhin den unverwechselbaren Retro-Sound prägen. Für die Band hat der Albumtitel Sunshine übrigens nichts mit dem Wetter oder der Jahreszeit zu tun. Für die Band ist Sunshine ein Gefühl oder ein Ort, den man im Kopf mit sich herumträgt. Etwas, das man sich vorstellt, wenn man auf bessere Tage blickt. Und so ist es wenig überraschend, dass sich die Musik auf Sunshine textlich vor allem um Verbundenheit, Hoffnung und Akzeptanz dreht. Mit Sunshine veröffentlichen Jungle zusätzlich wieder Musikvideos vom Tanzchoreografen Will West. Dieser inszeniert mit einem festen Tanzensemble theatrale Performances zur Musik der Band. Hören wir nun einmal in einen Song der Band hinein. Hier sind sie mit Come Back to Me.

Das war die Band Jungle mit Come Back to Me aus unserem Album der Woche Sunshine. Die Oldenburg 1 Musikredaktion meint, Jungle bleiben sich treu und veröffentlichen mit Sunshine erneut ein Album zwischen Disco, Soul und Hip-Hop. Jungle touren mit Sunshine auch in Deutschland. Hier lässt das Trio von bis zu 5 MusikerInnen an Instrumenten oder im Gesang unterstützen. Im November spielen Jungle unter anderem in Hamburg, Berlin und München. Das Album Sunshine von Jungle ist am 14. August bei Cayola Records erschienen.

Veranstaltungstipps. In Bremen im Schlachthof gibt es heute ein Konzert von Hedwig Mollestad Trio. Die norwegische Gitarristin Hedwig Mollestad verbindet dabei Jazz mit Rock und anderen Musikstilen. Das Konzert ist Teil des Festivals Women in Emotion. Wer Lust auf eine Mischung aus Jazz und Rock hat, kann dort vorbeischauen. Los geht es um 20 Uhr im Kulturzentrum Schlachthof in Bremen. Freuen Sie sich auf eine bewegende Premiere-Lesung und Buchvorstellung von Alte Pferde mit Alexa Hedwig von Lange. Der neue Roman erzählt die berührende Geschichte einer Vater-Tochter-Reise durch die schottischen Highlands, die zu einer Auseinandersetzung mit Familiengeheimnissen und dem eigenen Leben wird. Nach der Lesung findet ein moderiertes Gespräch mit der Autorin statt. Im Anschluss besteht die Möglichkeit, das Buch signieren zu lassen. Falls Sie Zeit und Lust haben, schauen Sie gerne vorbei. Um 20 Uhr geht es los im Theaterlaboratorium. Wie erkennt man heutzutage Fake News im Internet? Dazu gibt es heute einen Vortrag in Oldenburg. Die heutzutage KI-generierten Inhalte im Netz überfordern viele Menschen. Dazu gibt die Journalistin Alice Echtermann einen Vortrag, welche Fakten relevant sind und welche immer wieder als Falschinformationen kursieren. Sie beschäftigt sich seit 2019 mit Desinformation und arbeitet aktuell für den NDR. In diesem Vortrag berichtet sie von ihren Beobachtungen und freut sich auf die anschließende Diskussion mit dem Publikum. Los geht's heute um 18:30 Uhr im Horst-Janssen-Museum.

0: um 16 Uhr mit Benjamin Kirsch. Die Spritpreise an Deutschlands Tankstellen steigen und steigen. Jetzt hat Bundeskanzler Merz in Aussicht gestellt, die Bürger zu entlasten. Aus der NDR-Nachrichtenredaktion Daniel Runge.
1: Für viele Menschen, die täglich das Auto brauchen, ist eine Belastungsgrenze erreicht. Das hat Merz auf einer Wirtschaftsveranstaltung in Berlin gesagt. Und die Bundesregierung müsse handeln. Wie genau, das ließ der Kanzler allerdings offen. Der Bund tauscht sich über das Thema offenbar gerade mit den Ländern aus. Und Merz sagt, schon sehr bald werde es einen Vorschlag geben. Die Zeit drängt. Experten gehen davon aus, dass die Spritpreise an den Tankstellen wegen der Lage im Nahen Osten weiter steigen werden. Was man dagegen tun kann, ist allerdings in der Koalition umstritten. Staatlicher Spritpreisdeckel oder Übergewinnsteuer für Mineralölkonzerne, Senkung der CO2-Steuer oder Direkthilfen für Geringverdiener. Wie die Entlastung am Ende aussehen wird, ist also noch unklar.
0: Kriminelle Banden in Deutschland greifen immer häufiger zu Gewalt, um Opfer einzuschüchtern und Machtansprüche durchzusetzen. Das geht aus dem aktuellen Bundeslagebild organisierte Kriminalität hervor. Darin werden für das vergangene Jahr 20 vollendete Tötungsdelikte aufgeführt, 7 mehr als 2024. Auch die Zahl der Fälle von vollendeter Körperverletzung durch kriminelle Banden hat demnach deutlich zugenommen. Der Rauschgifthandel steht nach wie vor im Zentrum der organisierten Kriminalität. Die mit Abstand größte Zahl der Ermittlungsverfahren in diesem Bereich hatte mit Drogen zu tun. Der Iran-Krieg hat beim US-Militär zu Engpässen bei wichtigen Waffen und zur Zerstörung von Ausrüstung geführt. Das geht aus einem offiziellen Bericht des amerikanischen Generalinspekteurs im Verteidigungsministerium hervor. Aus der NDR-Nachrichtenredaktion Christoph Johansen.
2: Es ist die erste offizielle und ausführliche Zwischenbilanz zu den Folgen des Iran-Krieges. Demnach kostete der Einsatz das US-Militär von Ende Februar bis Ende Juni schon umgerechnet fast 30 Milliarden Euro. Deutlich mehr als 2/3 davon betreffen den Verbrauch von Munition. Die Folge: erhebliche Bestandslücken sowie Nachschubprobleme bei der Rüstungsindustrie. Zu den beschädigten und zerstörten Rüstungsgütern gehören den Angaben zufolge rund 30 Reaper-Drohnen im Wert von jeweils 26 Millionen Euro, 7 Tankflugzeuge und mindestens 5 Kampfjets. Außerdem seien hunderte Gebäude und Anlagen auf amerikanischen Stützpunkten in den Golfstaaten beschädigt oder zerstört worden. Die Streitkräfte müssten deshalb auf weiter vom Iran entfernte Stützpunkte ausweichen. US-Präsident Trump hatte Berichte über Munitionsknappheit beim Militär immer wieder zurückgewiesen und von praktisch unbegrenzten Vorräten gesprochen.
0: Die dänische Regierung hat den jüngsten Vorfall mit einem russischen Kriegsschiff in der Ostsee scharf kritisiert. Das Schiff hatte 2 Leuchtraketen in Richtung eines dänischen Militärhubschraubers gefeuert. Ministerpräsidentin Frederiksen sprach von einer rücksichtslosen Handlung und einer versuchten Einschüchterung. Russland kündigte eine gründliche Untersuchung an. Gleichzeitig machte Moskau die Besatzung des dänischen Militärhubschraubers für den Vorfall verantwortlich. Schon öfter habe die dänische Luftwaffe gefährliche Manöver in der Nähe russischer Kriegsschiffe durchgeführt. Die Welthandelsorganisation WTO warnt vor einer weiteren Zersplitterung des Welthandels. Sollten nur noch Staaten miteinander Handel treiben, die sich politisch nahestehen, könnte die weltweite Wirtschaftsleistung demnach um mehr als 5% zurückgehen. Aus Genf Sandra Bieger.
3: Aktuell zeigt sich der Welthandel allerdings noch robuster als erwartet. So wächst der weltweite Warenhandel laut aktuellem WTO-Güterhandelsbarometer weiter, allen geopolitischen Spannungen und handelspolitischen Unsicherheiten zum Trotz. Die Welthandelsorganisation in Genf erklärt diese Entwicklung unter anderem mit der hohen Nachfrage nach elektronischen Bauteilen und Produkten im Zusammenhang mit künstlicher Intelligenz. Wie lange diese Entwicklung die negativen Folgen der Konflikte im Nahen Osten und Unsicherheiten in der Handelspolitik zumindest teilweise noch ausgleichen kann, ist nach Ansicht der WTO jedoch fraglich.
0: Die Leichtathletik-Weltmeisterschaften 2031 finden in München statt. Das hat der Weltverband World Athletics in Budapest bekannt gegeben. Rom und London gingen hingegen leer aus. Der Weltverband verkündete zudem, dass die Titelkämpfe im Jahr 2029 in Kenias Hauptstadt Nairobi ausgetragen werden. Damit steigt in 3 Jahren erstmals eine Leichtathletik-WM in Afrika. Das waren die Nachrichten.
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5: Flaute oder Rückenwind?
6: Das Wetter im Nordwesten. Aktuell ist es sonnig hier bei uns in Oldenburg und nur vereinzelte Wolken hängen am Himmel. Das Ganze bei 26 Grad und damit haben wir die Höchsttemperaturen für heute erreicht. Im Verlauf des späten Abends soll es nochmal leicht regnerisch werden, bis es dann in der Nacht aber trocken bleiben soll. Die Temperaturen sinken dann auf um die 16 Grad herab. Morgen gibt es einen Mix aus Sonne und Wolken. Gegen die Mittagsstunden soll es dann aber auch nass werden und das Ganze bei maximal 18 Grad.
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6: Die Fernstraßen rund um Oldenburg sind frei, deshalb schauen wir direkt in unser Stadtgebiet. Dort ist die Straße am Festungsgraben zwischen den Hausnummern 36 bis 50 gesperrt. Außerdem ist die Peterstraße auf Höhe der Hausnummer 41 ebenfalls gesperrt. Dann haben wir natürlich noch unsere Dauerbaustellen, die befinden sich in der Twebeker Tredde, der Alexanderstraße, der Tierpitzstraße und in der Ziegelhofstraße. Das war's mit dem Verkehr. Kommen Sie gut und sicher an Ihr Ziel hier mit Oldenburg 1. Es geht weiter mit dem Nachmittag. Für Sie im Studio ist weiterhin Lilly Hausam. Wir starten in die nächste Stunde mit einem Song von Rin. Er heißt Blackberry.

Unser Song des Tages kommt heute von der Münchner Künstlerin Sinem. Ötme Bülbül Ötme ist die erste Single-Auskopplung aus ihrem Album Hatun. Sie interpretiert türkische Klassiker neu, doch behält die Haltung, die sie transportieren, bei. Sie singt über Liebe, Schmerz und Sehnsucht, aber ebenso darüber, was im Dorf, im Land und in der Welt passiert. Hören wir einmal in unseren heutigen Song des Tages hinein. Hier ist Sinem mit Ötme Bülbül Ötme.

Das war Sine mit unserem Song des Tages, Ötme Bülbül Ötme. Der Song ist Teil des Albums Satun, welches am 18.09. erscheint. Wer die Münchner Sängerin einmal live sehen möchte, kann sie am 23. September in München oder am 31. Oktober in Berlin sehen. Und auch danach spielt sie die neu interpretierten türkischen Klassiker in verschiedenen Städten in ganz Deutschland live.

0: Es ist 16:30 und somit Zeit für unsere Oldenburg 1 Lokalnachrichten. Die kommen nun live aus dem Studio von Merle Riepe.
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3: Heute um 17 Uhr tagt der Sozialausschuss im Sitzungssaal der Alten Fleiber. Auf der Tagesordnung stehen unter anderem die Einwohnerfragestunde, Berichte zur Straßensozialarbeit, Maßnahmen für ein barrierefreies Oldenburg und die Erarbeitung einer Förderrichtlinie für die Bereiche Soziales und Gesundheit. Nach Ergebnissen einer Beprobung von Boden und Wasser an der Flugplatzbeke geht die Stadt den Resultaten nun umfassend nach. Bei dem Befund handelt es sich um bestimmte krebserregende Kohlenwasserstoffe. Die Ergebnisse weiterer Proben werden noch einige Zeit in Anspruch nehmen. In dieser Zeit informieren Hinweisschilder an der Flugplatzbeke über die Untersuchungssituation. Die Stadt Oldenburg zieht eine positive Zwischenbilanz für ihr Förderprogramm zur Altbausanierung 2026. Bislang wurden rund 750 Anträge gestellt und über 900 Sanierungsmaßnahmen bezuschusst. Laut der Stadt spart dies jährlich knapp 1.600 Tonnen CO2 ein. Wer ebenfalls modernisieren möchte, kann noch Restförderungsmittel beantragen.
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0: Aktuell ist es sonnig hier bei uns in Oldenburg und nur vereinzelte Wolken hängen am Himmel bei 26 Grad. Damit haben wir die Höchsttemperaturen für heute erreicht. Im Verlauf des Abends ziehen immer mehr Wolken auf und es kann auch zu Regen kommen. In der Nacht soll es aber trocken bleiben und die Temperaturen sinken auf um die 16 Grad herab. Morgen gibt es dann einen Mix aus Sonne und Wolken. Gegen die Mittagsstunden soll es dann auch nass werden bei maximal 18 Grad.
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0: Auf den Fernstraßen rund um Oldenburg ist alles frei, deshalb schauen wir direkt in unser Stadtgebiet. Da gibt es gerade einmal Stau zwischen der Schiffsstraße und der Kaiserstraße in beide Richtungen durch einen Wasserrohrbruch. Hier regelt die Polizei den Verkehr. Außerdem ist die Straße am Festungsgraben zwischen der Hausnummer 36 bis 50 gesperrt und auch die Peterstraße ist auf Höhe der Hausnummer 41 gesperrt. Dann haben wir natürlich noch unsere Dauerbaustellen, 4 Stück, und zwar in der Twelbecker Tredde, der Alexanderstraße, der Tierpitzstraße und in der Ziegelhofstraße. Das war's mit dem Verkehr. Kommen Sie gut und sicher an Ihr Ziel, hier mit Ihrem Lokalsender Oldenburg 1.

0: Morgen Abend beginnt das 33. Internationale Filmfest Oldenburg und wie in jedem Jahr werden wir hier im Radio täglich Infos, Filmtipps und Hintergründe zum Festival für Sie bringen. Der große Ehrengast in diesem Jahr ist der amerikanische Theaterautor und Filmemacher Neil LaBute, von dem 5 Filme in der Retrospektive und sein neuester Film als Weltpremiere zu sehen sein werden. Bereits im Jahr 2000 war er mit der Komödie Nurse Betty ein Film von ihm in Oldenburg dabei, wie sich Filmfestivalleiter Thorsten Neumann erinnert.
1: Das war ja dann auch sein erster großer, also größerer Erfolg, der so das klassische, kleinere Mainstream-Kino ein bisschen verlassen hat. René Zellweger und Chris Rock und Morgan Freeman haben gespielt und der lief in Cannes auch im Wettbewerb und hat auch den Preis für das beste Drehbuch gewonnen und hatte in Deutschland auch einen relativ guten Kinostart. Der ist bei uns gelaufen und die ersten beiden Filme von ihm, In the Company of Men und Your Friends and Neighbors, waren so Indie-Sensationen, weil der Neil LaBute kommt ja eigentlich vom Theater, ist ein großer Dramatiker eigentlich, der Theaterstücke schreibt wie wenige andere, super smarte und scharfe geschliffene Dialoge und der sich auch immer in den Clash zwischen den Geschlechtern, in wahrscheinlich schon mit toxischer Männlichkeit beschäftigt hat, als wir diesen Begriff noch gar nicht geprägt hatten. Also alles, was sich so

0: die meiste Kontrolle gibt für den Filmemacher, der ein Autor und Regisseur ist, wo man so kleine quasi Kammerspiele inszenieren kann. Und der neueste ist ja tatsächlich sogar eine Weltpremiere dann bei uns, Murderous. Der wird hier als Weltpremiere in Oldenburg laufen. Da habe ich natürlich als Filmfestmacher sehr, sehr, sehr heftig gestaunt. Der war nämlich bei uns eingereicht und ich habe so gedacht, was? So ein großer Filmemacher reicht seinen neuen Film bei uns ein. Dann hat der Produzent gesagt, Thorsten, das wird eine Weltpremiere. Und dann habe ich gedacht, gut, dann müssen wir aber mehr machen. Der Neil will unbedingt kommen, denn das geht nicht, ohne eine Retro zu machen, weil das wirklich ein Filmemacher ist, den wir in Gänze vorstellen möchten und den man auch nochmal kennenlernen muss.
1: Auch da habt ihr euch ja was Besonderes überlegt, denn die Gala für diese Weltpremiere, die ja auch zugleich Gala für Tribute und Retro-Gast ist, die wird im Globe stattfinden. Das ist also auch ein neuer Spielort für euch.
0: Ja, das ist ja jetzt schon eine ganze Weile im Restaurationsprozess, Renovierung kann man gar nicht sagen. Das ist ja wirklich ein neu aufgebautes Kino, wie eine Zeitreise in die 50er Jahre, so ein großer alter Kinosaal auf dem Donnerschwergelände der Kaserne. Und die haben jetzt ihre erste offizielle Genehmigung, diesen Saal zu bespielen. Noch nicht in voller Pracht, bis zu 200 Menschen dürfen rein. Und das ist natürlich ein tolles Timing, dass wir da irgendwie auch zu Gast sein können und einen Film präsentieren, diesen Ort präsentieren können, der, glaube ich, wirklich was sehr Besonderes für Oldenburg wird.
1: Ich bin gespannt, was Neil Labutte selbst dazu erzählen wird. Der ist ja durchaus beredt in allem, was seine Kunst, aber auch was ihn selbst angeht. Er ist ja auch nochmal hier zu einer Masterclass. Also er wird selbst nochmal Rede und Antwort stehen, auch seine eigenen Konzepte nochmal vorbringen. Und du hast in diesem Zusammenhang auch die Kooperation mit dem Staatstheater nochmal ausgeweitet. Denn es wird nicht nur um seine Filme, sondern auch um seine Theaterarbeit gehen am Samstag des Festivals.
0: Genau, das ist eine ganz spannende Sache, die wir machen. Das hat er sogar auch mal vorgeschlagen in einem unserer frühen Gespräche, dass er Lust hätte, irgendwas zu machen, ob wir ihn brauchen für irgendwas, er könnte eine Lesung machen etc. Und ich habe das relativ früh mit dem Staatstheater mal so heimlich ausgetauscht, als wir wussten, dass wir ihn für eine Retro haben, mit dem Georg Heckel und die wusste ja, dass die da irgendwie drauf reagieren müssen, weil er natürlich in der Theaterwelt schon durchaus auch ein Superstar ist. Und dann haben wir uns ein ganz tolles Format ausgedacht. Er macht eine szenische Lesung gemeinsam mit der Hauptdarstellerin aus seinem neuen Film, Gia Krovatin. Ich kann sie wahrscheinlich noch nicht richtig aussprechen. Die haben sich so zwei kurze Stücke ausgeguckt und das machen wir im Foyer vom Staatstheater. Der Rainer Ortmann, der Chefdramaturg, wird dann mit mir zusammen so ein bisschen so ein kleines Gespräch drumherum auch moderieren, also ein bisschen seine Karriere beleuchten und dann gibt's eine Lesung von zwei kurzen Stücken. American Solos nennt sich das in der Zusammenfassung und da ist Eintritt frei und das im Foyer gibt's ja diese kleine Bühne vom Staatstheater, da können sich so 100 interessierte Leute drumherum setzen. Die Bar ist offen und ich glaube, das wird ein richtig cooles kleines Event. Die beiden, also Neil und Gia, die freuen sich da auch total drauf, denn diese Verbindung zwischen Theater und Film, ja, diesen Glücksfall haben wir ja jetzt ja auch hier mit uns, mit dem Filmfest, mit Oldenburg, dass wir viel mit dem Staatstheater machen, das ist ein wichtiger Ort für uns und wenn man da so Schnittmengen findet, ist das natürlich cool.
2: Thorsten Neumann über die Filme und die szenische Lesung mit dem Regisseur Neil Labute im Programm des diesjährigen Internationalen Filmfest Oldenburg. Das Festival startet morgen Abend mit der Eröffnung im Staatstheater. Alle Infos zu den Filmen und Spielorten des 33. Internationalen Filmfests gibt es auch online unter www.filmfest-oldenburg.de.

Veranstaltungstipps. Im Bremer Schlachthof gibt es heute ein Konzert vom Hedwig Mollestad Trio. Die norwegische Gitarristin Hedwig Mollestad verbindet dabei Jazz mit Rock und anderen Musikstilen. Das Konzert ist Teil des Festivals Women in Emotion. Wer Lust auf eine Mischung aus Jazz und Rock hat, kann dort vorbeischauen. Los geht es um 20 Uhr im Kulturzentrum Schlachthof in Bremen. Freuen Sie sich auf eine bewegende Premierenlesung und Buchvorstellung von Alte Pferde mit Alexa Hennig von Lange. Der neue Roman erzählt die berührende Geschichte einer Vater-Tochter-Reise durch die schottischen Highlands, die zu einer Auseinandersetzung mit Familiengeheimnissen und dem eigenen Leben wird. Nach der Lesung findet ein moderiertes Gespräch mit der Autorin statt. Im Anschluss besteht die Möglichkeit, das Buch signieren zu lassen. Falls Sie Zeit und Lust haben, schauen Sie gerne vorbei. Um 20 Uhr geht es los im Theaterlaboratorium. Wie erkennt man heutzutage Fake News im Internet? Dazu gibt es heute einen Vortrag in Oldenburg. Die heutzutage KI-generierten Inhalte im Netz überfordern viele Menschen. Dazu gibt die Journalistin Alice Echtermann einen Vortrag, welche Fakten relevant sind und welche immer wieder als Falschinformation kursieren. Sie beschäftigt sich seit 2019 mit Desinformation und arbeitet aktuell für den NDR. In diesem Vortrag berichtet sie von ihren Beobachtungen und freut sich auf die anschließende Diskussion mit dem Publikum. Los geht es um 18:30 Uhr im Horst-Janssen-Museum.

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1: Um 17 Uhr mit Benjamin Kirsch. Die Spritpreise an Deutschlands Tankstellen steigen und steigen. Jetzt hat Bundeskanzler Merz in Aussicht gestellt, die Bürger zu entlasten. Aus der NDR-Nachrichtenredaktion Daniel Runge.
2: Für viele Menschen, die täglich das Auto brauchen, ist eine Belastungsgrenze erreicht. Das hat Merz auf einer Wirtschaftsveranstaltung in Berlin gesagt. Und die Bundesregierung müsse handeln. Wie genau, das ließ der Kanzler allerdings offen. Der Bund tauscht sich über das Thema offenbar gerade mit den Ländern aus. Und Merz sagt, schon sehr bald werde es einen Vorschlag geben. Die Zeit drängt. Experten gehen davon aus, dass die Spritpreise an den Tankstellen wegen der Lage im Nahen Osten weiter steigen werden. Was man dagegen tun kann, ist allerdings in der Koalition umstritten. Staatlicher Spritpreisdeckel oder Übergewinnsteuer für Mineralölkonzerne, Senkung der CO2-Steuer oder Direkthilfen für Geringverdiener. Wie die Entlastung am Ende aussehen wird, ist also noch unklar.
1: Kriminelle Banden in Deutschland greifen immer häufiger zu Gewalt, um Opfer einzuschüchtern und Machtansprüche durchzusetzen. Das geht aus dem aktuellen Bundeslagebild organisierte Kriminalität hervor. Darin werden für das vergangene Jahr 20 vollendete Tötungsdelikte aufgeführt, 7 mehr als 2024. Auch die Zahl der Fälle von vollendeter Körperverletzung durch kriminelle Banden hat demnach deutlich zugenommen. Der Rauschgifthandel steht nach wie vor im Zentrum der organisierten Kriminalität, die mit Abstand größte Zahl der Ermittlungsverfahren in diesem Bereich hatte mit Drogen zu tun. Die Bundesanwaltschaft hat 2 mutmaßliche Terroristen festnehmen lassen. Sie sollen zu einer in Deutschland aktiven Gruppe mit Bezug zu Eritrea gehören. Aus Baden-Baden, Holger Schmidt.
3: Die Gruppierung Namedu habe sich zum Ziel gesetzt, die Regierung in Eritrea zu stürzen, sagen die Ermittler. Eritrea liegt in Ostafrika am Roten Meer. Dazu agiere die Gruppierung international, aber eben auch in Deutschland, sagt die Bundesanwaltschaft. Aufgefallen waren die Aktivitäten von Namedu in den vergangenen Jahren, als eine Schlägertruppe bei unterschiedlichen Gelegenheiten Volksfeste von Eritreern in Deutschland überfallen hatte. So beispielsweise im August 2022 und im Juli 2023 im hessischen Gießen und im September 2023 in Stuttgart. Damals kam es jeweils zu regelrechten Straßenschlachten zwischen einer selbsternannten Brigade von Namedu, der Polizei sowie Veranstaltungsteilnehmern.
1: Die dänische Regierung hat den jüngsten Vorfall mit einem russischen Kriegsschiff in der Ostsee scharf kritisiert. Das Schiff hatte 2 Leuchtraketen in Richtung eines dänischen Militärhubschraubers gefeuert. Ministerpräsidentin Frederiksen sprach von einer rücksichtslosen Handlung und einer versuchten Einschüchterung. Außenminister Rasmussen nannte den Vorfall vollkommen inakzeptabel. Sein Ministerium berief den russischen Botschafter ein. Russland kündigte eine gründliche Untersuchung an. Gleichzeitig machte Moskau die Besatzung des dänischen Militärhubschraubers für den Vorfall verantwortlich. Schon öfter habe die dänische Luftwaffe gefährliche Manöver in der Nähe russischer Kriegsschiffe durchgeführt. In Hannover ist die Nutzfahrzeugmesse IAA Transportation eröffnet worden. Knapp 1600 Aussteller präsentieren bis Sonntag ihre Produkte. Ein Schwerpunkt sind Elektroantriebe. Aus Hannover Bertil Starke.
4: Beim Umstieg weg vom Verbrenner sind Reichweiten für die Logistikbranche wichtig. In Hannover präsentieren Hersteller wie Mercedes oder Volvo nun E-Laster, die mit einer Batterieladung zwischen 500 und 700 Kilometer schaffen. Selbstfahrende Lkw sind ein weiteres zentrales Thema in den Messehallen. Dazu stellt Volkswagen beispielsweise den umgebauten Kleintransporter ID. Buzz vor. Der soll ohne Fahrer beispielsweise Pizza, Lebensmittel oder Medikamente ausliefern können. Ein Pilotprojekt. In China ist man hier schon weiter. Der Hersteller Skyworth zeigt in Hannover autonom fahrende Laster. Die sind nach Angaben des Unternehmens bereits auf chinesischen Straßen regulär unterwegs. Die IAA Transportation gehört zu den Leitmessen für Nutzfahrzeuge. Die Organisatoren erwarten bis Sonntag in Hannover mehr als 145.000 Besucher.
1: Die Leichtathletik-Weltmeisterschaften 2031 finden in München statt. Das hat der Weltverband World Athletics in Budapest bekannt gegeben. Rom und London gingen hingegen leer aus. Der Weltverband verkündete zudem, dass die Titelkämpfe im Jahr 2029 in Kenias Hauptstadt Nairobi ausgetragen werden. Damit steigt in 3 Jahren erstmals eine Leichtathletik-WM in Afrika. Das waren die Nachrichten.
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6: Das Wetter im Nordwesten.
7: Aktuell haben wir 26 Grad hier bei uns in Oldenburg und damit die Höchsttemperaturen für den heutigen Tag erreicht. Aktuell ist es auch noch sonnig, es ziehen aber immer mehr Wolken auf und am späten Abend kann es auch noch zu Regen kommen. In der Nacht soll es allerdings trocken bleiben und die Temperaturen sinken auf um die 16 Grad herab. Morgen gibt es dann einen Mix aus Sonne und Wolken. Gegen die Mittagsstunden soll es dann nass werden, das Ganze bei maximal 18 Grad.
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7: Vorsicht auf der A28 Oldenburg Richtung Leer. Dort ist zwischen Westerstede und Westerstede West Gefahr durch einen defekten LKW auf dem Standstreifen. Fahren Sie hier also bitte besonders vorsichtig. Dann schauen wir weiter in unser Stadtgebiet. Dort ist derzeit Stau zwischen der Schifferstraße und der Kaiserstraße durch einen Rohrbruch auf beiden Seiten. Hier regelt gerade die Polizei den Verkehr, also fahren Sie hier bitte auch besonders vorsichtig. Außerdem ist hier die Straße am Festungsgraben zwischen den Hausnummern 36 bis 50 gesperrt und auch die Peterstraße ist auf Höhe der Hausnummer 41 gesperrt. Dann haben wir natürlich noch unsere Dauerbaustellen, die befinden sich in der Twelbecker Tredde, der Alexanderstraße, der Tirpitzstraße und in der Ziegelhofstraße. Das war's mit dem Verkehr. Kommen Sie gut und sicher an Ihr Ziel hier mit Ihrem Lokalsender Oldenburg 1. Es geht weiter mit dem Nachmittag. Für Sie im Studio ist weiterhin Lili Hausam. Und wir starten jetzt mit Beat It von Michael Jackson in die nächste Stunde.

0: What is the truth and where did it go? Künstlerin Andrea Ziegeler hat uns im Interview erläutert, wie sich ihre Herangehensweise an Horst Janssens Bildern mit ihrer Nähtechnik gestaltet hat. Zudem hat die ehemalige Stipendiatin des Horst Janssens Museums mit Christine Keller über die heute stattfindende Tribünengespräche gesprochen.
1: Man merkt, dass dort aber auch im Gegensatz jetzt zu den Horst Janssens Bildern schon auch eine eigene Geschichte von ihnen mit reingebracht worden ist. Also es sind keine reinen Kopien oder keine Replika, wie mit den Platinen im Hintergrund. Sie bringen da schon eigene Themen ein, unter anderem das Attentat auf John F. Kennedy 1963, das ja bis heute auch so von Verschwörungsmythen und Theorien umgeben ist. Warum eignet sich ausgerechnet dieser Moment der Geschichte, um über Wahrheit und Fälschung nachzudenken?
2: Das ist ganz interessant, weil es eigentlich so das erste große Ereignis war, was sehr verbreitet auf der Welt. Es war so ein Event, wo jeder wusste, wo er zu dem Zeitpunkt war. Ich weiß zum Beispiel auch von meinen Eltern, dass die genau wissen, wo die waren. Es ist so eigentlich auch so das erste große Event, was so in Frage gestellt wurde. Also vorher war es eigentlich so, dass so die Leute, wenn man so Meinungsumfragen in den USA, also wenn man die so liest, dass vorher eigentlich immer so ein Konsens war. Dann ist das passiert, dann gab es die offizielle Erklärung von dem Einzeltäter und dann war es aber so, dass das sehr schnell nachgelassen hat, dass die Mehrheit der Bevölkerung die offizielle Erklärung glaubt. Und es sind heute nach der letzten Umfrage nur noch 7%. Und es ist auch immer so interessant, also mich interessiert ja nicht, wer das gemacht hat oder die Theorien an sich, sondern der Mechanismus eigentlich. Es gibt so viele Theorien darüber und es erzählt eigentlich immer viel mehr darüber, über den Menschen selbst, der die Theorie hat, als jetzt über die Theorie selber. Zum Beispiel ist es auch interessant, dass wenn man jetzt wirklich die echte Wahrheit rausfinden würde, was da wirklich passiert ist, würde die ja auch niemand mehr glauben. Und es ist so das Beispiel, weil es halt so ein Bruch ist von dem, dass es so das erste Mal war, dass Leute nicht mehr dem geglaubt haben, was auch die Institution Staat sagt. Es gibt da keinen gemeinsamen Nenner. Und ich glaube, dieses kann man eigentlich auf unsere heutige Zeit auch immer mehr übertragen. Also das ist so ein, in Englisch sagt man so ein cautionary tale, also quasi so ein Fall, der ein bisschen schon gezeigt hat, wie es verlaufen kann. Genau, und deswegen, das war so der Anfang, weil ich stand natürlich vor diesem riesigen Werk Horst Janssens, da hat man natürlich einen riesen Respekt während des Stipendiums. Ich musste dann irgendwie einen eigenen Weg finden und habe ganz lange nicht einen Weg gefunden, wie ich da irgendwie eine eigene Geschichte erzählen kann. Und dann kam ich irgendwie durch den Bob Dylan Song, wo auch der Titel raus ist, also What is the truth, where did it go, aus dem Song Murder Most Foul von Bob Dylan, was sich ja nur mit der Kennedy-Ermordung beschäftigt, aber eigentlich auch in unsere Zeit reingeht, was in den USA los ist. Also ist es quasi eigentlich so ein Weg für mich gewesen, dann den Mechanismus schauen oder beobachten, also quasi mehrere Wahrheiten, was ja auch zentral bei Horst Janssens ist, zu transportieren. Und dann war es eigentlich ganz einfach, das zu übertragen.
1: Ja, wenn man jetzt nochmal zu dem Kennedy-Mord zurückkommt, waren das damals jetzt sozusagen eher ja Videoaufnahmen oder auch Fotos, die man angeschaut hat. Heute geht es ja eher mehr um Deepfakes und KI, die dann Ausschlag machen. Und dann kann man ja auch die Ausstellung als Gegenpol zu diesen technologischen Bildschirmhergestellten, am Computer generierten auch Medienprodukten verstehen. Warum ist es für uns Menschen so gut, im digitalen Zeitalter wieder auch Kunst wahrzunehmen und zu sehen, wo man jeden einzelnen Faden, jede Unebenheit oder auch die Spuren von der Handarbeit dann auch wahrnehmen kann, im Gegensatz zu glatt gebügelten, generierten Bildern und Fotos?
2: Ich glaube, weil man vielleicht auch irgendwie den Menschen dann in der Arbeit spürt. Also es ist so, wenn diese KI-generierten Bilder, die sind sehr glatt. Also die sind so makellos oft. Mittlerweile ist ja die Bildgenerierung von künstlicher Intelligenz so weit fortgeschritten, dass das ja so überecht aussieht. Es hat keinen Fehler. Also ich zum Beispiel in meinen Arbeiten mache so absichtlich Fehler mit falscher Fadenspannung oder, also die Anatomie ist ja ganz oft sowieso verschoben, weil der Fehler eigentlich, glaube ich, menschlich ist. Also ich glaube, man fühlt sich auch immer dann heimeliger irgendwie so ein bisschen, wenn man merkt, ah okay, das ist hier nicht alles perfekt. Und ich glaube, wenn etwas so makellos oder so ist, das ist dann fast für manchmal ein bisschen unheimlich. Also empfinde ich manchmal bei diesen KI-Bildern, dass die so glatt sind, dass man da irgendwie so denkt, so da fühle ich mich als Mensch gar nicht wohl, weil ich bin ja auch irgendwie fehlerhaft. Also und ich glaube, ja, der Fehler eigentlich macht's menschlich.
1: Dann ist es eigentlich auch ein guter Moment, um zu der ganz menschlichen Interaktion dann vor Ort in der Ausstellung zu kommen, nämlich zu den Bühnengesprächen, wo das Publikum dann auch mit interagieren und mit diskutieren kann. Wie kann so ein investigativer Blick auf Falschnachrichten zu einer Kunstausstellung dann beitragen, auch im Austausch mit dem Publikum?
2: Ich glaube, das ist für sehr viele Menschen ein Thema. Also man kriegt ja mit, also selbst mal ZDF hat aus Versehen irgendwie KI-Bilder verwendet, weil es mittlerweile immer schwierig wird, Fake von Realität zu unterscheiden. Ich glaube, Alice Echtermann kann da eine ganze Menge erzählen, weil sie ja selber quasi das hauptberuflich macht. So ist das schon ziemlich sicher, wie die arbeiten, also so Faktenchecker bei den Fernsehsendern oder Nachrichten. Es ist also schon bei den Tribünengesprächen so, das sind alles ausgesuchte Leute, die quasi die Themen in der Ausstellung weitergreifen. Das sind dann so Satelliten thematisch oder haben schon was mit den Themen zu tun, aber immer nur so Einzelaspekte aus der Ausstellung.
0: Christine Keller im Interview mit Andrea Ziegeler. Im Rahmen der Ausstellung findet zudem heute um 18.30 Uhr das erste Tribünengespräch mit Investigativjournalistin und Faktencheckerin Alice Echtermann statt. Das Thema Fakten verteidigen, wie geht das? Weitere Infos dazu finden Sie auf der Webseite des Horst-Janzen-Museums.

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Doch jetzt starten wir noch die letzte halbe Stunde unserer Sendung am Nachmittag. Hier ist Roxette mit Spending My Time.

0: Es ist 17:30 und somit das letzte Mal Zeit für unsere Oldenburg-Lokalnachrichten. Die kommen nun live aus dem Studio von Merle Riepe.
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3: Nach Ergebnissen einer Beprobung von Boden und Wasser an der Flugplatzbeke geht die Stadt den Resultaten nun umfassend nach. Bei dem Befund handelt es sich um bestimmte krebserregende Kohlenwasserstoffe. Die Ergebnisse weiterer Proben werden noch einige Zeit in Anspruch nehmen. In dieser Zeit informieren Hinweisschilder an der Flugplatzbeke über die Untersuchungssituation. Die Stadt Oldenburg zieht eine positive Zwischenbilanz für ihre Förderprogramm zur Altbausanierung 2026. Bislang wurden rund 750 Anträge gestellt und über 900 Sanierungsmaßnahmen bezuschusst. Laut der Stadt spart dies jährlich knapp 1600 Tonnen CO2 ein. Wer ebenfalls modernisieren möchte, kann nach Restförderungsmittel beantragen. Gestern haben die Bauarbeiten zur Erweiterung der Sportanlage am Schulzentrum Ofner-Diek begonnen. Neben dem Großspielfeld mit Kunstrasenbelag sind unter anderem ein Kleinspielfeld, eine Kurzstreckenlaufbahn, eine Weitsprunganlage sowie ein öffentlich zugänglicher Sport- und Freizeitbereich vorgesehen. Die Bauarbeiten sollen bis Ende des Jahres andauern.
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0: Derzeit haben wir 26 Grad hier in Oldenburg und damit haben wir unsere Höchsttemperatur für heute erreicht. Aktuell ist es noch sonnig, es sollen aber immer mehr Wolken aufziehen. Gegen den späten Abend kann es dann auch regnen und vielleicht gibt es auch ein kleines Gewitter. In der Nacht soll es aber trocken bleiben und die Temperaturen sinken auf um die 16 Grad. Morgen gibt es einen Mix aus Sonne und Wolken. Gegen die Mittagsstunden soll es dann aber nass werden. Das Ganze bei maximal 18 Grad.
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0: Nichts los auf den Fernstraßen, deshalb schauen wir direkt in unser Stadtgebiet. Hier ist zwischen der Schifferstraße und der Kaiserstraße in beiden Richtungen durch einen Wasserrohrbruch gerade Stau. Die Polizei regelt hier den Verkehr. Außerdem ist die Straße am Festungsgraben zwischen der Hausnummer 36 bis 50 gesperrt. Und auch die Peterstraße ist auf Höhe der Hausnummer 41 gesperrt. Dann haben wir natürlich noch unsere Dauerbaustellen, 4 Stück, und zwar in der Twebeker Trelle, in der Alexanderstraße, der Tirpitzstraße und in der Ziegelhofstraße. Das war's schon mit dem Verkehr. Kommen Sie gut und sicher an Ihr Ziel hier mit Oldenburg 1.

Der platte Mond September. 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Im plattdeutschen Monat September gibt es jeden Tag ein Sprichwort ob platt. Bist old as ein Kau und lernst doch noch wat de Tau. Das heißt, du bist alt wie eine Kuh und lernst immer noch was dazu. Also man lernt nie aus.

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1: Veranstaltungstipps. In Bremer Schlachthof gibt es heute ein Konzert von Hedwig Mollestad Trio. Die norwegische Gitarristin Hedwig Mollestad verbindet dabei Jazz mit Rock und anderen Musikstilen. Das Konzert ist Teil des Festivals Woman in Emotion. Wer Lust auf eine Mischung aus Jazz und Rock hat, kann dort vorbeischauen. Los geht es um 20 Uhr im Kulturzentrum Schlachthof in Bremen. Freuen Sie sich auf eine bewegende Premierenlesung und Buchvorstellung von Alte Pferde mit Alexander Hennig von Lange. Der neue Roman erzählt die berührende Geschichte einer Vater-Tochter-Reise durch die schottischen Highlands, die zu einer Auseinandersetzung mit Familiengeheimnissen und dem eigenen Leben wird. Nach der Lesung findet ein moderiertes Gespräch mit der Autorin statt. Im Anschluss besteht die Möglichkeit, das Buch signieren zu lassen. Falls Sie Zeit und Lust haben, schauen Sie gerne vorbei. Um 20 Uhr geht es los im Theaterlaboratorium. Wie erkennt man heutzutage Fake News im Internet? Dazu gibt es heute einen Vortrag in Oldenburg. Die heutzutage KI-generierten Inhalte im Netz überfordern viele Menschen. Dazu gibt die Journalistin Alice Echtermann einen Vortrag, welche Fakten relevant sind und welche immer wieder als Falschinformationen kursieren. Sie beschäftigt sich seit 2019 mit Desinformation und arbeitet aktuell für den NDR. In diesem Vortrag berichtet sie von ihren Beobachtungen und freut sich auf die anschließende Diskussion mit dem Publikum. Los geht's heute um 18:30 Uhr im Horst-Janssen-Museum. Das war's auch schon fast mit der Sendung hier am Nachmittag. Für Sie im Studio bei Oldenburg 1 war Lilly Hausam. Ich verabschiede mich nun von Ihnen und sage bis morgen zur gleichen Zeit. Passend dazu kommt jetzt I'll Be There For You von The Rembrandts.

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3: Oh ja.

0: Hier ist die 503. Ausgabe Musti Handels, die Techno-Freizone im Oldenburg Einzelradio. Sendeverantwortlich ist Lars Pavlita.
1: Mit ihm im Studio Frank Witterstein.
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0: Ja, heute am 15. September. Wir haben den 258. Tag des Jahres. Somit bleiben 107 Tage bis zum Jahresende. Und wie viel bis zu Weihnachten? Bis nach Weihnachten? Ja.
1: Viel zu viele oder zu wenig. Zu wenig. Ja, wir sagen erstmal, ne, das war eben übrigens David Bowie mit DJ. Ne? Und jetzt?
0: Haben wir Feiertage vom 15. September.
1: Denn es gibt noch andere Feiertage außer Weihnachten. Zum Beispiel den Tag des Käsetoastes in den USA.
0: Außerdem passend dazu Tag des Doppelcheeseburgers in den USA.
1: Genau, und den Tag der IT-Profis auch nur in den USA, also alle anderen nicht.
0: Ja, wir gratulieren den IT-Profis in den USA.
1: Punkt.
0: Punkt. Internationaler Tag des Punktes, den dürfen alle feiern.
1: Genau, Punkt. Und ja, der Tag des Filzhutes, auch mal wieder in den USA. Aber alle anderen dürfen in dem Fall auch mal mittragen.
0: Die haben ja auch sonst nicht so viel zu feiern, die am nächsten Moment. Okay. Aber gut, wir machen weiter mit Musik. Der Flappert kommt jetzt. Getcha, Rocks Off.

0: Hallihallo, Meister. Ich möchte meine neue Taucherausrüstung ausprobieren. Ob es denn hier wohl Haie gibt?
1: Hier gibt es keine Haie, junger Freund.
0: Danke, danke, mein Bester. Dann ab in die Fluten. Juchha!
1: Wo es Krokodile gibt, gibt es niemals Haie.
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0: Nach der Flippert haben wir die Eagles of Death Metal gehört. I Want You So Hard.
1: Und jetzt ganz zum Schluss haben wir Frank Zander mit Du kannst nicht mehr immer. Du kannst nicht immer 17 sein. Oh, nee. Nicht mehr und nicht immer.
0: Ja, so sieht das nämlich aus, genau.
1: Und jetzt kommt eine lange, lange Geburtstagsliste.
0: Ja, Geburtstag am 15. September hat Maggie Wiley. Wurde 1956 geboren.
1: Jo. Und hier hören wir jetzt mit Mike Oldfield To Fawns.
0: Genau, das ist der Song, wo ich immer denke, du musst bald mal wieder zum Pferdemarkt zum Essen gehen. Aber ich weiß nicht wieso. Immer bei dem Song.
1: Na gut.

0: Nach Mike Oldfield und unserem Geburtstagskind Maggie Riley haben wir Marcy Playground gehört und Good Times.
1: Danach David Lee Roth mit Just a Gigolo. Ain't Got Nobody. Okay.
0: Ja.
1: Doppelsong.
0: Genau, ja. Und jetzt ganz zum Schluss gab es die Four Seasons mit Big Girls Don't Cry.
1: Und wir haben eine Historie. Und zwar das Stichwort des Jahreszahl ist 1930. Da gab es die Uraufführung des Films Die drei von der Tankstelle in Berlin.
0: Genau, und aus diesem Song ist ein Freund, ein guter Freund, eine bekanntes Nummern. Wurde von nahezu allen Tanzorchestern auf Grammophonplatten aufgenommen. Die Älteren erinnern sich an Grammophonplatten. Natürlich machen auch die Hauptdarsteller des Films, Willy Fritsch, Oskar Kahlweis und Heinz Rühmann, Gesangsaufnahmen des Titels. Besonders bekannt wurde er aber durch die Interpretation von den Comedian Harmonists, die auch im Film zu sehen sind. Die hören wir jetzt aber nicht. So, jetzt kommt der Museum des Superhit.
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0: und zack, da haben sie keinen Bock mehr. Mando Diao, Frustration.
1: Und davor haben wir Elo mit Rock Area gehört.
0: Davor The Edsels aus dem Jahr 1958, das Original von Whammer Lammer Ding Dong.
1: Und davor der Superhit Ein Freund, ein guter Freund, allerdings in einer ein bisschen neueren Version von 1994.
0: Heinz Rühmann und Cinematic. Ah, 94 haben die Radios geströmt, wie sagt man, geschwult? Keine Ahnung. Nun ja, wir kommen zu weiteren Nummer 1 jetzt.
1: Ja, 2025. Hunter X, EJ und Audrey Numa und Frei Ami, oder eine Rai Ami mit Golden.
0: Hast du dich bei deinen Kindern erkundigt, wie man die ausspricht oder was?
1: Nein, ich habe es mir einfach zusammengereimt.
0: Also, okay. Vor 10 Jahren Nummer 1 in Deutschland war Imani, Don't Be So Shy. Insgesamt 10 Wochen.
1: Und Robbie Williams mit Rootbox war eine Woche 2006 auf der Nummer 1.
0: Und ebenfalls eine Woche Nummer 1 war 1996 The Kelly Family, I Can't Help Myself.
1: 1986 MC Micah G and DJ Sven mit dem Holiday Rap. Oh Gott, ich erinnere mich dunkel. Böse, böse. 6 Wochen auf der Nummer 1.
0: 12 Wochen auf der 1 war 1976 Boney M und Daddy Cool.
1: Und Frank Sinatra 1966 mit Strangers in the Night war 8 Wochen auf der Nummer 1.
0: Und der Gewinner, wie üblich, Freddie Quinn, 1956 Heimweh.
1: Ja. Unsere Großeltern hatten nicht viel Auswahl an Musik, glaube ich.
0: Das, ja, nicht so viel wie wir jetzt. Nee. Stimmt wohl. So, und wir haben September. Und trotzdem ist es noch ewig lang hin bis zum Krammermarkt. Der geht ja diesmal tatsächlich erst Anfang Oktober los. Und für alle, die es nicht abwarten können, haben wir jetzt die Blackfills und Achterbahn im Programm.

0: Bahn. Einsteigen und beisteigen, meine Damen und Herren. Lose, lose, die letzten Lose hier. Der absolute Hauptgewinn ist hier.
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2: Ja, John Cleese sagte gerade, er hat kürzlich das erste Mal Moos die Hamlets gehört und es hat ihm sehr gut gefallen.

0: Das war jetzt ganz zum Schluss die Red Hot Chili Peppers mit Tipper My Tongue.
1: Dann sind auch wir am Schluss.
0: Genau.
1: Das war die 503. Ausgabe Mosty Handes, die Techno-Freizone im Oldenburg 1 Radio. Verantwortlich für diese Sendung war Lars Pavlitter.
0: Mit dem Studio Frank Witterstein. Und ihr könnt uns wiederhören am 3. Dienstag des folgenden Monats. Das ist der 20.10. Oktober. Ne? Und danach hoffen wir dann, dass wir auch mal eine Sondersendung wieder ausstrahlen können.
1: Ja, so, alles Weitere dazu, wie zum Beispiel auch den Termin für die Sondersendung und so, gibt es im Internet auf unserer Facebook-Seite oder unserer Homepage.
0: Ja.
1: Ja, haben wir noch was?
0: Nö, sind wir durch.
1: Wir sind durch. Wir machen weiter mit bekannter Musik. Genau, also wenn ihr mögt, bis zum nächsten Mal. Und tschüss, macht's gut.
2: Also, Shalom dann. Tschüss, Servus, ciao. Wer sagt's denn? Die waren doch ganz nette Jungs. Total bescheuert, aber naja, trotzdem.

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Und am Mikrofon wie immer Thorsten Folge, der begrüßt euch zu einer neuen Ausgabe von Wortart, der Sendung für Wort- und Sprachgewaltiges. Und heute mache ich meinem Namen, meinem Titel alle Ehre, Wort- und Sprachgewaltiges. Denn heute stehen nur Bücher im Mittelpunkt der Sendung, aber Bücher aus ganz unterschiedlichen Genre. Also wer gerne liest und mal wieder einige Tipps benötigt, was man sich demnächst ins Regal stellen kann, der sollte jetzt dranbleiben bei einer neuen Ausgabe von Wortart, der Sendung für Wort und Sprachgewaltiges.

Tony Tila Timut ist bereits mit dem O. Henry und einem Writing Award ausgezeichnet worden und wurde vom New Yorker als einer der herausragenden Schriftsteller seiner Generation betitelt. Der 42-Jährige wird vor allem für seine ganz besondere Prosa von der Kritik gefeiert, aber auch von Fans. Besonders sein Werk Fiasco hat durchaus für Furore gesorgt, weil er in diesem Werk in urkomischer, schräger und gleichermaßen intelligenter und auch etwas böser Art und Weise über Millennials und ihre Eigenheiten schreibt. Etwa über eine Frau, die dank zahlreicher One-Night-Stands sehr selbstzerstörerisch unterwegs ist, denn die große Liebe oder eine echte Beziehung scheint sie genau dabei eben nicht zu finden oder das möglicherweise sogar zu erschweren. Oder da ist der schwule Thai-Amerikaner mit einem extrem nischigen Fetisch. Der Autor zeigt ein buntes Kaleidoskop von Menschen und ihren Handlungen, Neigungen, Wünschen, Träumen und teilweise relativ derben Fantasien in allen denkbaren Formen und gräbt die Zwänge und Miseren unserer Gegenwart aus. Ein Journalist schrieb über das Buch, es sei ein Kick für die Perversen unter uns und Tila Timut sei einer der begabtesten Schriftsteller der Gegenwart. Und ein anderer Kritiker nannte den Autor einen Wahnsinnigen, einen Perversen und gleichermaßen ein eiskaltes Genie. Das aktuelle Buch Fiasco dieses eiskalten Genies Tony Tila Timut ist gerade bei DTV herausgekommen. Anne Sverdrup-Thygesen hat den Roman Der Einsiedlersommer geschrieben, das zwei Frauen, zwei Generationen und die heilsame Kraft von Freundschaft und Natur zum Thema hat. Nach einem schmerzhaften Verlust zieht sich Eva Wist aus Oslo in ein Dorf in Vestfold zurück, um den als ausgestorben geltenden Eremitenkäfer zu suchen. Dort begegnet die 33-jährige Biologin ihrer neuen Nachbarin, der exzentrischen Olga. Die 76-Jährige lebt als Einsiedlerin inmitten des uralten Eichenwaldes. Auf ihrem Grundstück soll ein Steinbruch entstehen. Das Projekt verspricht Arbeitsplätze und eine Zukunft für die Region. Doch Olga will das unbedingt verhindern. Für sie ist der Wald lebendige Erinnerung und der Schlüssel zu einem Familiengeheimnis, das sie endlich aufklären will. Während Eva die Artenvielfalt erkundet und mit Olga Freundschaft schließt, findet sie Schritt für Schritt aus der Trauer und ringt um die Frage, was eigentlich bewahrt werden muss im Leben wie in der Natur. Niemand schreibt über die Natur so wie Anne Sverdrup-Thygesen, schreibt Bestseller-Autorin Maya Lunde. Und tatsächlich ist es ein richtig schöner Roman, eigentlich nicht nur über die Natur, sondern über das Leben und darüber, was uns wichtig ist oder sein kann, vielleicht sein müsste. Herausgekommen ist Der Einsiedlersommer bei DTV. Und schließlich habe ich noch ein Buch für Freunde von Spannungsliteratur vor mir liegen, den Auftakt einer Thriller-Reihe, nämlich einer Thriller-Reihe um die Kriminalkommissarin Sarah Levin und ihren Partner Janus West. Diese ermitteln in Kopenhagen in einem ganz besonderen Fall, denn es wurde eine grausam zugerichtete und hergerichtete Leiche gefunden. Der Körper eines jungen Mannes, der wurde mit Eiskristallen bedeckt und auf seinem Augenlid lag eine Goldmünze. Dazu wurde der Tatort mit dicken Kerzen und sorgsam ausgesuchtem altertümlichen Inventar dekoriert. Alles wirkt, als läge der Tote in einer Art altem Mausoleum. Warum diese Aufbahrung? Der Fall erweist sich als ebenso bizarr wie die eben halt bizarre zur Schaustellung der Leiche. Und bei den Ermittlungen muss die Kriminalkommissarin Sarah tief in die eigene Familienvergangenheit eintauchen und sich dann ihren eigenen dunklen Dämonen stellen. Und der Leser und die Leserin, die folgen der neuen Ermittlerin genau dabei ausgesprochen gerne. Das Buch ist spannend geschrieben und hat einen originellen Plot. Der Auftakt dieser neuen Thriller-Reihe ist in jedem Falle absolut gelungen. Der Prätorianer heißt dieser Thriller von Tobias Buckehave und ist bei DTV herausgekommen.

Dann das zweite Buch, der zweite Thriller, den ich in Händen halte, der stammt von einer Oldenburgerin. Zumindest ist Chris Warnert hier geboren und hat BWL mit juristischem Schwerpunkt studiert, ist dann aber nach Köln gegangen und wohnt mittlerweile mit Familie in Bonn. Chris Warnert hat sich schon einen Namen gemacht mit ihrem ersten Thriller, nämlich dem Thriller 15 Sekunden. Das war das Debüt, das für den Glauser-Preis in der Kategorie Debüt Roman nominiert wurde und daraus wird eine Reihe um den Ermittler Waes Rahimi, der in Hamburg ermittelt, im Hamburger Milieu. Und diese Thriller-Reihe, die so erfolgreich gestartet ist, die geht jetzt mit 4 Minuten Stille in die zweite Runde. Und der zweite Teil verbindet ein sommerliches Festival mit dem Fund einer Toten an einem eisigen Wintertag. Wie das zusammenhängt, möchte ich jetzt natürlich nicht verraten, aber es beginnt auf diesem besagten Festival, wo man von wummernden Bässen spricht, während sich eine Frau verliebt und eine bedrohliche Gestalt in der Menge auftaucht. Parallel dazu nimmt die Geschichte an anderer Stelle Fahrt auf, denn da wird eine nackte Leiche gefunden, die seltsamerweise mit einer dünnen Schneeschicht bedeckt ist. Tja, und dass diese tote Frau, die da gefunden wird, ermordet wurde, das wird schnell klar. Und schnell wird auch klar, dass das ein Killer ist, der sein Werk noch nicht vollendet hat. Also jemand, den man als Serientäter bezeichnen kann. Es geht um, wie es der Klappentext so schön sagt, 2 Leben, ein Geheimnis und darum nicht entkommen zu können. Es ist spannend geschrieben, es zieht den Leser schnell in den Bann und man muss auch den ersten Teil nicht gelesen haben, um der Geschichte folgen zu können, weil beide Geschichten völlig eigenständig voneinander funktionieren. Nur die handelnden Akteure sind geblieben, beziehungsweise vor allen Dingen der handelnde Akteur, muss man sagen, nämlich der Kriminalkommissar, der wieder ermittelt, Waes Rahimi. Und auch für den gilt ein spannender Protagonist, der gut gezeichnet ist, mit einer interessanten Vita und dem man bei seinen Ermittlungen gerne folgt. Wer es ein bisschen spannender mag, macht mit Chris Warnert definitiv nichts verkehrt. 4 Minuten Stille heißt dieser zweite Teil in der Waes Rahimi-Reihe und trägt den Untertitel Und dann kam der Sturm und ist im Penguin Verlag gerade herausgekommen.

Und weiter geht es mit der Vorstellung von zwei Buchveröffentlichungen, der Fortsetzung einer historischen Krimireihe und mit einem Thriller. Und mit dem starten wir auch. In Das Krähenzimmer von Caroline Frey geht es um Lotta, die in ein schönes Räterhaus irgendwo in den Dünen zurückkehrt. Jenem Ort, der ihr immer ein sicherer Zufluchtsort war. Hier kennt sie sich aus und hier wähnte sie sich eben in Sicherheit und wollte dort den Blick aufs Meer genießen. Aber es ist mittlerweile alles anders, denn nicht nur das Haus ihrer Kindheit wirkt plötzlich fremd auf sie, sondern auch die ganze Gegend und seine Menschen. Diese begegnen Lotta nämlich eher feindselig und abweisend. Und nicht nur das, sie fühlt sich auf Schritt und Tritt beobachtet. Sie hat das Gefühl, nicht alleine zu sein und nie unbeobachtet zu sein. Irgendwas scheint im Haus passiert zu sein. Und selbst dort, also im Haus, fühlt sie sich beobachtet. Und dieses Haus scheint ein Geheimnis zu verbergen. Eine grauenhafte Geschichte. Und diese Wahrheit gilt es zu lüften. Und das ist nicht ohne Gefahr. Und was die Krähen mit dem Geheimnis zu tun haben, das soll an dieser Stelle natürlich nicht verraten werden. Nur so viel. Der Debüt-Thriller von der Redakteurin, Lektorin und Projektmanagerin Caroline Frey ist wirklich gelungen und macht unbedingt Lust auf mehr. Herausgekommen ist Das Krähenzimmer bei Rowohlt Polaris. Mehr gibt es bereits von den Geschichten um Inspektor Leopold von Herzfeld und Totengräber Augustin Rothmeier. Denn mit Der Totengräber und der Orden des Teufels liegt bereits der 5. Band in der Reihe von Oliver Pötsch vor. Die Reihe spielt in Wien um 1896. Eine junge Frau wird in einem wohlhabenden Viertel in Wien tot aufgefunden. Der Inspektor ermittelt. Und eben diese Ermittlung führt ihn zu einer Freimaurerloge, deren Mitglieder allesamt aus den höheren oder höchsten Kreisen Wien stammen. Natürlich nimmt Leopold wieder die Hilfe seines Freundes, des Totengräbers Augustin, in Anspruch, denn auf dem Zentralfriedhof ist eine seltsame Grabschändung passiert, die scheinbar mit dem Mord in Zusammenhang steht. Und Leopold holt sich diesmal auch noch andere Hilfe. Zum einen von seiner Verlobten Julia Wolf und zum anderen von einem seinerzeit noch unbekannten Psychiater, einem gewissen Sigmund Freud. Die beiden helfen dabei, dem Mörder langsam aber sicher auf die Spur zu kommen. Allerdings bringen sie damit Leos Freund, den Totengräber Augustin, in echte Gefahr. Die Reihe um den Inspektor und den Totengräber ist spannend, vielschichtig, detailgetreu und arbeitet mit vielen historischen Originalverweisen. Hier auch zum Beispiel der Verweis auf Sigmund Freud, der, wie wir wissen, in späteren Jahren große Bekanntheit erreicht hat. Diese Reihe mit den vielen historischen Originalverweisen hat nicht umsonst eine sehr treue Leserschaft. Der Totengräber und der Orden des Teufels von Oliver Pötsch, der 5. Teil in dieser Reihe, ist gerade bei Ullstein herausgekommen.

Dieses Buch wird Sie zu einem besseren Menschen machen, steht auf dem Klappentext zu See You in Golden von Alan Levy. Und das macht natürlich gleich einmal extrem neugierig. Golden ist dabei ein beschaulicher Ort und See You zieht in diesen Ort und gibt den Menschen dort Rätseln auf. Gleich nach seiner Ankunft besucht er nämlich ein kleines Café, in dem 92 Bleistiftzeichnungen, Porträts von Menschen aus Golden ausgestellt sind. Die Porträts sind von einem ortsansässigen Künstler gezeichnet worden. Die Porträts sind eindringlich und offenbaren die Seele der Porträtierten. Theo, der offensichtlich ziemlich wohlhabend ist, kauft nach und nach diese Bilder auf. Aber nicht für sich, denn er will die eindringlichen Zeichnungen den seiner Meinung nach rechtmäßigen Besitzern, also den Porträtierten, zurückgeben. Mit diesen trifft er sich, überreicht das Porträt und hört dann die Geschichten, die Geheimnisse der Menschen oder ihre Nöte. Erfährt also vieles über sie. Nur er selbst bleibt ein Rätsel. Und so steht immer wieder die Frage im Raum, wer ist dieser CEO eigentlich wirklich? Woher kommt er und warum ist er in Golden? Im Buch geht es um Freundschaft, um Menschlichkeit, um Sehen und Gesehen werden oder schlicht und ergreifend ums Leben. Ein kluger, wertschätzender, liebenswerter, anrührender Roman, der sowohl von Kritikern als auch von Leserinnen gelobt und gefeiert wurde und wird. Stellvertretend für die vielen positiven Kritiken, die dieser Roman, der Platz 1 der New York Times Bestsellerliste erreichen konnte, sei der folgende erwähnt. Ich wünschte, ich hätte nie einem anderen Buch 5 Sterne gegeben, denn dieses übertrifft sie alle. Herausgekommen ist See You in Golden von Alan Levy bei Piper. Und das zweite Buch ist ein Sachbuch, das sich mit einem gesellschaftlichen und psychologischen Problem beschäftigt, das viele Menschen kennen dürften. Scham. In Wer wir wirklich sind geht es um die Frage, welche Probleme den Gefühlen Schuld oder eben chronische Scham zugrunde liegen. Innere Beschämung, Selbstabwertung oder Selbstsabotage sind Dynamiken, die unser Leben massiv einschränken können und sogar körperliche Symptome hervorrufen können. Sie können die Fähigkeit zu Liebe oder Intimität einschränken und bilden nicht selten die Basis von Angst und Depressionen. Im vorliegenden Buch zeigen Dr. Lawrence Heller und Steven Niederwieser praxisnah und anhand der sogenannten NAM-Methode, wie chronische Scham und Selbstablehnung erkannt, verstanden und auch aufgelöst werden kann. NAM steht dabei für Neuroaffective Relational Models. Die Methode soll helfen, sich als Person selbst zu erleben und wahrzunehmen, und mit dieser Rückbildung sollen die Lebendigkeit, das Selbstvertrauen und die eigene Akzeptanz wachsen. Die Autoren sind Lawrence Heller, er ist Psychologe, Therapeut und Ausbilder, und Steven Konrad Niederwieser, der unterrichtet das NAM-Modell und hat auch an anderen traumatherapeutischen Ansätzen mitgearbeitet und geforscht und ist gefragter Referent auf internationalen Traumakonferenzen. Das Buch Wer wir wirklich sind ist gerade bei Kösel herausgekommen und sehr lesenswert.

Bei Wortart geht's weiter mit drei Romanen, die ich kurz vorstellen möchte. Da ist zunächst einmal der Roman von Annika Decker. Zwei vernünftige Erwachsene, die sich mal nackt gesehen haben, heißt der Roman, der gerade bei DTV herausgekommen ist. Und es geht da zum Beispiel um Nina. Die wird bald 50, ist geschieden und Mutter von zwei Kindern. Ihren gegenwärtigen Zustand beschreibt sie mit leichten Aggressionen, mit Unruhe, aufkommenden Zynismus und mit einem Spannen der Brust. Nicht, dass sie ihrem Ex-Mann die Ehe mit der blutjungen Influencerin und Zwillingsmama missgönnen würde. Ihr sind lediglich einige Details aufgefallen, die auch jetzt noch in ihrem Kopf rumgeistern. Beispielsweise ihre anderthalb Zimmerwohnung im Vergleich zur repräsentativen Villa ihres angeblich doch so bankrotten Ex-Mannes. Doch dann geschieht, was Nina einfach nicht glauben möchte. Sie verliebt sich auch, nämlich in einen 20 Jahre jüngeren Mann, in David. Und das bringt ihre ziemlich fragile Lebenskonstellation ordentlich ins Wanken. Denn jeder hat eine Meinung dazu, inklusive sie selbst. Und schließlich hat sie doch eigentlich das Leben ihres Mannes mit einer jungen Frau so scharf kritisiert und so missgünstig beäugt. Und jetzt verliebt sie sich selbst in einen so viel jüngeren Mann? Aber wenn man glücklich werden will, dann muss man möglicherweise sein Leben manchmal völlig neu aufrollen. Diese besondere Liebesgeschichte ist mit ganz viel Witz und mit viel Bissigkeit, aber auch mit viel Wärme geschrieben und macht wirklich Spaß. Und die ein oder andere Zuhörerin wird es ja möglicherweise kennen, wie es ist, sich in einen sehr viel jüngeren Mann zu verlieben, der in einer völlig anderen Lebenssituation steckt und wo man plötzlich mit den gängigen Konventionen bricht. Annika Decker hat das Buch Zwei vernünftige Erwachsene, die sich mal nackt gesehen haben, geschrieben. Herausgekommen ist der Roman bei DTV. Und gleich die nächste Dame, Alexandra Blöchel nämlich, die hat den Roman Diesen Sommer springen wir geschrieben. Und auch da geht es um eine große Veränderung. Es geht um den Sommer, der alles verändert hat. 5 Jahre stand das Leben der Andersgeschwister ziemlich still. 5 Jahre, seit Polarlichter ihrem Dorf zu sehen waren und ihr Vater seinerzeit plötzlich spurlos verschwand. Seither ist Olive anders, eine Meisterin darin geworden, ihre echten und ihre wahren Gefühle zu verbergen. Am liebsten verbirgt sie sich oder verschanzt sie sich hinter fantastischen Geschichten. Doch dann erfährt sie etwas ziemlich Ungeheuerliches und muss sich entscheiden. Will sie sich nun weiter vor der Realität verstecken und sich in ihre Fantasiewelten flüchten? Oder will sie möglicherweise endlich beginnen zu leben? Mit all dem Schmerz, aber auch all dem Glück, all der Liebe, eben halt all den Dingen, die sie normalerweise umgeben kann oder die normalerweise ein Leben umgibt. Ein Leben voller unbegrenzter Möglichkeiten. Alexandra Blöchel erzählt vom Erwachsenwerden, also ein Coming-of-Age-Roman. Erzählt die Geschichte ausgesprochen mitreißend, erzählt diese Geschichte vom Verlust eines Elternteils und was das mit einem jungen Menschen machen kann, mit einer großen Frage, nämlich mit der Frage, was passieren muss, damit man endlich dann doch nach so einem Schicksalsschlag zu seinem eigenen Leben findet. Ein tolles Buch ist es geworden, ein toller, ein schöner Roman. Diesen Sommer springen wir. Alexandra Blöchel ist die Autorin und bei Piper ist das Ganze herausgekommen. Und einen dritten Roman halte ich noch in Händen und auch hier ist wieder eine Frau, die Autorin, Tanja Kokoska nämlich. Die hat den Roman Guten Morgen, schönes Wetter heute geschrieben.
Und dieser Roman, so verspricht es der Klappentext, lässt einen wieder an das Gute im Menschen glauben. Und das ist nicht zu hoch gehängt. Das ist wirklich ein Roman, der zeigt, zu was der Mensch eigentlich fähig ist und wie gut wir doch alle zusammenleben könnten, wenn wir es nur ein bisschen mehr versuchen würden. Im Mittelpunkt steht Ina, die sich durchaus gerne mal verliebt, aber das Glück ist meist nie von ganz so langer Dauer. Aber jedes Mal sagt sie sich, und ich glaube, das kennen auch die ein oder anderen Zuhörerinnen und Zuhörer, diesmal wird's aber alles ganz, ganz anders. Wenn man da nicht dran glauben würde, dann dürfte man sich möglicherweise ja auch gar nicht verlieben. Aber wie gesagt, es geht oftmals dann schief und funktioniert nicht so, wie Ina sich das eigentlich gedacht hätte. Ina arbeitet in einem Tattoo-Studio und wohnt mit ihrem Sohn Henry in einer Siedlung, am Kastanienbaum, um ganz genau zu sein, irgendwo inmitten einer großen Stadt. Und dort gibt es viele Leute, die genau wie Ina immer noch auf der Suche nach dem Glück sind. Genauer gesagt 1583. Sie leben in dieser Siedlung nah beieinander und bleiben doch alle irgendwie alleine. Da ist zum Beispiel Herr Bello, der am liebsten im Faltenrock tanzt. Da ist Sami, der davon träumt, eine Ente zu streicheln. Und Frau Aslan, die Gedichte in Pralinenschachteln versteckt. Sie alle eint die Sehnsucht nach Glück und Verbundenheit. Eines Tages macht Baggerfahrer Paco eine schicksalhafte Entdeckung. Eine Weltkriegsbombe liegt unter der Erde. Er entdeckt sie. Daraufhin geschieht in der Siedlung etwas Wundersames. Die Menschen, die sich sonst so fremd waren und die so für sich alleine ihr Leben gelebt haben, die kommen sich plötzlich näher und viel näher, als es eigentlich möglich schien. Und dann begegnet Ina wieder einem ganz besonderen Mann. Und diesmal soll es doch wirklich etwas ganz anderes werden. Florian Valencius ist ein Literaturnerd und hat einen gleichnamigen Kanal, der Literaturnerd. Und er hat diesen Roman gelesen und gerät richtig ins Schwärmen. Er schreibt über diesen Roman: Wenn Sie dieses Buch beendet haben, wird Ihre Welt eine bessere sein. Ich verspreche es. Soweit will ich mich jetzt nicht aus dem Fenster hängen und es Florian Valerius gleich tun und ihnen versprechen, dass sich ihr Leben verändern wird. Aber möglicherweise wird sich beim ein oder anderen der Blick aufs Leben ein kleines bisschen verändern. Und vielleicht fängt man wieder an das Gute im Menschen zu glauben. Ein richtig schöner Roman ist Tanja Kukoska mit Guten Morgen, schönes Wetter heute gelungen. Herausgekommen ist dieser Roman bei DTV.

geht, das erzählt eben die Geschichte um ein Paar, nämlich um Clara Carmichael und ihr Mann Spencer. Die sind unterwegs an der Amalfiküste. Wer schon mal da gewesen ist, der wird sofort diese beeindruckende Kulisse vorm geistigen Auge haben, wo es an der einen Seite steil nach oben den Berg herauf geht und wo es an der anderen Seite steil bergab geht und man aufs türkisfarbene Meer blickt. Diese wunderbare, berühmte Küstenstraße nach Positano und nur eine niedrige Mauer trennen die beiden, die da langfahren, nämlich Clara und Spencer vom türkisfarbenen Meer, was nur wenige hundert Meter tiefer liegt, also unterhalb der Straße. Wie gesagt, diese aufregende Kulisse, die hat man gleich vorm geistigen Auge. Es sind die Flitterwochen, die beiden dort verbringen und Spencer, der Mann, ist reich, charmant und kümmert sich rührend um seine, gerade mal 22-jährige Frau. Aber kurz nach der Ankunft im ehrwürdigen Palazzo Rosso, der einen spektakulären Blick bietet auf das Meer, da merkt die zurückhaltende Clara, dass irgendwas nicht so wirklich stimmt. Ihr Mann wirkt sehr angespannt, viel angespannter als sonst. Und warum spricht er plötzlich dann vielmehr seine Heimatsprache, also Italienisch? Ja, und Clara beginnt irgendwie so ein bisschen zu zweifeln und diese Zweifel, die werden immer größer, vor allen Dingen, nachdem ihr jemand den ganz eingangs zitierten Zettel in die Hand gedrückt hat. Vor allen Dingen die Worte, er lügt, gehen ihr natürlich nicht aus dem Kopf. Spencer scheint irgendwas zu verbergen. Aber Clara selbst hat auch etwas zu verbergen und nicht nur sie, denn da gibt es auch noch zwei andere Menschen, die sie kennenlernen und die ebenfalls etwas zu verbergen haben, nämlich die selbstbewusste Vivian und der lebenslustige Fred. Dieses Paar hat ebenfalls etwas, was sie ihren neuen Freunden verschweigen. Da gibt es also einerseits diese ganz wunderbare Urlaubsidylle, die aber getrübt wird, weil alle handelnden Akteure ganz offensichtlich nicht vollumfänglich die Wahrheit sagen oder vielleicht ein dunkles Geheimnis mit sich herumtragen. Ein Geheimnis, was so dunkel ist wie der Tod, wie es sich für einen echten Thriller auch gehört. Und dieser Sommer der Geheimnisse birgt eben auch einige möglicherweise unangenehme Wahrheiten, die ans Tageslicht kommen. Er lügt von Rebecca Taylor McKay ist spannend geschrieben und ausgesprochen fesselnd und erzählt eine tolle, spannende Geschichte, die vor beeindruckender Kulisse spielt. Für mich als jemand, der schon mal vor Ort, also an der Amalfiküste gewesen ist, hat das natürlich gleich doppelten Wert gehabt, dieses Buch zu lesen, aufgrund der Spannung, aber auch aufgrund dessen, weil Erinnerungen an diese beeindruckende Landschaft der Amalfiküste vor meinem geistigen Auge entstanden sind. Herausgekommen ist das Buch bei Rowohlt Polaris.

0: Tja, damit sind wir schon fast wieder am Ende der heutigen Wortart-Ausgabe und ich habe gesehen, es reicht noch so gerade die Zeit, vielleicht einen ganz kurzen Buchtipp noch an den Start zu bringen. Vielleicht plant der ein oder andere von euch ja gerade einen Sommerurlaub und ist vielleicht auch auf der Suche nach dem richtigen Hostel. Dann habe ich möglicherweise genau das Richtige für euch, für sogenannte Backpacker. Nämlich John Maas hat das Buch The Vacation geschrieben. Im Untertitel heißt es da Sommer, Sonne, tödliche Geheimnisse. Das sagt eigentlich schon alles, wohin da die Reise geht. Ein richtig fettes Buch ist es geworden. Also für Backpacker, die müssen dann auch tatsächlich ein bisschen Platz im Gepäck noch haben. Es sind über 500 Seiten, die da auf euch warten. Fast 600 Seiten. Das Buch spielt in L.A., in Venice Beach. Da gibt es International Hostel. Das liegt direkt an der Strandpromenade, aber sowohl das Hostel als auch die Strandpromenade hat vom Glamour ein wenig eingebüßt und davon ist nicht mehr so richtig viel übrig. Das ist so eine richtige Absteige, in der sich Backpacker aus verschiedenen Nationen treffen und die meisten, die sind nicht nur lustig am Urlaub machen, sondern sie sind im Grunde genommen auf der Flucht vor ihrer Vergangenheit und alle, die dort einkehren, haben im Grunde genommen ein Geheimnis, was sie mit sich rumschleppen. Das eine dunkler, das andere vielleicht nicht ganz so dramatisch. Tommy, den seine eigenen Erinnerungen ebenfalls dahergetrieben haben, der jobbt im Hostel und er kennt die ganzen zwielichtigen Gäste, die dort untergekommen sind. Etwa Savannah, die hat aus gutem Grund einen Revolver unterm Kopfkissen liegen. Oder da gibt es auch den sehr undurchsichtigen Kranken. Krankenpfleger Eric und Tommy ahnt oder er weiß, dass jedem ziemliche Gefahr droht, der in die Nähe eben dieses Krankenpflegers kommt. Sehr, sehr spannend, sehr vielseitig, sehr viele Charaktere, eine wirklich tolle Geschichte, die John Maas sich da erdacht hat und eben eigentlich genau das richtige Buch, wenn es nicht ein bisschen zu dick ist für Backpacker, die im Sommer auch noch die richtige Lektüre brauchen. The Vacation heißt das Buch, Sommer, Sonne, tödliche Geheimnisse und im Heine Verlag ist es rausgekommen. Ja, und damit geht Wortart jetzt wirklich zu Ende. Es ist noch Platz für die abschließende Musik. Ich verabschiede mich einfach an dieser Stelle und muss sagen, heute gab es mal entgegen aller Vorhersagen nichts Filmisches im Angebot. Das wird es beim nächsten Mal aber wieder geben. Im Moment, also heute gab es mal eine Sendung nur mit Büchern, aber das hat dem einen oder anderen dann hoffentlich trotzdem gut gefallen. Also, danke fürs Einschalten, danke fürs Dranbleiben und ich würde mich freuen, wenn ihr beim nächsten Mal wieder einschaltet, wenn es heißt Wortart, die Sendung für Wort und Sprachgewaltiges am Mikrofon war Thorsten Folge. Tschüss und bye bye.
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0: Sie hören die Radioreise mit Alexander Tauscher. Ich grüße Sie. Diesmal geht es nach Schottland. Wir besuchen Edinburgh. Freuen Sie sich auf die Royal Britannia, auf das einstige Schiff der Queen. Nehmen Sie Platz an der königlichen Festtafel und kommen Sie mit ins Schlafzimmer der Queen. Wir besuchen natürlich auch das Edinburgh Castle und sind live dabei, wenn die Kanone schießt. Whisky darf nicht fehlen. Wir setzen uns ins Whisky-Fass in einer Whisky-Geisterbahn. Und dann erleben wir die größte Party von Edinburgh und eine der besten Silvesterpartys dieser Welt. Hogmanay. Also ein volles und tolles Programm heute.
1: Hi, mein Name ist Jane Roy aus Edinburgh und ich bin heute mit Alex Tauscher aus Radio Reise. Ich begrüße Sie herzlich in Edinburgh.
0: Jane führt uns gleich durch Edinburgh. Kommen Sie mit nach Schottland. Getreu der schottischen Weisheit, lass nie deine Füße schneller laufen als deine Schuhe. Bis dann.

0: Das ist die Radioreise, die Sie zu neuen Horizonten bringt und damit Reiselust wecken soll. Im Studio Alexander Tauscher. Herzlich willkommen hier bei uns in dieser Show. Diesmal geht es nach Schottland. Wir besuchen Edinburgh. All das, was man hier gesehen haben muss, erleben Sie. Und dann feiern Sie mit uns die wohl größte Party des Landes, eine Jahresendparty. Das alles vor der Kulisse von Edinburgh, seit dem 15. Jahrhundert Hauptstadt von Schottland und eine 500.000 Menschen leben inzwischen hier in der zweitgrößten Stadt Schottlands, denn Glasgow ist noch größer als Edinburgh. Edinburgh liegt im Osten Schottlands, nah am Wasser, und wir gehen zu Beginn gleich ans Wasser und starten an dem Ort, der die meisten Besucher nach offiziellen Angaben in Schottland anzieht, nämlich die königliche Yacht von Großbritannien, die Royal Britannia in Leith bei Edinburgh. Dort empfängt uns Jane Roy als unser Guide und dazu die fast passende Hymne Royal Britannia.
1: Welcome to Edinburgh. Wir sind jetzt bei der Royal Yacht Britannia in Edinburgh. Es gab über 80 Yachten in der Vergangenheit ab dem 17. Jahrhundert. Und hier ist die letzte, das ist die Britannia. Die Britannia wurde im 1953 gebaut in John Brown Werfte in Glasgow, ganz bekannt. Aber wir sind glücklich hier in Edinburgh, dass wir diese Yacht haben. Für den König gedacht oder Königin, nur das war so Hauptmethode, dass sie um das Land gefahren sind. Also über das Land war fast unmöglich damals. Das waren die Straßen ganz schlecht und das war die einzige Möglichkeit, um das Land zu fahren.
2: Also was so die Air Force One für den Präsidenten heute ist in den USA, ist
1: genau
2: das gewesen,
1: ja, so
2: das Transportmittel?
1: Ja, so ein bisschen bequemer für den König oder Königin. Und ja, sie haben so Städte besucht, zum Beispiel in Edinburgh, ganz bekannt. Im Jahr 1822 war der erste König seit über 170 Jahren, hat Edinburgh und Schottland besucht. Und natürlich sind sie immer mit der Yacht gefahren aus London.
2: Und die letzte Yacht, jetzt die Britannia?
1: Sie wurde im 1953 fertig gebaut und von der königlichen Familie benutzt bis 1997. Und dann in diesem Jahr wurde Tony Blair erster Labour Minister seit 18 Jahren gewählt. Und eine seiner ersten Entscheidungen war, diese Yacht von der Königin zu entfernen, zu entnehmen.
2: Warum hat er es gemacht?
1: Ja, das war politisch. Politisch, sie haben gesagt, ja, wir können das nicht mehr leisten, das ist zu teuer, das kommt aus den Steuern von den normalen Menschen. Das war politisch, sozialistisch so. Aber ganz, ja, viele Leute haben das nicht so gern gehabt. Und die Königin selbst hat sehr geweint, als sie das gehört hat.
2: War not amused.
1: Nein, nein, nein. Die Königin hatte das Leben an Bord sehr genossen.
2: Und das ja in einem Königreich an sich, wo man auf Tradition sehr viel Wert legt.
1: Ja, ja. Und auch der Britannia ist mehrmals um die Welt gefahren und war so ein Botschafter für United Kingdom. Überall, wo Britannia war, hat die Königin oder Prinz Charles ein Dinner gehabt für viele wichtige Leute, wurden an Bord eingeladen. Das haben wir nicht mehr. Ja, schade.
2: Nur noch Museumsschiff seitdem.
1: Das ist ein Museumsschiff, ja. Aber ganz viel ist so geblieben wie früher. So 95%, was wir heute sehen, war so auf Britannia. Nur ganz wenige, ganz wertvolle Objekte sind entfernt.
2: Und wird auch nie wieder in See stechen?
1: Glaube nicht, nein, nein. Und die Königin, also die Queen Elizabeth, ist niemals wieder an Bord gewesen.
2: Aus Verärgerung.
1: Ja, so Sarah, Tochter von Prinzessin Anne, hatte Hochzeitsfeier hier gehabt. Die Königin war doch in Edinburgh zur Hochzeit in der Kirche, aber wollte nicht an Bord.

0: sagte, über 200 Leute waren an Bord im Dienst.
1: Und die waren ständig im Dienst, egal ob die Britannia in See war oder ob sie an Land war?
0: Ja, die waren immer im Dienst. Ich glaube, deswegen war es so teuer. Rule Britannia, die Wörter waren von einem Schotten. Die Musik selbst, Arn, also Britannia. Der Britannia war das römische Wort für Großbritannien schon. Das Schiff hat keinen Namen drauf. Das einzige Schiff auf der ganzen Welt, wo kein Name drauf steht. Man sieht nirgendwo Britannia. Und diese Linie aus Gold, das ist echt Gold.
1: Das ist immer so gewesen, dass das Schiff nie bezeichnet war.
0: Man hat das erkannt von der königlichen Fahne. Früher, als die Queen an Bord war, war die Fahne ein bisschen anders. Royal Standard. Davon hat man dieses Schiff erkannt.
1: Es sieht aber recht schlicht aus. Also es sieht nicht nach großem Luxus aus, von weitem zumindest.
0: Ja, man hat, da stehen an Bord ein paar Überraschungen, würde ich sagen. Ja. Sie werden überrascht sein.
1: Also nicht wie auf einem Luxus-Kreuzfahrtschiff heute.
0: Nein. Wir stehen an der Mündung von Forth, Landteil Fife, gegenüber. Als Forth kommt aus Stirling, also in der Nähe von Stirling wird der Fluss immer breiter. Es fließt in die Nordsee, in dieser Richtung. Dann kommt man Dunbar und dann ist Nordsee.
2: Dort hinaus in die Nordsee fuhr die Britannia unzählige Male, die 83. königliche Yacht von Großbritannien, die letzte, wie wir eben hörten. Diese königliche Tradition war dem Staat zu teuer geworden. Dazu passt diese schottische Weisheit: Der Großvater kauft, der Vater baut, der Sohn verkauft, der Enkel geht betteln. Weitere Weisheiten aus Schottland am Ende jeder Etappe unserer heutigen Edinburgh-Reise. Hier ist Rias, eine Reise im alten Schottland. Alexander Tauscher unterwegs in Edinburgh für die Radioreise. Grüße Sie. Vor den Toren der Stadt liegt die Royal Britannia, ein markantes maritimes Transportmittel für die erlauchten Herrschaften der britischen Königsfamilie. Die Royal Britannia fuhr auf die Weltmeere und war mehr als 40 Jahre lang ein exklusiver Gast in den Häfen der ganzen Welt. Prinz Charles und seine damals frisch vermählte Gattin Lady Diana, sie machten mit diesem Schiff ihre Hochzeitsreise. Nun ist dieses Schiff Geschichte und wir laufen mit Jane Roy ein paar Meter durch diese historischen Gänge, Zimmer und Säle.
0: Wir sehen über so eine kleine Wand hier aus Holz. Das verhindert, dass die Röcke von den Damen nicht hochfliegen mit dem Wind. Das ist für die Bescheidenheit, ja? Damit die Röcke nicht hochfliegen. Weil man merkt, sogar heute ist der Wind ziemlich stark.
1: Wahnsinn, ja. Und auch die Röcke der Dudelsackspieler wahrscheinlich.
0: Ja, genau. Und die sind ein bisschen schwerer, aber für die feinen Damen mit ihren Seidenröcken war immer ein Problem.

0: Der Rolls Royce der Queen wurde also, wenn sie an Land gingen, mit dem Kran hier rausgehoben.
1: Ja, genau. Und man sieht, das ist nicht sehr viel Platz. Das ist sehr genau. Mit einem Corgi sitzt hinten jetzt.
0: War das damals immer ihr Plüschhund, den sie hier dabei hatte, die Queen?
1: Corgis sind Lieblingshunde von der Königin gewesen, immer. Die Glocke sieht man hier mit Her Majesty's Yacht Britannia E2R. Und darüber ist ein Löwe und ein Horn, das ist Wappen von Großbritannien. Löwe steht für England und ein Horn für Schottland. Und hier sieht man auch das schöne Binnacle. Das ist ein Kompass. Also man kann an Bord immer sehen, in welche Richtung man fährt. Und da hinten ist der Bar, Gin and Tonic.
0: Ihr Lieblingsgetränk.
1: Ja, von der Queen bin ich nicht sicher. Ich glaube, sie trinkt nicht viel. Aber die Königin Mutter hat Gin and Tonic sehr
0: gut. Die hat immer so viel getrunken, ist deswegen so alt geworden, heißt es.
1: Ja. Wie Sie sehen hier, die Schlafzimmer sind nicht sehr groß. Und das Bett von der Königin, hier sieht man, ganz enges Bett.
0: Sehr, sehr eng. Also würde heute mein Passagier sich beschweren bei der Reederei.
1: Ja, das ist vielleicht nicht mal 90 Zentimeter breit. So, Prinz Philipp ist ein sehr großer Mann. Wie er reingepasst hat, dann weiß ich gar nicht. Und ein Radio hat in jedem Zimmer, damit sie sofort mit dem Kapitän sprechen könnte oder mit jemandem an Bord, so vom Personal. Die haben immer Verbindungen gehabt, sieht ein bisschen altmodisch jetzt aus.
0: So ein Radio mit einer Wählscheibe davor.
1: Ja, ganz altmodisch. Also 1953. Hier waren Charles und Diana in diesem Bett, als sie ein Honeymoon gehabt. 1981 war das. Das ist das einzige Doppelbett an Bord.
0: Queen hat immer im Einzelbett geschlafen.
1: Einzelbett, ja. Das Zimmer hier ist Offizierquartier, also ziemlich bequem. Und auch mit dem Bar natürlich konnten sie auch abends, wenn sie ein bisschen Zeit haben, hier relaxen und etwas trinken.
0: Die Queen hat in der Zeit eher Brettspiele gespielt, Scrabble zum Beispiel.
1: Ja. Spielen haben sie sehr viele gemacht an Bord. Deckspielen und hier im Zimmer, im Bar und zum Beispiel Spielen waren sehr wichtig.
0: Klar, es gab ja kein Internet, kein Fernsehen wahrscheinlich auch.
1: Und Sie sehen auch eine kleine Affe in der Vitrine. Die hatten auch ein Spiel, dass diese Affe wurde immer wieder neu versteckt. Und die Leute mussten entdecken, wo die Affe ist.
2: We don't want no monkey to stop my show. We don't want no monkey to bring me down.
1: So, hier ist das Wohnzimmer mit einem Klavier und hier nach dem Abendessen hat die Familie hier sich entzogen und ein bisschen relaxed mit Musik oder ein Spiel, ein Jigsaw, ein Puzzle und so weiter.
0: Da sind ja auch so kleine Etagieren auf den Tischen mit Süßigkeiten nochmal, also wenn man zum Abendessen bei der Queen das Essen nicht bekommen hat.
1: Oh ja, natürlich hat man hier an Bord nie verhungert, natürlich nicht.
0: Gibt es ja diesen Afternoon Tea und den High Tea?
1: High Tea ist, wenn man so ab 6 Uhr eine Mischung von Fish and Chips und dann nachher Scones oder Brot und Konfitüre. Das ist High Tea. Was wir Afternoon Tea nennen, das ist diese bekannte britische Art mit den verschiedenen Teller aufeinander, mit kleinen Süßigkeiten, Kekse, kleine Torten und Scones. Das ist Afternoon Tea.
0: Und was man dann abends nach dem Hauptessen zu sich nimmt, was ist es dann? Pralinen?
1: Pralinen oder kleine Petit Four, so weiß. Ja. Oder Pfefferminze, so Minze mit Schokolade überzogen. Ja.
0: Minze mit Schokolade. Könnte die Schokolade sein, die man vor allem nach 8 Uhr abends essen sollte. Sie haben es gehört, die Queen hat abends nicht viel gegessen. Vielleicht hielt sie sich ja an die schottische Weisheit: Leichte Abendmahlzeit, lange Lebenszeit. Sie sind mitten in einer Radioreise nach Edinburgh. Alexander Tauscher ist hier und bringt Sie sicher durch den Linksverkehr. Im Linksverkehr setze ich mich nicht so gerne ans Steuer, deswegen nahmen wir mit unserem Guide Jane Roy ein Taxi von der Royal Britannia bis ins Zentrum von Edinburgh. Und britische Taxis sind ja auch was ganz Besonderes, ein besonderes Erlebnis, denke ich. Man sitzt hinten mit einer Glaswand abgetrennt vom Fahrer und der Fahrer spricht durchs Mikrofon zu einem. Sehr, sehr vornehm ist das. Wir fuhren direkt bis zum Edinburgh Castle durch die Princess Street und die Royal Mile, also britischer geht's nicht in Edinburgh. Wir fuhren durch eine Stadt, die Theodor Fontane einmal als Athen des Nordens bezeichnete. Was er damit meinte, hätte er etwas besser erklären sollen. Edinburgh, wahrscheinlich genannt nach einem König namens Clydno Aidan. Es könnte aber auch von einer gälischen Bezeichnung kommen, die Festung am Hügelhang bedeutet. Und rund um diese große Festung hat sich eben die Stadt Edinburgh erbaut. Es ist eine Stadt, die Sir Walter Scott einmal My Own Romantic Town nannte.
1: unterwegs haben wir auch den kleinen Greyfriars Bobby gesehen. Das war ein kleiner Hund aus dem 19. Jahrhundert. Und er ist sehr bekannt geworden, weil er sehr treu war. Sein Besitzer ist gestorben und der kleine Bobby, ein Skye Terrier, hat 14 Jahre lang auf seinem Grab gesessen und er wurde dabei sehr bekannt und eine Geschichte wurde davon geschrieben und Walt Disney hat mindestens auch 2 Filme von dieser Geschichte gedreht. So, das war der Greyfriars Bobby. Es gibt eine kleine Statue von dem Bobby und das ist von unseren Besuchern sehr, sehr beliebt.
0: Jeder versucht, die Nase anzufassen.
1: Ja, das ist ziemlich etwas neu passiert, dass die Leute versuchen, die Nase von Bobby zu reiben, zu berühren. Aber das ist eigentlich keine feste Tradition hier in Edinburgh.
0: Und dann sind wir durch die Royal Mile gefahren, wirklich ein Geschäft nach dem anderen, auch einige Dudelsackspiele, Restaurants, Pubs, Souvenirgeschäfte. Also britischer geht's nicht.
1: Ja, ja, also Royal Mile, wenn man schottische Waren kaufen möchte, dann sind sie in der richtigen Stelle. Man kann auch hier gut essen, trinken natürlich. Also hier sind die meisten Besucher, wenn sie nach Edinburgh kommen, die kommen direkt zum Royal Mile.

0: Wir stehen jetzt oben auf der Burg von Edinburgh, wichtigste Burg in Schottland. Und von hier oben haben wir einen herrlichen Blick über die ganze Stadt Nord- und Südseite. Nordseite sehen wir den Fluss Forth und die Neustadt steht vor uns da unten. Die Neustadt aus dem Jahr angefangen 1766 und Südseite sieht man eine Kette von Hügeln, das sind die Pentland Hills. Und ganz links sieht man weiße Streifen, das ist ein Skigebiet. Das sind Bürsten, Matten aus Bürste. Man kann das ganze Jahr lang hier Ski fahren. Das größte künstliche Skianlage in Europa.
1: Also man macht sich nicht die Mühe, bei dem Wetter hier künstliche Beschneiungsanlagen aufzubauen, man macht es gleich mit Matten.
0: Wir haben nur die Matten. Also über 50 Jahren haben wir diese Skianlage gehabt. Hier südlich von Edinburgh.
1: Ist Skifahren beliebt bei den Schotten oder eher
0: doch,
1: was
0: ja, wir haben kennen? 5 Skigebiete in Schottland, also viele Schotten können gut Skifahren eigentlich.
1: Richtigen Schnee gibt es dann erst in den höheren Highlands?
0: Manchmal hier auch, aber das ist ziemlich ungewöhnlich.

0: Princess Street sind wir auch eben durchgefahren, auch das Herz der Stadt, Princess Street.
1: Ja, Princess Street ist die Einkaufsstraße, Haupteinkaufsstraße der Stadt. Und hier werden ganz viele Leute zusammen, um das Neujahr zu feiern. So Hogmanay sagt man in Schottland, Hogmanay.
0: Das begann ja schon mit der Torchlight Procession, das ist eine Geschichte.
1: Ja, so diese Prozession mit dem Fackeln, die Leute laufen mit den Fackeln bis auf Carlton Hill. Und am Carlton Hill wird eine Replika von einem Wikinger-Schiff niedergebrannt. Das ist etwas, so ein Fest aus den Shetland-Inseln herübergebracht.
0: Und was soll das symbolisieren, dieser Fackelzug, Torchlight?
1: Ja, das ist eine Tradition aus den Nordinseln von Schottland. So halb Wikinger-Festival ist das.
0: Also man erinnert, wo man herkommt.
1: Ja.
0: Und die daran teilnehmen, sind nicht sehr gläubig. Das macht man einfach aus Tradition.
1: Das Schiff zu brennen, das ist vielleicht das Ende des alten Jahres und es kommt das neue Jahr. Vielleicht ein neuer Anfang.

0: Schottland feiern wir viel lieber Neujahr oder Silvester oder wie wir sagen, Hogmanay, als Weihnachten. Bis zu den 50er Jahren war Weihnachten wirklich kein Ferientage hier in Schottland.
1: Warum? Das ist ja ein christliches Fest.
0: Ja, aber wir waren sehr protestantisch und wir waren so gegen diese Festivals ein bisschen misstrauisch. Dass man zu viel gefeiert hat, waren wir misstrauisch. Ja, die Leute haben das ziemlich ernst genommen. Also ich weiß, als meine Mutter in der Schule war, war am 25. Dezember war kein Ferientag. Die Leute gingen in die Arbeit wie normal bis Mittag und nur Nachmittag waren sie zu Hause.
1: Und dann wurde mehr Silvester gefeiert.
0: Ja, aber dafür haben wir nicht nur einen Tag zum Silvester, sondern zwei nehmen wir als Urlaub. Wir feiern am 1. und 2. Januar.
1: Ach so.
0: Das sind offizielle Ferientage.
1: Weil auch am 1. abends laufen die Partys weiter?
0: Ja, ja, also am 1. Januar ist niemand fit, etwas zu machen. Wir brauchen zwei Tage, uns wieder zu holen.
1: Den Alkoholpegel
0: ja,
1: zu senken.
0: Ja, ja, ich glaube, ein bisschen wird getrunken, ja. Aber lustig ist es.
2: Lustig ist es meistens, wenn die Briten feiern. Wir stürzen uns gleich in die Feierlichkeiten. Hogmanay, die größte Party der Stadt. Und davor diese schottische Weisheit. Ein kommender Tag scheint länger zu sein als ein vergangenes Jahr. Hier ist die Sendung aus der Anstalt des guten Geschmacks. Die Radioreise mit Alexander Tauscher grüße Sie. Heute unterwegs in Edinburgh, auch als ein Tipp, wenn Sie mal etwas Besonderes zu Silvester erleben wollen. Etwas Unvergessliches. Hogmanay, eine der bekanntesten Feiern auf der ganzen Welt. Ein riesiges Spektakel. Wir starten nun zu dieser größten Party des Jahres, Hogmanay, die immer am 30. Dezember, also dem Vorabend des Silvester, mit einer großen Prozession beginnt. Hunderttausende ziehen mit Fackeln durch die Innenstadt von Edinburgh. Startpunkt ist der Parlamentsplatz, so um kurz vor 19 Uhr etwa. Die Stadt, sie leuchtet, aber vor allem leuchten die hunderttausenden Fackeln. Ich hörte Sprachen aus aller Welt und auch deutsche Gäste.
3: Das ist die Torchlight Procession. Ja, da macht man halt Fackeln an und die Leute laufen halt dann hier mit. Und ganz vorne laufen halt solche als Wikinger verkleidete Leute rum und die spielen dann noch schottische Musik. Und
1: auf was geht es zurück, diese Prozession? Hat das einen Ursprung?
3: Weiß ich leider auch nicht. Hat irgendwas mit dem Jahresende zu tun, aber so genau wissen wir das auch nicht. Also die laufen jetzt hier durch und dann laufen die zur Princess Street, der Hauptstraße. Und dann laufen die so einen Hügel hoch und dann ist auch so ein finales Abschlusskonzert. Also mit dieser Band, die vorne mitläuft, genau mit den Fackeln. Da kommt wahrscheinlich noch ein Feuerwerk oder so irgendwas.
1: Und du bist jetzt extra wegen des Silvesterfeierns hergekommen?
3: Genau. Es soll nämlich besonders schön hier sein mit Hogmanay-Fest, ja, mit diesen drei Tagen.
1: Und was macht ihr in den nächsten Tagen hier noch?
3: Also morgen schauen wir uns halt die alte Stadt noch an und abends gibt es hier ab 9 jede Stunde gibt's ein Feuerwerk und ein paar Konzerte. Werte werden hier noch gespielt.
1: Das heißt, hier Edinburghs, also Silvesterabend, ist einer der besten, irgendwie Top 10
3: genau,
1: weltweit.
3: Genau, ja. Also viele kommen ja auch aus Amerika und Kanada, um sich das hier anzuschauen. Also ist schon sehr berühmt hier, das Edinburgh Silvester.
4: Feiern!
3: Party! Das erste Mal Schottland für uns.
4: Also wir haben heute eine wunderbare Städtetour gemacht. Erleben tut man viel. Schottland ist ja recht facettenreich. Und ansonsten wollen wir einfach hier mit Freunden ins neue Jahr reinstarten.
1: Habt ihr euch bewusst Edinburgh ausgewählt?
4: Ja, hatten uns bewusst Edinburgh ausgewählt, oder? War
3: das
4: so?
3: Besonders du.
4: Genau, ja, genau.
1: Warum?
4: Ja, weil man hat ja schon viel drüber gelesen und mitbekommen, dass das hier ein gutes Event ist oder das Event überhaupt für Silvester.
1: Und ihr habt jetzt auch so einen Fackel genommen für diese Torchlight Procession?
4: Nee, leider weiß ich jetzt nichts drüber. Wir schreiben hier Integration ganz groß.
5: Wir haben hier ein Auslandssemester gemacht und sind jetzt für Silvester noch einmal hergeflogen und sind jetzt zum ersten Mal bei der Hogmanay-Feier.
1: Was habt ihr darüber gehört schon?
5: Eigentlich bisher nur Gutes. Also alle, mit denen ich gesprochen habe, sind begeistert.
6: Ich habe auch nur große Töne davon gehört, deswegen haben wir gedacht, das können wir uns nicht entgehen lassen.
1: Das ist ja hier gerade diese Torchlight Procession. Was weißt du darüber? Was hat das für einen Hintergrund?
6: Den Hintergrund kenne ich nicht, aber ich habe gehört, dass es eins der schönsten Spektakel hier sein soll, vor allem für Hogmanay. Einfach weil dieser Feuerfluss durch die Altstadt und mit den ganzen Dudelsäcken, das soll schon echt sehr schön sein.
1: Wie feiert ihr noch Silvester die nächsten Tage? Was steht noch an?
7: Morgen gehen wir erstmal essen bei Jamie Oliver. Und dann gehen wir zum Carlton Hill auch und dann gehen wir ins Why Not.
1: Und wie werdet ihr denn den Countdown feiern?
7: Auf dem Carlton Hill. Das ist so ein Berg.
6: Von da hat man den besten Überblick über die Altstadt, komplett über die Innenstadt. Und
5: da sieht man eigentlich alles Wichtige. Also man sieht ja die Burg, man sieht die Princess Street und dann sieht man das Feuerwerk halt jede Stunde.
1: Es heißt ja, dass Silvester in Edinburgh sei unter den Top 10, also weltweit der besten Events.
5: Glaube ich. Ich habe bisher Silvester immer nur in meiner Heimatstadt Hamburg gefeiert. Deswegen ist es mal ganz spannend, Silvester woanders zu erleben. Und ich glaube, es ist ein ganz guter Spot, um hier zu sein, um Silvester zu verbringen.
1: Und mit den Schotten, ihr habt jetzt schon hier gelebt ein paar Monate. Wie kommt ihr so aus? aus mit den Schotten?
5: Ist es ein sehr nettes Völkchen. Eigentlich auch nur begeistert, also nur nette Leute kennengelernt, ein sehr offenes Volk. Ab und zu ein bisschen schwierig zu verstehen mit dem Akzent, aber das hat dann auch nach anfänglichen Schwierigkeiten ganz gut geklappt.
1: Da muss man sich dran gewöhnen, es ist nicht das klare Oxford-Englische.
5: Ja, das stimmt. Aber es wird besser mit der Zeit. Also eigentlich klappt das jetzt ganz gut.
1: Aber sie sind nicht verschlossener, die Schotten, als die Engländer?
5: Nee, finde ich nicht.
7: Eher offen?
5: Ja, ich fand es auch eher offen, naja.
4: Also was man sagen muss, es ist wirklich sehr gastfreundlich hier, die ganzen Leute. Wir waren gestern im Pub und dann haben sogar einfach irgendwelche Schotten, haben uns dann sich mit uns unterhalten und wirklich angestoßen. Also wirklich ganz anders als in Deutschland, die Gastfreundlichkeit hier. Also da trinkt man einfach zusammen, egal welches Alter, friedlich, wunderbar, echt super.
1: Man könnte denken, die Schotten sind etwas eigensinnig und abgeschirmt, ist nicht so.
4: Nö, eigentlich nicht. Also sind eigentlich da recht weltoffen, oder?
8: Ja, die haben uns halt auch fast über den Haufen gefahren und danach die Zunge rausgestreckt.
4: Wir hatten sogar einen, mit dem haben wir dort kennengelernt, der war echt so cool, der war Mitte 50, ist dann gegangen, hat sich verabschiedet und hat uns dann einfach echt noch 20 Pfund gegeben, hat gesagt, da holt euch noch eine Runde und so. Also wirklich sehr nett.
1: Ihr habt doch gut getrunken in solchen Pubs, ist es so die Stimmung, wie man sich's vorstellt? So?
4: Ja, schon, ja. Also schon. Pub mit Live-Musik ist super.
2: Okay, Torchies, rief der Polizeibeamte, der immer wieder die Massen auf die Spur bringen musste. Hunderttausende sicher, die an diesem Abend durch die Altstadt von Edinburgh zogen, zum Carney Hall, von wo aus später mehrere Feuerwerke gezündet wurden. Nicht die einzigen zu diesen Feiern. Und wir feiern gleich weiter, getreu dem schottischen Sprichwort, wer alle Tage feiert, fragt nicht nach dem Sonntag. Wie immer an dieser Stelle, auf Weiterhören. Richtet auf eure Lauscher, denn hier spricht der Tauscher. Der Alexander grüßt sie alle miteinander und wünscht auf diese Weise eine schöne Radioreise. Sie erleben heute allerhand auf unserer Reise nach Schottland. Wir sind unterwegs in Edinburgh. Nur wenige britische Städte bieten solch eine große Vielfalt an Kultur, Geschichte und Baukunst wie eben die schottische Hauptstadt. Gebaut auf 7 Hügeln, geprägt vom Sandstein. Edinburgh ist sicher zu jeder Jahreszeit eine Reise wert und ganz besonders zum Jahreswechsel, denn kein anderes Land der Welt feiert Silvester mit einer solchen Feier und Leidenschaft, wie es in Schottland der Fall ist. Hogmanay, eine Party, die inzwischen auf der ganzen Welt legendär ist. Die Wurzeln dieser großen Party reichen wohl bis zu den Feierlichkeiten der Wintersonnenwende bei den Wikingern einst zurück, denn bei den Wikingern, da liefen Ende Dezember, wie es heißt, wilde Partys ab. Und dazu gehört eine Musik, die ganz typisch ist für Schottland, Kelly Music, eine schottisch-gälische Volksmusik, ein Tanz für Jung und Alt. Brian Ferguson, selbst ein leidenschaftlicher Tänzer und Kulturjournalist bei einer schottischen Zeitung.
9: Ceilidh music is a very Scottish form of dancing. So it's mainly originates from the Highlands of Scotland, particularly the west coast.
2: Ceilidh Musik ist eine sehr schottische Form des Tanzens. Sie stammt aus den Highlands in Schottland, vor allem an der Westküste. Dort laufen das ganze Jahr über Tanzveranstaltungen in Kulturhäusern, in Clubs, in öffentlichen Einrichtungen insbesondere. Und wir als Tänzer in einer Band, wir kommunizieren sozusagen während der Musik miteinander.
9: We're a Ceilidh band and we'll basically talk all the dancers through a dance and then they will then play music. Anyone wearing a kilt. For Ceilidh dances, usually there will be a lot of people wearing kilts, particularly if it is a Ceilidh in, you know, one of the cities like Edinburgh and Glasgow. A Ceilidh can be.
2: Bei diesen Tänzen tragen normalerweise viele einen Schottenrock, gerade auch in Städten wie Edinburgh oder Glasgow, wo es eine große Feier oft sein kann. Da werden sich viele herausputzen. Aber in den kleineren Orten in Schottland, gerade auch auf den Inseln, da werden bei den Tänzen wohl weniger Leute einen Rock tragen.
9: Less people wearing kilts. Ceilidh is one of the great Scottish occasions where there's probably an equal number of men and women at the Ceilidh, and also usually a lot.
2: Ja, bei diesen Tänzen machen Männer und Frauen gleichermaßen mit, auch viele Kinder und im Prinzip Menschen jeden Alters, denn Leute, die zu solchen Tänzen gehen, die bleiben fit und gesund wegen der ganzen Bewegungen.
9: Because of all the exercise that's involved. The band will normally be on a stage of some sort. And there will usually be a caller in the band who introduces the dance and then talks the audience.
2: Bei solchen öffentlichen Tänzen steht die Band auf der Bühne und einer erklärt die Tänze, macht die Schritte vor, gibt den Takt an. Er zeigt dem Publikum, wie zu tanzen ist und er ist bemüht, dass so viele Zuschauer wie möglich mittanzen. Manche beliebte Tänze, die können dann mal mehr als 10 Minuten dauern und deswegen folgt nach einem langen, anstrengenden Tanz meist ein langsamer.
9: A really big, long, energetic dance, that is usually a very slow dance. There will be a very traditional ceilidh outside in the Royal Mile, where there will be a stage and a dance floor in one of the very historic parts of the city.
2: Zu Silvester läuft auf der Royal Mile in Edinburgh sehr traditionelle Ceilidh-Musik auf einer offenen Bühne vor einem sehr historischen Pub. Verschiedene Bands werden mit dem Publikum da kommunizieren und da gehen sicher 15 bis 20 verschiedene Tänze den ganzen Abend über die Bühne.
9: You could end up doing maybe 15, 20 different dances throughout the whole night. Yeah, I've been going to Ceilidh for probably about 20 years. People of my generation was one of these things, when you entered at school, you did not want to do it, but later in life.
2: Ich tanze schon seit mehr als 20 Jahren. In meiner Generation war es so, als man es in der Schule lernen musste, da wollte man es nicht. Aber später im Leben, als man wieder begann zu tanzen, machte es richtig Spaß. Es ist sehr, sehr stimmungsvoll, gerade auch wenn man mit Freunden tanzen geht. Jeder tanzt da mit jedem. Man kann auch allein tanzen gehen und am Ende hat man einige neue Freunde. So klang diese Musik in der Silvesternacht in den Straßen von Edinburgh, hier bei einem großen Konzert vor der Kathedrale. Und wie sagt ein Sprichwort aus Schottland so schön, wer 10 Jahre Dudelsack spielt, hat sich 7 Jahre eingestimmt. Heute sind wir wieder mal reif für die Insel. Willkommen im Königreich der Briten. Willkommen in Schottland. Alexander Tauscher mit der Radioreise unterwegs in Edinburgh. Der Jahreswechsel in Schottland heißt Hogmanay und ist immer schon etwas ganz Besonderes. Er dauert nämlich gleich 3 Tage. Die Schotten gehen von Haus zu Haus, besuchen Freunde und Verwandte und wünschen sich das Beste für das neue Jahr. Klar, was auch sonst. Und weil das dauern kann, nimmt man sich eben ein paar Tage frei dafür. Und so dauern auch die offiziellen Feiern mehrere Tage. Am 30. Dezember beginnt die große Fackel. Prozession von der Royal Mile zum Cotton Hill und auf der Burg am Ende der Royal Mile werden dann die Kanonen abgedeckt. Denn in Edinburgh gibt es am Silvestertag nicht nur ein Feuerwerk, sondern 4 ab 21 Uhr bis Mitternacht. Denn es gibt ja dann den großen Knall. Der ganze Abend ist ein Gemisch aus schottischen Traditionen und Großstadtparty. Superstars beim Konzert in The Gardens, als ich da war, zum Beispiel Paolo Nutini, sehr bekannt in Schottland, ist ja auch ein Schotte. Die traditionelle Ceilidh-Musik ist zu hören, in der Altstadt hörten wir eben auch und dazwischen trinkfreudige Briten und Gäste aus aller Welt. Der Chef dieser großen Party ist Al Thompson. Er nennt sich Director of Unique Events.
10: Edinburgh's Hogmanay as a festival, it's Scotland's New Year festival. It is where we obviously say goodbye to the year gone and welcome the new year.
2: But we Hogmanay here in Edinburgh ist das schottische Neujahrsfestival. Wir verabschieden das alte Jahr, begrüßen das neue Jahr 3 Tage lang mit vielen Outdoor-Veranstaltungen, Konzerten, Straßentheater, Kunst und natürlich den Feuerwerken. Gäste aus aller Welt feiern hier mit uns.
10: Who are coming to Edinburgh to celebrate New Year with us here?
11: We've created a very special light show, a special laser show for you. The music has been specially chosen. We'll acknowledge
10: the main day, the 31st of December, for us here in Edinburgh is about some large-scale concerts. We have a big gathering. The main event is called the Street Party.
2: Ja, der Haupttag ist natürlich der 31. mit vielen Konzerten. Das Hauptevent ist die Street Party. 75.000 Menschen sind allein in der Innenstadt. Musiker spielen live auf Bühnen, DJs legen auf. Es gibt Lichtshows, Lasershows durch das ganze Zentrum.
10: We have live music stages, DJs, laser, lighting effects, a whole soundtrack that goes throughout the city center. All building up to midnight, where we will then release a huge firework display. 6 tons of fireworks we fire from Edinburgh Castle.
2: Und der Höhepunkt dann um Mitternacht, das Feuerwerk. 6 Tonnen werden da verschossen von der Burg, also ein toller Ort, einer der besten für ein Feuerwerk weltweit.
10: It's one of the best sites in the world. Everybody is outside. Which, you know, is challenging in itself for us here in Scotland in winter. We never really know what the weather's going to do.
2: Jeder ist draußen in dieser Nacht. Das ist natürlich eine Herausforderung für uns hier in Schottland. Man weiß ja nie, wie das Wetter ist, aber trotzdem sind alle draußen. Es gibt draußen Bars, Imbiss, zu essen überall. Wir unterhalten die Leute die ganze Nacht mit 4 Feuerwerken, und zwar ab 21 Uhr bis 0 Uhr. Alle sind draußen, vergessen das Schlechte im alten Jahr, schauen auf das neue Jahr. Und das Ganze mit Besuchern aus aller Welt. Sehr fröhlich. Alle sind vereint um Mitternacht.
10: And again with visitors all around the world. It's a really joyous thing that everybody's there united for midnight. Edinburgh, the images of Edinburgh Castle are known around the world. So for us to have the fireworks going from there, we get television broadcast in, you know, over 180 countries.
2: Die Edinburgh Castle kennt man in der ganzen Welt. Die Bilder des Feuerwerks werden vom Fernsehen in rund 180 Länder der Welt übertragen. Also im gleichen Atemzug wie New York, Sydney und London. Edinburgh wird als die Heimat des Hog Monet gesehen. Und wir werden in einer Reihe mit all den anderen Städten gesehen. Das ist unglaublich.
10: As a nation and for a city the size of Edinburgh to be on that scale with all those other cities is incredible. Again, after the fireworks have been produced and we do all that, there is everybody sings Auld Lang Syne. And we put the words on big screens and we play the music. And so we have Auld Lang Syne and then we go back into the other line.
2: Ja, und nach dem Feuerwerk, da singen alle Auld Lang Syne. Die Worte, die laufen auf großen Bildschirmen, wir spielen die Musik. Ja, und dann geht's weiter mit Live-Musik. Auld Lang Syne, das ist das Lied von Robert Burns. Ein Lied, mit dem man auf das alte Jahr zurückschaut. Da singen die Menschen hier aus aller Welt. Und wenn sie es in Edinburgh singen, dann ist es etwas ganz Besonderes.
10: In Scotland to sing Auld Lang Syne in Scotland in the center of Edinburgh is really special.
2: Die ganze Welt kommt gern nach Edinburgh, um hier Silvester zu feiern und sich am nächsten Tag beim Eisschwimmen auszunüchtern. Es wird abends getanzt vor der spektakulären Kulisse des Edinburgh Castle beim Konzert in the Gardens bei Live-Musik. Es gibt mehrere Feuerwerke, wie gesagt, und um Mitternacht das weltberühmte Edinburgh. Sie hörten es eben, Hog Monet Feuerwerk. Und vor der Musik Auld Lang Syne ist die Party nicht zu Ende. Also ein nationales Lied, was Sie eben hörten, das zum größten Chor der Welt wird. Vielleicht ja auch mit Freunden, die Sie gerade erst getroffen haben in Edinburgh. Aber passen Sie bitte mit Silvesterbekanntschaften etwas auf, denn eine schottische Weisheit, die stellt fest, der Mann ist April, wenn er verliebt ist, und Dezember, wenn er verheiratet ist. 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Die Stadt wird inzwischen von einer neuen Spezies Touristen besucht, den Harry Potter Fans. Sie folgen den Spuren der weltberühmten Schriftstellerin G.K. Rowling. Weil wir aber nicht zu dieser Spezies gehören, da machen wir die ganz normale Tour, aber auch mit ganz tollen Geschichten. Denn wir gehen jetzt in die Burg, also dem Ort, von dem das eben schon erlebte riesige Feuerwerk abgeschossen wird. Damit begleitet uns wieder Jane Roy.
0: So, wir stehen jetzt vor dem Haupteingang zu Castle und links und rechts stehen zwei große Figuren aus der Geschichte von Schottland. Links ist Robert the Bruce, König von Schottland ab 1306 und rechts William Wallace, der bekannte Braveheart aus dem Film. Und die sind zwei der größten Helden aus unserer Geschichte. Robert the Bruce hat die englische Truppen schließlich niedergeschlagen im Jahr 1314 und hat dabei für Schottland die Unabhängigkeit gewonnen. Dieser Haupteingang ist eigentlich nicht so alt, aus dem 19. Jahrhundert wurde neu gebaut. Früher war der Haupteingang ein bisschen einfacher. Und wir stehen jetzt auf der Esplanade. Das war der Übungsplatz für die Soldaten, auch im 19. Jahrhundert fertiggestellt. Wir haben die schottische Fahnen, das ist blau und weiß gekreuzt und dann auch die britische Fahne, weil hier waren lange, lange Zeit britische Soldaten. Also heute gibt es keine Soldaten mehr in der Burg, die hier wohnen, aber immer noch die britische Fahne steht oben.
12: Gibt es da Rivalitäten mit den Fahnen, dass man die britische nicht so gerne sieht eigentlich?
0: Ja, manchmal gibt es Streit, dass die Leute in Schottland nur schottische Fahnen sehen möchten und keine britische Fahnen, aber trotzdem, die britische Fahne bleibt hier, war die britische Armee. Und es gibt keine schottische Armee, sondern die britische Armee.
12: Aber es gibt eine schottische eigene Hymne.
0: Unsere schottische Hymne heißt Flower of Scotland. Und man singt das zum Beispiel, wenn unsere Mannschaft spielt bei Rugby, singen die Fans diese Hymne Flower of Scotland.
12: Hier steht ja auch die große Kanone, die wird jetzt gleich schießen. Auch das ist Tradition.
0: Ja, so von der Burg von Edinburgh, jeden Tag außer Sonntag und Weihnachten wird die Kanone geschossen um 1 Uhr. Und ich frage meine Gäste immer, warum um 1 Uhr? weil wir Schotten sind. Wir sparen. Wir möchten nur einen Schuss ausgeben und nicht 12. Aber das ist eine Tradition seit 1861 und das war ursprünglich ein Signal für die Schiffen unten im Fluss Forth, in der Mündung, damit sie wissen, wie sie ihre Schiffsuhr einstellen sollten. Diamonds are forever. Im Palast kann man auch die Kronenjuwelen von Schottland besuchen. Das sind die Honors, sagt man, die Ehren von Schottland. Da ist eine Krone, ein Stab und ein Schwert. Noch wichtiger als alle diese wertvollen Objekte ist das Stein des Schicksals oder Stone of Destiny. Es ist ein Block von Stein und alle Könige von Schottland wurden bis zum 12. Jahrhundert auf diesem Stein gekrönt. Und im 1296 hat der englische König Edward I. von England den Stein gestohlen, nach London gebracht und hat einen Thron angefertigt. Und seitdem wurden alle Könige von England und dann später Großbritannien auf diesem Stein gekrönt. Aber genau 700 Jahre später hat die Queen Elizabeth II. Von Großbritannien entschieden, den Stein wieder zurückzugeben. Also wir haben den Stein wieder hier zu sehen, nach 700 Jahren in England.
12: Und die Kronjuwelen, sind die vergleichbar vom Wert her wie die in London?
0: Nein, also die in London sind viel jünger und sind viel prachtvoller, aber unsere sind älter, vielleicht ein bisschen authentischer. Ja, weil Oliver Cromwell hat die englische Kronjuwelen geschmolzen, um Geld für seine Armee zu bekommen, aber unsere Kronjuwelen konnten wir verstecken. Es sind nie in den Händen von Oliver Cromwell geworden.
2: Die Kronjuwelen sind auch hier sicher. Vielleicht handelten ja all die Monarchen im Königreich nach der schottischen Weisheit, Zitat, nimm von allem das Beste und gönne den anderen den Rest. Ob in Hose oder im Rock oder im Hosenrock, wie auch immer Sie uns hören, gerne auch nackt, Hauptsache Ihre Ohren sind frei. Für die Radioreise mit Alexander Tauscher unterwegs in Edinburgh, wie Scotland Yard, auf der Spurensuche zu den schönsten Orten. Wir sind auf Edinburgh Castle, wegen der vielen rauchenden Fabrikschornsteine wurde Edinburgh früher auch mal als Old Reeky, also die alte, verräucherte Stadt bezeichnet, aber das ist lange her. Die Luft, sie ist klar, sie ist heller geworden, die Stadt, das sehen wir hier oben von Edinburgh Castle aus, wenn wir vom Castle auf die Stadt schauen mit unserem Guide Jane Roy.
0: Wir stehen jetzt ziemlich oben auf der Burg selbst und wir haben einen wunderschönen Blick. Unten von uns sind Princess Street Gardens, diese schöne Gärten.
12: Und wir sehen hier einen großen Teil der Stadt. Wir sehen fast schon bis zum Meer hinaus. Also hinten ist schon die Nordsee.
0: Ja, ja, man kann fast zum Nordsee sehen. Am 1. Januar ist Tradition, ist eine kleine Stadt in der Nähe von Edinburgh, gehen viele Leute baden ins Meer.
13: Unten sind harte Kerle, ja.
0: Ja, wir sind ziemlich hartnäckig hier, ja.
12: Man sieht ja auch bei Temperaturen um 10 Grad Männer in kurzen Hosen, beim Joggen sowieso, aber auch in der Stadt habe ich einige mit Shorts gesehen, also mit diesen wirklich kurzen Shorts.
0: Ja, die jungen Leute spüren die Kälte anscheinend nicht. Die jungen Damen tragen nachts Röcke oder Kleider ohne Ärmel und haben dabei auch keinen Mantel, keine Strümpfe, nackte Beine. Ja, das ist wirklich komisch.
12: Unter uns sehen wir Edinburgh, eine große, ja, man muss sagen, graue Stadt, also sehr, sehr eng bebaut, nicht sehr grün im urbanen Teil.
0: Doch, vor uns steht die Neustadt. Die Neustadt wurde erst im 1766 geplant. Die ersten Häuser wurden ab 1780 gebaut. Ein bisschen grüne sehen wir im Hintergrund, das ist unsere königliche botanische Gärten davor. Und hier links auch Inverleith Park, das ist ein öffentlicher Park. Und dann ganz links ist Carstorphine Hill, ein Hügel, auch früher Vulkan, also viele ehemalige Vulkane hier in der Gegend. Und einige Inseln auch aus Vulkanstein.

0: Fahrspahn.
1: Also Princess Street und parallel ist George Street, Queen Street. Das sind die originalen Hauptstraßen von der originalen Neustadt von Edinburgh. Hier sind wir in der großen Halle von der Burg von Schottland und hier wird gerade gezeigt, wie im 14. Jahrhundert die schottischen Soldaten mit großem Stab und Speer die Engländer niedergebracht haben bei der Schlacht von Bannockburn. Und das ist sehr lustig hier zu sehen, wie das gemacht wird.
2: Hier oben, Sie hörten es vielleicht auch. Da pfiff ordentlich der Wind, also mussten wir uns aufwärmen, gleich unterhalb der Festung, bei einer hochprozentigen Angelegenheit. Das Scotch Whisky Experience liegt an der Royal Mile und lädt die Besucher ein, den Geheimnissen des schottischen Whiskys auf die Spur zu kommen. Man setzt sich wirklich in ein großes Whisky.

0: Dies ist der Maischekessel, ein Behälter, in dem wir das reinste Wasser Schottlands mit unserem Malzschrot vermischen. Der Alkoholgehalt ist in dieser Phase noch zu gering und muss erhöht werden. Dies geschieht durch Destillation. Die Flüssigkeit wird in einer Brennblase erhitzt und weil Alkohol bei niedriger Temperatur kocht, löst er sich vom Wasser. Die Brennblase hat in jeder Brennerei eine eigene Form. Ein weiterer Garant für den einzigartigen Geschmack des Scotch Whisky in jeder Brennerei.
1: Yep, Whisky pure.
2: Say pure?
1: Yes, pure.
2: Oh, pure.
1: Under 7 years, Whisky pure.
3: Der bisschen Soda.
1: No, no, no, no, no, no, no, no. Whisky pure.
0: Was einmal nichts als Wasser und Gerste war, reift wie von Zauberhand zu einem Scotch Whisky heran. Der süße Duft verdunstenden Whiskys. Bis zu 2% des Inhalts eines Fasses verschwinden jedes Jahr. Man nennt dies den Anteil der Engel. Nun, denen werde ich mich jetzt auch anschließen. Slangevar, zum Wohl.
4: Zum Wohl. Und wie sagen die Schotten so schön? Trink niemals Whisky ohne Wasser und trink niemals Wasser ohne Whisky. Die Radioreise mit Alexander Tauscher geht langsam in die Schlussetappe. Heute ein Städtetrip nach Edinburgh. Da darf der Alkohol nicht fehlen. Ich will ja nicht das Klischee bedienen, dass die Schotten sehr viel trinken. Naja, sie sind sicher keine Moslems, die Alkohol streng ablehnen. Sie genießen halt, können auch genießen. Im Herzen der Altstadt von Edinburgh, im Cowgate, liegen die besonders urigen Pubs, oft auch mit Live-Musik. Trinken Sie hier gern ein Pint, spielen Sie Pool oder gönnen Sie sich einen schönen Whisky. Und da gibt es in Schottland, grob gesagt, 4 ganz verschiedene Geschmacksrichtungen aus den jeweiligen Regionen. Elisabeth McGrath, sie ist Guide in der Scotch Whisky Experience.
5: So there's the Lowlands, where we are now. There's the Highlands, there's Speyside, Islay, and then there's Campbelltown.
6: Es gibt Lowlands, wo wir jetzt sind, in Edinburgh und Glasgow. Und dann Highlands, ganz Highlands und alle Inseln außer Islay. Und dann Speyside, das ist ein kleines Gebiet Nordostschottland. Und dann Islay selbst, diese Insel. Und Campbelltown, ganz im Südwestschottland auf der Halbinsel. Lowlands, es gibt viele Gerste in dieser Gegend, es ist ein würziges Geschmack. Und dann Highlands ist eher sanfter, auch sehr viele Gerste in Nordostschottland. Speyside, in dieser Gegend gibt es mehr als die Hälfte aller Destillerien in Schottland. Ganz bekannte Marken von dieser Gegend.
5: Islay. So this is a very small island. It's only got a population of around 3,500.
6: Islay, das ist eine Insel an der Westküste von Schottland. Eine Einwohnerzahl von 3,500 Menschen, aber 8 Destillerien. Und das Charakter von dem Whisky ist torfig und ziemlich starkes Geschmack. Also vielleicht nichts für Anfänger.
5: Campbelltown. So this is now quite a modest region with only 3 distilleries.
6: Campbelltown, das ist eine Halbinsel in Südwestschottland. Früher waren es über 30 Destillerien, heute nur noch 3. Und das Geschmack von diesem Gebiet ist süß, aber vielleicht auch ein bisschen Salz von der Küste, vom Meeresluft.
5: But a little bit of saltiness, that briny sea air coming through there as well in the whiskies.
4: Whisky erlebt eine Renaissance und hat eine lange Geschichte, denn schon im 5. Jahrhundert begannen christliche Mönche etwas zu brauen. Eigentlich Arzneimittel, aber sie wissen ja, Schnaps ist Medizin. Und man weiß nicht ganz genau, ob Schottland oder Irland das Ursprungsland des Whiskys waren. Heute macht es zumindest ein Buchstabe aus, den Unterschied. Whisky mit EY oder Whisky nur mit Y?
6: Scotch Whisky nur mit Y, Whisky aus Irland oder Bourbon aus Nordamerika mit EY, aber Scotch Whisky immer nur mit Y, das ist wichtig.
4: Und wie unterscheidet er sich von den anderen Whiskys aus Irland und den USA?
6: Scotch Whisky ist nur in Schottland hergestellt, muss hier abgefüllt werden, also Single Malt zum Beispiel. Scotch Whisky auch gesetzlich mindestens 3 Jahre lang muss

0: gelagert werden in Eichfässer. Und ja, das ist sehr streng, das Gesetz. Ja. Jünger als 3 Jahre lang ist das kein Scotch Whisky.
1: Wir hatten ja heute schon bei der Britannia nochmal unsere Erinnerung gerufen, dass die Queen Mum gerne Gin trank, aber die Schotten an sich trinken wirklich so gerne Whisky, dass sie es als Lieblingsgetränk bezeichnen würden?
0: Ja, so Single Malt, das heißt ein Whisky nur von einer Destillerie oder von einer Brennerei, es wächst jetzt als Lieblingsgetränk unter den Whisky-Trinker, obwohl 90%, was wir hier in Schottland herstellen, ist blended oder vermischte Whisky. 10% davon ist nur Single Malt. Auch was wir herausgefunden haben, dass eher die älteren Leute Whisky trinken, nicht so viele jüngere Leute, aber das ändert sich auch langsam. Dass jüngere Leute interessieren sich mehr für Single Malt Whisky jetzt, so für die besten Marken.
1: Und die jungen Leute trinken es nicht so als Mixgetränk wie Cola Whisky, sondern eher pur?
0: Also Single Malt Whisky sollte man nur pur trinken, ja. So Johnny Walker oder Hakes oder Dimple, das sind alle verschnitten oder blended Whisky kann man auch mischen, aber Single Malt sollte man das nur pur trinken. Bis ein paar Tropfen Wasser, aber sonst nichts.
1: Als Aperitif oder Digestif?
0: Beide ist gut. Ja, man kann das vor dem Essen, nach dem Essen. Nach dem Essen ist vielleicht besser. Einfach relaxen nach dem Abendessen mit einem Glas oder paar, vielleicht 2 Gläser Whisky. Das ist auch gut.
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1: Und wir stehen hier vor einer Riesenvitrine mit lauter Whiskyflaschen. Hunderte? Tausende?
0: Das sind 3000 verschiedene Whiskyflaschen hier. Es war ein Privatbesitz von einem Brasilianer und im Jahr 2007 wurde diese Sammlung gekauft.
1: Und wir haben auch gelernt, dass Whisky etwas verdampfen kann.
0: Ja, ja. Also jede dieser 3000 Flaschen wurde niemals geöffnet, aber man sieht, dass Whisky fehlt manchmal. Was ist passiert? Das ist der Teil der Engel. Der Whisky verdunstet und wir sagen in Schottland, die Engel nehmen ihren Teil davon. Und eine Flasche ist sogar ganz leer jetzt.
1: Deswegen sollte man sich nicht zu viel Zeit lassen, so eine Flasche zu trinken.
0: Man muss eine feste Schlusskappe haben.
1: Damit es die Engel nicht ganz mitnehmen.
0: Ja, ja, genau, genau. Besonders wenn Whisky im Eichfässer lagert, verdünstet natürlich Whisky durch das Holz. Und 2% im Jahr sogar. Also wir verlieren in Schottland jedes Jahr 90.000 Liter Whisky.
1: Geht alles an die Engel.
0: Ja, es geht alles an die Engel. Wir haben die glücklichste Engel hier in Schottland.
1: Es beruhigt ja auch für das Leben später mal, dass man weiß, es gibt auch oben hochprozentiges.
0: Ja, ja, genau. Es gibt genug Whisky oben für uns alle später.
1: Gut zu wissen.
0: Also, bevor man einen Whisky trinkt, sollte man auf Gälisch sagen Slangeva. Slangeva heißt Gesundheit oder gute Gesundheit, so wie Prost.
3: Prost auf ein Wiedersehen in Schottland, denn wir sind fast schon am Ende dieser Radioreise nach Edinburgh. 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Ich verabschiede mich in den Sprachen der Welt, die Sie in Edinburgh hören und sicher auch verstehen werden, gerade auch zur Hogmanay. Au revoir, adios, ciao, das Vibania, dar, servus, tschüss, salam alaikum und shalom und natürlich goodbye, have a safe trip und vielleicht hören Sie ja auch noch bei Ersonis.
4: 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I'm from Edinburgh's Hogmanay. We're about to celebrate New Year and you're listening to the Travel Show with Alex.
0: Hi, my name is Jane Roy and you're listening to me in the company of Alex Tauscher from Radio Rise.
5: Hello there, my name is Brian Ferguson and you're listening to Radio Rise with Alexander.
6: Hello, my name is Elizabeth. I work here at the Scotch Whisky Experience and you are listening to Radio Rise with Alexander Schuster.
4: Happy Hogmanay from Edinburgh. I hope you enjoy the travel show with Alex and come and join us one day.
3: Happy Hogmanay. Und die letzte Weisheit aus Schottland kann ich nur unterstreichen. Lächeln ist billiger als elektrischer Strom und gibt mehr Licht. Also bleiben Sie schön reisefreudig, meine Damen und Herren, denn es gibt noch mindestens 1000 Orte in dieser Welt zu entdecken. In diesem Sinn, wie immer, bis bald.
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0: 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Jetzt geht es weiter mit Klangstation. Sendeverantwortlich ist Dirk Becker.
1: In der heutigen Sendung besuchen wir einige Städte. Es ist quasi eine Art Städtereise. Der erste Standpunkt und der erste Zielpunkt dieser Reise ist die Stadt Damaskus. Viel Vergnügen und gute Mitreise.

Zu Beginn des heutigen Programms möchte ich noch etwas klarstellen. Dies ist die Klangstation mit Dirk Becker und nicht die Radioreise mit Alexander Tauscher. Trotzdem wird im Rahmen dieser Klangstation eine Art Radioreise stattfinden heute, denn wir werden mehrere Städte besuchen. Nicht jede Stadt hat dabei einen Namen, manche werden auch nur ganz allgemein als Stadt bezeichnet, andere wiederum haben konkrete Namen, wie zum Beispiel die erste Stadt in der heutigen Sendung, das war Damaskus. Von Richard Strange and the Engine Room aus seinem Album Going Gone und das erschien im Jahr 1987. In der ersten Zeile oder die erste Zeile in diesem Lied besagt folgendes: They say the city never sleeps, also man sagt, dass die Stadt niemals schläft. Das ist bei MC 900 Foot Jesus komplett andersherum, denn dort schläft die Stadt. MC 900 Foot Jesus heißt eigentlich Mark Griffin, hat sich aber diesen Bühnenkünstlernamen MC 900 Foot Jesus gegeben. Er hat in den 90er Jahren 3 ziemlich gute CDs herausgebracht und dann war er plötzlich genauso schnell wieder verschwunden, wie er seinerzeit auf der Bildfläche erschienen war. Schade eigentlich, wir hören das schon angesprochene Stück namens The City Sleeps. Das ist eine Live-Aufnahme ohne Publikum von einer amerikanischen Radiostation. Ich hoffe, ich kann das jetzt hier lesen. Morning becomes eclectic. Nein, ich kann es hier leider gar nicht lesen. Rare on Air Volume 2 auf jeden Fall. Schade hier bei dem Licht. Es ist sehr schwer, das zu lesen. Doch KCRW ist die Radiostation. Wahrscheinlich irgendwo in Kalifornien. Ich habe es ehrlich gesagt vergessen. Wir hören jetzt The City Sleeps.

Da ging es um Städte ganz im Allgemeinen, auch wenn zwei explizit im Laufe des Stücks genannt wurden. Aber von vorne, das war die Band Fish, die im Jahr 1997 in Hamburg in der Markthalle ein tolles Konzert gegeben und aufgenommen hat. Das begann mit diesem Stück, einer David Byrne-Komposition, also ein Talking Head-Stück namens Cities. Aber hier in der Version von Fish auch mehr als amtlich. Ja, und kurz vor Schluss hieß es dann, es ging um Memphis, die Heimat von Elvis, und relativ zu Beginn ging es um London, und London wird auch die nächste Station unserer kleinen Städtereise sein. The Clash haben inmitten der Punk-Hochzeit das Album London Calling herausgebracht. Das war allerdings jetzt nicht das Titelstück, sondern wir beschäftigen uns mit einer weiteren Stadt, und die heißt Brixton. Es geht hier um The Guns of Brixton.

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1: Als ich dieses Stück das erste Mal hörte, war ich noch ziemlich jung, aber trotzdem kommt es mir vor, als wäre es noch gar nicht so lange her. Ein zeitlos schönes Stück, wenn es auch tief traurig ist, aber gleichzeitig wunderschön. Von Ralph McTell, The Streets of London. Ich glaube, es ist das einzig bekannte Stück von Ralph McTell, aber ich habe eine CD mit immerhin 16 Stücken, aber das ist und bleibt das Ergreifendste. So, jetzt verlassen wir die Straßen von London und gehen rüber in die Staaten und besuchen die Straßen von San Francisco. Das war ja auch eine Kultserie mit Lieutenant Mike Stone und Inspektor Heller. Ich habe früher immer Mike Stone gesagt, aber irgendwie so richtig durchgesetzt hat sich das nicht. Das war auch eine Kultserie. Wir haben das alle irgendwie immer gern geguckt, war Pflichtprogramm. Aber es gibt natürlich auch die passende Musik dazu. Und zwar auf CD von einer Band namens The Ventures. Die haben unglaublich viele CDs herausgebracht. Ich habe irgendwann mal gezählt, aber bin dann irgendwann auch, habe dann wieder aufgehört, weil es waren doch viel zu viele. Hier ist eine CD namens The Ventures Perform the Great TV Themes, wo dann unter anderem auch die Straßen von San Francisco drauf zu hören ist. Und das hören wir jetzt gemeinsam.

Das war ein Lied über die Straßen von New York City, welches es in zwei Teilen gibt. Das war allerdings nur der erste Teil. Da wäre eine relativ lange Pause zwischen Teil 1 und 2. Deswegen habe ich nur den Teil 1 gespielt. Es ist auch ein bisschen lustig. Ich habe eine Sendung im Hinterkopf, von der ich noch nicht weiß, ob sie jemals zustande kommen wird. Aber es ist ein Gedanke, so eine Art Skizze. Ich möchte auch mal gerne eine Sendung über Straßen machen. Und da wären jetzt die Straßen von London, die Straßen von San Francisco oder in dem Fall die Straßen von New York City auch mit zu berücksichtigen. Ob es die Sendung jemals geben wird, weiß ich nicht. Ob die Stücke dann im Zweifel auch nochmal gespielt werden, weiß ich auch nicht. Das nur als kleine Hintergrundinformation mal ganz am Rande. Das war die Band Triumph aus Kanada aus ihrem zweiten Album Rock'n'Roll Machine. Und wir bleiben noch einen Moment in New York und das nächste Stück ist die New York City Serenade. Ein für mich zeitlos fantastisches Stück und vielleicht das Lieblingsstück für mich von Bruce Springsteen. Aus seinem Album The Wild, The Innocent and The E Street Shuffle ist das ein Stück, was mich von vornherein gepackt hat und auch viele Jahrzehnte später für mich noch gar nichts an seiner Faszination verloren hat. Also hier gemeinsam hören wir gut 10 Minuten Bruce Springsteen and The E Street Band.

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An dieser CD waren ziemlich viele Leute beteiligt, die den Vornamen David tragen. Die CD heißt Boomtown. Die Künstler werden einfach mit ihren Vornamen David und David abgekürzt. David Rickett und David Berwald verbergen sich dahinter. Und es gab noch einen dritten David namens David Sickerson, der für die Produktion verantwortlich war. Das war ein Stück namens All Alone in the Big City. Und das kann man sicherlich auf so gut wie jede große Stadt übertragen, denn da sind viele Menschen leider doch sehr einsam und das ist auch kein Phänomen der Neuzeit. Nun denn, jetzt geht's weiter mit einem englischen Künstler, es geht zurück nach England, ich weiß gar nicht mehr, kann sein, dass er in London beheimatet war, aber ich bin nicht mehr sicher. David Essex, seinerzeit damals auf dem Weg zum Teenie-Star, das war aber auch, war er gar nicht, hatte er gar nicht wirklich verdient, weil er war ein sehr, sehr guter Musiker, aber die Gazetten versuchten ihn aufgrund seines Äußeren immer zum Teenie-Star zu machen. Schade eigentlich, sehr gute Musik verbirgt sich in

Tja, der Schluss war dann doch noch etwas rätselhaft für mich, aber so war es halt. Hätte ich jetzt gesagt, das war Mark Almond, könnte es zu Verwirrung führen. Wenn ich sage, das waren Mark Almond, bringt das mehr Licht ins Dunkel. Denn die Band Mark Almond bestand unter anderem aus John Mark an der Gitarre und am Gesang und Johnny Almond an verschiedenen Saxophonen und anderes. Das war ein Stück namens The City, dreigeteilt. Teil 1 hieß Grass and Concrete, der zweite Teil Taxi to Brooklyn und der dritte Speakeasy, It's a Whiskey Scene. So, jetzt geht's weiter mit einem Stück namens The City von einer Band, die wir vorhin schon mal gehört haben, eine kanadische Band namens Triumph, wieder aus ihrem zweiten Album Rock'n'Roll Machine. Und wieder ein Stück namens The City mit drei Untertiteln. Teil 1 ist ein Instrumentalstück namens War March. Teil 2 ein ebenfalls Instrumentalstück namens El Duende Agonisante und dann ein gesungenes Stück namens Minstrel's Lament. Alle drei ergeben das Stück The City und das beginnt sehr leise, deswegen starte ich es schon mal im Hintergrund.

Inner Visions ist nach wie vor mein Lieblingsalbum von Stevie Wonder. Erschien bereits 1973, aber ist für mich nach wie vor ein zeitloser Klassiker. Das war eins der vielen guten Stücke darauf, namens Living for the City. Ja, es gibt nicht viel Liebe in manchen Städten und das nächste Stück beschäftigt sich mit genau diesem Thema. Ain't No Love in the Heart of the City ist ein Lied, welches es in vielen Versionen gibt. Ich kann mich erinnern, irgendwann in den späten 70ern oder sogar frühen 80ern habe ich das mal von Whitesnake kennengelernt. Ich habe für heute aber die Version einer amerikanischen Blues-Rock-Formation herausgesucht, die heißen Supersonic Blues Machine aus ihrem Album West of Flushing, South of Frisco, das eben schon angesprochene Ain't No Love in the Heart of the City.

0: Dieses Lied bringt mich emotional zurück in die finsterste Phase meines Lebens, auf die ich an dieser Stelle aber auf keinen Fall näher eingehen werde. Auf jeden Fall stammt dieses Lied aus einer CD von einem Gitarristen namens Jens Komnick, der sich mit dem Werk von Reinhard May beschäftigt. Und dementsprechend heißt die CD auch einfach Komnick spielt May. Und das war der Titel Berlin tut weh. So, jetzt übergangslos rüber nach Asien, genauer gesagt nach Japan, noch genauer gesagt nach Tokio und nach Hiroshima. Hiroshima ist der Name der Band, Little Tokyo ist der Name des Albums und Little Tokyo Underground ist der Name des nun folgenden Stücks.
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So, das waren die Doors und LA Woman. Verabschieden möchte ich mich mit Rinus Gerritsen und Michael van Dijk und dem Titel City Sunset. Vielen Dank fürs Zuhören. Bis zum nächsten Mal. Tschüss gesagt, Dirk Becker.

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